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Es ist 2.

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1: Die Schule zu Melchtal bleibt nicht zuletzt wegen dem gesellschaftlichen Leben. In Luzern soll es nicht mehr Hotelbett geben. Die asiatische Hornisse macht sich auch in den Kanten Ob- und Nidwalden bereit. Und die Schweizer Eisenkanadier will an der WM den 8. Sieg im 8. Spiel holen.
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2: Ja, die Schüler im Melchtal können aufschnaufen, einmal die Kleinen. Die Gemeinde Kerns will, dass es in Zukunft im Melchtal eine Aussenschule gibt. Im letzten Herbst hat der Gemeinderat angekündigt, dass das Primarschulhaus soll zugehen soll, weil die Schülerzahlen runtergehen. Jetzt gibt es einen Kompromiss, Peter Helfenstein.
3: Der Unterricht geht weiter im Dorf Melchtal, aber nur noch auf der Basisstufe. Aber nächsten Sommer gibt es also nur noch eine Klasse mit Kindern vom Kindergartenalter bis in die 2. Klasse. Ab der 3. Klasse müssen die Kinder aus dem Melchtal und St. Niklausen dann neu auf Kerns in die Schule mit dem Postauto. Das ist das, was der Kernser Gemeinderat jetzt entschieden hat. Der zuständige Gemeinderat, der Josch Bucher, schaut zurück.
4: Das letzte halbe Jahr hat gezeigt, in den vielen Gesprächen, die wir haben können führen, dass es doch die eine und andere Komponente gibt, die wir vielleicht noch nicht ganz in diesem Mass gewichtet haben. Und das hat jetzt dazu geführt, dass wir am Melchtal mit dem Aufrechterhalten dieser Basisstufe die Möglichkeit weiterhin geben wollen.
3: Es geht vor allem um einen Dorfzusammenhalt. Noch im Herbst hat der Gemeinderat den Schulstandort Melchtal aufgeben wollen. Der Grund, die Schüler werden immer weniger. Im Moment sind es noch um die 50 Schüler, die im Schulhaus aus den 60er Jahren in die Schule gehen. Die Bevölkerung hat sich aber Grotz und ein IG gegründet. Die Interessengemeinschaft IG Schule Melchtal hat schon 300 Mitglieder und hat in den letzten Monaten fest mitgearbeitet. Die Zusammenarbeit der Gemeinde, der Bevölkerung und der IG sei sehr gut gewesen, sagt der Kernser Gemeindepräsident Beat von der Schwande.
5: Ja, wir kennen Wahlgeheche, das war konstruktiv. Kritisch, so wie es müsste sein. Wir konnten wirklich sachlich und konstruktiv miteinander reden.
3: Mit dem Kompromiss spart die Gemeinde Kerns jetzt nicht wie geplant 440'000, sondern nur 200'000 Franken im Jahr. Die Schülerzahl von 50 wird halbiert. Und was sagt die IG, die sich für den Erhalt der Primarschule zu Melchtal stark macht, zum Kompromiss? Sie haben gemischte Gefühle, meint der Stefan Frank, der Co-Präsident der IG Schule Melchtal.
6: Zum einen, natürlich das Positive ist da, die Schule bleibt in Teilen mit der Basisstufe. Der Gemeinderat hat gewürdigt, dass die Argumente von der Gesellschaftsfunktion von der Schule, die Dreischiebe, dass die wirklich wichtig ist und dass auch der Schulweg für die Kleinsten auch so besser gestaltet werden kann. Das ist der positive Teil, den natürlich wir gerne mitnehmen. Und ja, dann ist auch die Frage, wie wird das entsprechend auch umgesetzt, weil so das richtige Commitment für den Standort sehen wir da noch nicht, weil auch noch ganz viel offen ist.
3: Offen ist zum Beispiel, wo die Kinder in der Basisstufe genau in die Schule gehen. Weil sanieren will die Gemeinde Kerns das alte Schulhaus Melchtal nicht mehr. Das würde gegen 7 Millionen Franken kosten. Sie will jetzt prüfen, wo sie die Räume mieten oder selber bauen, sagt der Kernser Gemeindepräsident Beat von der Schwande.
5: Wenn man etwas baut und das dort innen will, weil es keine anderen Räume gibt, ja, dann braucht es nicht ein riesiges Schulhaus. Und das Melchtal ist ja noch, oder so eine Aussenschule ist ja noch prädestiniert. Man kann verruhen, man ist in der Natur raus. Die Turnhalle hat es im Melchtal jetzt schon zwei. Eine ist bloß gesaniert worden. Also man hat Möglichkeiten, da hinten eine Basisstufe aufrechtzuerhalten.
3: Spannend wird es Kerns am nächsten Montag. Der informiert der Gemeinderat nämlich die Bevölkerung an einer Orientierungsversammlung zum Schulstandort Melchtal. Die Gemeinde erwartet mehr als 200 Leute. Darum ist die Versammlung zu Kerns im Singsaal. Los geht's am 8.
2: Das war der Beitrag von Peter Helfenstein. Zu weiteren Meldungen. Die Initiative, die ein Hotelbett-Obergrenze für die Stadt Luzern verlangt, hat genug Unterschriften zusammen. Heute hat die IG Nachhaltiger Tourismus fast 1'000 Unterschriften für die Initiative «Luzerner Tourismus in Balance» eingereicht. Sie ist gegen mein Hotelbett in der Stadt Luzern. Ein neues Hotel soll es nur dann geben, wenn anderswo in der Stadt ein Hotel zugeht. Neue Hotelbetten würden den Wohnraum vernichten oder verhindern, heisst es von Seiten der Initianten. Die Junge GLP schickt den Jason Elsener ins Rennen für einen Sitz im Luzerner Regierungsrat. Der 29-Jährige aus der Stadt Luzern ist seit 2 Jahren der Präsident der Jungpartei. Der Jason Elsener hat einen Bachelor in Arbeits- und Organisationspsychologie und macht gerade seinen Master an der Hochschule Luzern. Die Regierungsratswahlen im Kanton Luzern sind im nächsten Jahr im März. Die GLP hat bis jetzt noch nie einen Sitz im Luzerner Regierungsrat gehabt. Das asiatische Hornussi ist in der Schweiz weiter auf dem Vormarsch, auch in den Kantonen Nid und Obwalden. Diese invasive Art kann ganze Bienenvölker auslöschen. Für den Mensch ist sie aber nicht gefährlich oder einmal nicht gefährlicher als Wespe oder Bienenli, wie die beiden Kantone in einer Mitteilung schreiben. Sie rufen trotzdem dazu auf, man soll verdächtige Tiere oder Nester melden, am besten mit einer Foto auf der Plattform asiatischehornisse.ch. Besonders wichtig ist, dass im Frühling und im Frühsommer. Dann sind die Nester noch klein und einfacher zu bekämpfen. Auffällig bei diesen Insekten aus Asien sind die gelben Beiende. Auch in den Kantonen Schweiz, Zug und Luzern sind schon Nester vom asiatischen Hornussi gesichtet worden. Z Hasle verhaftet Luzerner Polizei zwei Diebe. Sie sind unter anderem in ein Auto rein, das nicht abgeschlossen war und haben das durchsucht. Nach einem Tipp aus der Bevölkerung hat die Luzerner Polizei die beiden Männer verwünscht. Die mutmaßlichen Diebe sind 22 und 33. Sie sind aus Marokko und Tunesien. Die Schweizer Kantonspolizei hat am Wochenende zusammen mit der Kantonspolizei Zürich zwei Personen auf der A3 verhaftet. In einem Lieferwagen haben die beiden Kosovaren unter anderem eine Pistole und Einbruchswerkzeug transportiert. Einer von den beiden sei illegal in der Schweiz, teilt die Kantonspolizei Schweiz mit. Der 26-Jährige sei im internationalen Fahndungssystem zur Verhaftung ausgeschrieben. Die Staatsanwaltschaft Schweiz klärt jetzt ab, ob die beiden Männer noch andere Straftaten gemacht haben. In Balwil sind wegen einem Feuer 20 Säue ums Leben gekommen. Am Samstagnachmittag hat im Gebiet Loren ein Saugaden angefangen zu brennen. Die Feuerwehr konnte etwa 80 Säue retten, 20 sind aber gestorben. Der Grund für das Feuer wird jetzt von den Brandermittlern von der Luzerner Polizei untersucht, steht in der Mitteilung. Und beim Bahnübergang zu Aeschlimatt ist gestern ein Töffli-Fahrer umgefallen. Dabei hat sich der 37-Jährige schwer verletzt. Der Rega hat ihn ins Spital geflogen, teilt die Polizei mit.
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1: Ja, Roger Perrier, das Wetter, das ist wirklich eintönig. Heiss ist es, die Sonne dominiert. Wie sieht es aus, temperaturmässig sind wir da noch in der Norm? Oder ist es fast ein bisschen zu heiss jetzt so ein bisschen für Ende Mai?
7: Ja, was heisst die Norm? Nein, wir sind natürlich meilenweit über der Norm. Es ist wirklich am oberen Rand, was in dieser Jahreszeit überhaupt möglich ist, was wir aktuell haben. Das sind Temperaturen so im Bereich von knapp 10 Grad wärmer, als dass wir das normal in dieser Jahreszeit haben. Also wirklich außerordentlich heute, auch wieder doch in Tiefenlagen verbreitet, knapp über 30 Grad. Nicht gerade absolute Mai-Rekord, da sind wir aber nicht allzu weit davon entfernt. Und es hat auch ja, eine grössere Quellwolke über den Bergen bis jetzt noch überall getroffen. Vielleicht gibt es dann am Abend Richtung Gotthard lokal mal einen Regensprutz oder ein kurzes Gewitter, aber das wird dann wirklich die Ausnahme sein. In der Nacht, da geht es dann abgesehen von Wolkenfeldern klar weiter. Temperatur morgen 16 Grad und dann morgen Mittwoch, ja, wie wird es anders sein? Wieder sonnig den ganzen Tag, ein paar Wolkenfelder hat es schon über den Bergen, auch Quellwolken wieder, die sind weitgehend harmlos. Und es bleibt heiß, wir haben so 30 bis 31 Grad.
1: Aber ich meine, jetzt haben wir Mai, Ende Mai, wir haben ja 30 Grad. Wenn ich jetzt so denke an Juli, August, ich weiss, wir haben kein Glaskugel, aber was ist so ein bisschen, ist das normalerweise dann so, dass es noch heißer wird, oder ist das, kann man das gar nicht so verbinden?
7: Ja, also dass die heißeste Phase vom ganzen Sommer ist, würde ich nicht erwarten. Es ist ja nicht einmal Sommer, weder meteorologisch noch kalendarisch. Meteorologisch ist dann ab Montag Sommer und kalendarisch noch lange nicht, dort der 20. Juni. Aber ja, im Sommer kann es natürlich noch ein bisschen heißer werden. Aber ja, wir sind schon für die Jahreszeit, wie gesagt, an einem absolut oberen Rand und das bleibt dann so. Bis am Samstag ist unverändert, meistens sonnig. Das aktuelle Hoch, das hält durch. Es hat so eine Omega-Form, darum ist ja sehr beständig. Es gibt ja wieder Quellwolken über den Bergen, aber meistens bleibt es trocken und heiß ist unverändert. So 29, 30 Grad gibt es dann täglich.
1: Also ich würde sagen, nicht jammern, sondern geniessen. Danke vielmals, Roger Perret.
7: Dankeschön.
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1: Was war das für ein Pfingstwochenende? Hochsommer und alle ziehen es raus und vor allem auch in die Höhe zum Geniessen und ein bisschen erholen. Darum auch Hochbetrieb auf der Drussberghütte. Sie liegt hier knapp auf 1600 Meter über Meer und ist ab Weglosen im Untereibrig etwa anderthalb Stunden zu Fuß erreichbar. Und jetzt gehen wir zu der Hüttenwartin und ich sage schönen guten Morgen, Steffi Fischer. Hoi.
8: Schönen guten Morgen, Thomas.
1: Eigentlich wollte ich dich fragen, wie die Stimmung jetzt gerade so ist auf dieser Hütte oben, die schöne Morgenstimmung. Aber du bist gar nicht auf der Hütte, aber da unten wieder bei dir die Hei. Aber du weißt natürlich, wie das ist an so einem Tag in heute. Wie lässt sich so am Morgen früh aushalten?
8: Ah, das ist mega schön. Also der Ausblick in den Berg, das ist was ganz Besonderes und das hilft einem auch so ein bisschen durchzuatmen und gestärkt in den Tag zu starten, wenn man da auf die Berge schaut.
1: Mhm. Du sagst ja, Steffi, der Ausblick auf die Berge. Machen wir ein bisschen Geografie miteinander. Was für Berge sieht man da? Was sind so die bekanntesten?
8: Genau, also unser Hausberg, der natürlich auch ein Namensgeber für die Hütte ist, ist der Drussberg. Der ist recht imposant und auch recht markant, schon aus der Ferne gut erkennbar. Ja, und sonst haben wir noch daneben einen Forstberg und einen Tweriberg, Schülberg und einen Rockenstock. Genau, also wir sind quasi in alle Richtungen umgeben von schönen Gipfeln.
1: Einfach im Paradies, was auch morgen früh jetzt um die Zeit wahrscheinlich schon von der Temperatur her recht angenehm wird sein.
8: Absolut. Das ist eben diese schöne, kühle Bergluft, die einen da um die Nase weht. Das ist schon toll.
1: Aber so richtig ins Schwitzen kommen sind jetzt wahrscheinlich die letzten drei Tage. Also wie ist jetzt das gewesen, das Pfingstwochenende? Sind ihr da völlig überrumpelt worden?
8: Es ging. Also wir waren sehr zufrieden mit der Anzahl an Gästen, die kamen. Es waren viele Einheimische, die mal schauen wollten, was die zwei Neuen da auf der Hütten so machen. Und ja, aber gleichzeitig ist es ja alles neu und man muss auch erst einmal so eine Hütte neu kennenlernen und deshalb sind dann auch so kleine Dinge, die bringen einen dann schon kurz mal ins Schwitzen.
1: Was hätte denn speziell ins Schwitzen gebracht?
8: Ja, wir haben unsere Hütte, wir haben keinen Strom. Sprich, wir müssen eben, wir kochen auf Holz und auf Gas. Und wenn wir das Kaffee machen, dann machen wir das jetzt neu mit so einer French Press. Und auch das müssen wir alles noch ein bisschen ausprobieren. Du brauchst erst mal heißes Wasser und dann musst du da mit der French Press klarkommen, um dann am Ende den Gästen einen leckeren Kaffee zu kredenzen. Und auch das, ja, das braucht ein bisschen Zeit und genau, manchmal kommt man da ein bisschen ins Schwitzen.
1: Also trotzdem sicher Feuertaufe bestanden, Steffi. Du bist ja auch nicht neu natürlich in dieser Branche. Jetzt musst du korrigieren, du bist seit 15 Jahren oder hast du zumindest Hüttenerfahrung. Und du bist auch ausgebildet als SAC-Hüttenwartin.
8: Genau. Ja, die Leidenschaft für den Hütten, die ist eben schon vor etwa 15 Jahre geweckt worden und es war halt immer viel zu Berg und wir sind viel von Hütte zu Hütte gewandert mit dem Rucksack und irgendwann ist dann der Wunsch entstanden, auch mal hinter die Kulissen zu schauen und zu verstehen, wie die ganze Organisation dahinter eben läuft und dann habe ich eben angefangen, mich auf so in meiner Freizeit auf so Hüttenjobs zu bewerben und dann ist der Wunsch irgendwann immer größer geworden oder das Interesse, vielleicht auch mal so eine Hütte zu übernehmen und da dachte ich mir, dann mache ich mal den Hüttenwartskurs. Genau, und und jetzt eben an Auffahrt konnte man da unsere eigene Hütte übernehmen.
1: Also du bist gern unterwegs, gehst gern zu Berg und jetzt bist du zwar am Krampfen, am Umspringen, wenn viel läuft. Kannst du gleich die wunderbare Bergwelt, die du jetzt gerade beschrieben hast, vorher ein bisschen geniessen, mal reinschauen und tief durchschnaufen? Bleibt der Moment auch?
8: Ja, der bleibt schon. Und irgendwann wird es ja dann auch ein bisschen ruhiger und dann kannst du dir da auch die Zeit rausnehmen und ja, eben diese wunderbare Bergwelt, wie du schon schön sagst, auch für dich genieße, weil auch die letzten Gäste gehen ja dann irgendwann wieder runter und dann bist du wie für dich allein und das ist eben auch das Schöne an dem Ganzen. Aber nichtsdestotrotz, also der Umgang mit den Leuten und das Feedback, das ist eigentlich auch der hauptsächliche Lohn, den man als Hüttenwart bekommt, wenn die zufrieden sind und sich freuen über das, was du da denen geboten hast, dann ist das mega wertvoll.
1: Dann ja, nimmt es natürlich schon Wunder. Was ist denn das schönste Feedback jetzt über Pfingsten, das du bekommen hast, wo das so richtig gut da hat?
8: Ja, so das Persönliche, wenn man dann, wenn die Leute einem ganz klar sagen, hey, der Kuchen war mega lecker oder das, was ihr auf der Karte stehen habt, die Gerichte, das kommt gut an. Das ist mega, mega cool, weil wir haben ja jetzt nach 30 Jahren die Hütte vom Vorgänger übernommen und der hat die Hütte natürlich mega bekannt gemacht auch und bestimmte Gerichte auch geboten und wir wollen jetzt ein bisschen neuen Schwung in die ganze Sache bringen und das heißt halt auch immer, bietet vielleicht mal ein bisschen was anderes an, was jetzt nicht so der Standard die letzten 30 Jahre war und das ist dann auch spannend zu merken, kommt es gut an oder eben nicht und das Gesamtfeedback jetzt von den Leuten, die eben dort waren und darunter waren eben viele Einheimische, war eigentlich durchweg positiv und das stärkt uns dann auch in dem, was wir da uns so überlegt haben und auch in Zukunft weitermachen wollen.
1: Das klingt sehr vielversprechend und schön ist, du bist ja nicht allein auf der Hütte. Natürlich die Made Fabian hilft dir, wenn es immer möglich ist. Und der Sepp Herger, ihn hast du wahrscheinlich gemeint vorher, wo seit 30 Jahren genau. Vor dir die Hütte geführt hat. Also da kannst du jederzeit gehen, nachfragen, wenn irgendetwas ist. Aber Fazit, wirklich gelungen, Auftakt sicher in diese Saison hinein.
8: Genau. Und eben, das ist auch, wenn man so eine Hütte übernimmt, das ist so wertvoll, wenn man da noch auf die Kompetenz vom Vorgänger zurückgreifen kann. Ohne das wäre das wahrscheinlich alles auch dann gar nicht so ganz reibungslos gelaufen, wie es doch jetzt am Ende war.
1: Ja, danke vielmals, Steffi Fischer, Hüttenwartin von der Drusberghütte. Ich wünsche dir eine erfolgreiche Saison und dass immer wieder mal das tolle Alpenpanorama kannst geniessen.
8: Ja, vielen Dank.
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Es ist 3 Uhr.

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1: Das ist das Abendinfo für Radio Zentral und das sind unsere Schlagzeilen beim FC St. Gallen tobt den Machtkampf. Der Kanton Glaris soll Steuerrückgaben prüfen. Im Kanton Zürich beissen die Hunde weniger zu und die Schweizer Eishockey-Nazi will an der WM den 8. Sieg im 8. Spiel holen.
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1: Einen guten Abend wünscht am Mikrofon der Janik Köhn. Der FC St. Gallen dürfte im Moment eigentlich keine Sorgen haben. So könnte man meinen, nach dem Göpp-Sieg am Pfingstsonntag. Aber kaum ist der Göpp-Pokal im Trockenen, gibt es einen Knatsch in der Clubführung. Der Lukas Wedekind berichtet.
2: Noch während der Feier vom Göpp-Final haben sich Konflikte aufgetan in der Führung vom FC St. Gallen. Offenbar soll der bisherige Verwaltungsrat umgebaut werden. Es gibt mehrere Rücktritte und auch der Stuhl vom Präsident Matthias Hüppi gewackelt. Die Ostschweiz ist nervös bis in die Kantonsregierung auf. Die Regierungsrätin Bettina Surber sagt zu der aktuell unsicheren Situation:
3: Wir haben natürlich mit ganz, ganz grosser Freude auch den Triumph von dem Göpp-Final mitgefeiert, haben gesehen, auch an dem wirklich eindrücklich gesehen, wie der Club, wie der FC St. Gallen die Bevölkerung in unserem Kanton verbindet, wie eine Identität stiftet, den Zusammenhalt anzubringen, ist nicht einfach. Und da leistet der FC St. Gallen einen ganz, ganz grossen Beitrag. Und entsprechend sind wir natürlich besorgt darüber, dass es jetzt da so Misstöne gibt.
2: Hintergrund ist ein Konflikt zwischen dem bisherigen Verwaltungsrat um den Präsident Matthias Hüppi und einem Teil der Aktionäre. Schon Ende Juni könnte es an einer außerordentlichen GV zu einem grossen Umbau an der Clubspitze kommen. Die Regierungsrätin Bettina Surber warnt vor einem radikalen Bruch. Sie rühmt den Matthias Hüppi und seine Verwaltungsratskollegen.
3: Es ist so, dass der Verwaltungsrat wirklich unglaublich geleistet hat, auch in den vergangenen Jahren sehr viel Positives geleistet hat, insbesondere mit dem Präsidenten Matthias Hüppi. Er ist eine ganz grosse Identifikationsfigur auch in unserem Kanton. Er hat wirklich angebracht, dass so viele Menschen mitfiebern mit dem Club, unterstützen, mitgehen.
2: Vier Verwaltungsräte hören per Ende Juni auf, darunter der Mitte-Ständerat Benedikt Würth. Ein Name, der immer wieder fällt, der ehemalige SVP-Regierungsrat Stefan Köliker. Laut dem St. Galler Tagblatt will er sogar Präsident werden. Wie viel Politik steckt hinter dem Ganzen? Die St. Galler SVP teilt am Nachmittag auf jeden Fall mit, dass bei einem allfälligen Umbau beim FC St. Gallen keine aktiven Parteimitglieder dahinter stecken. Ob Politik oder nicht, die Regierungsrätin Bettina Surber hofft auf die Vernunft von allen.
3: Wir sehen selbstverständlich, da sind Aktionäre, die haben ihre Interessen, das ist auch berechtigt. Und auf der anderen Seite haben wir aber auch in den letzten Jahren Strategie gehabt, dass es eben wichtig ist, dass es auch eine gewisse Unabhängigkeit gibt vom Verwaltungsrat. Das hat sehr gut funktioniert und es ist sehr wichtig, dass wir jetzt wirklich Personen nochmal miteinander ansitzt und schauen, wie sind die verschiedenen Interessen und wie bringt man den Club wirklich auch in eine gute Zukunft.
2: FC St. Gallen schaffe mit Volldampf an einer Lösung, schreibt die Nachrichtenagentur Keystone SDA. Eine Aussage vom Club gibt es nicht, auch die Fans wollen nichts sagen. Sie haben aber schon am Sonntag mit den Spruchbändern im Stadion klar gemacht. Sie unterstützen den aktuellen Verwaltungsrat um Matthias Hüppi als Präsident. Wie lange er noch im Amt kann bleiben, weiss niemand.
1: Der Beitrag von Lukas Wedekind war das. Wir kommen zu weiteren Meldungen. Die Hunde im Kanton Zürich beissen weniger häufig zu. Im letzten Jahr sind rund 860 Hundebisse gemeldet worden. Das sind rund 1,5% weniger als im Vorjahr. Vorne sind die Bisszahlen jedes Jahr gestiegen. Laut dem Zürcher Veterinäramt sagen unter anderem wegen der strengeren Regeln für Hundehalter weniger Bissvorfälle passiert. Neu müssen Leute, die zum ersten Mal einen Hund hegen, einen Theorie- und einen Praxiskurs besuchen, sagt Lukas Perler, Kantonstierarzt vom Kanton Zürich.
4: Da gibt es verschiedene Lernziele. Es geht erstens darum, dass der Hundehalter Bedürfnisse von seinem Hund richtig erkennt und auch richtig kann reagieren. und dass er auf alltägliche Situationen mit seinem Hund im öffentlichen Raum, auf der Straße, im Quartier, dass er da den richtigen Umgang mit dem Hund hat, dass eben andere Personen, die unweigerlich ihnen begegnen, dem Hundehalter und dem Hund, sich sicher fühlen.
1: Bis jetzt haben schon über 1200 Hundehalter mit ihren Hunden so einen Kuss besucht. Der Kanton Glaris soll eine Steuerrückgabe in einem Überschuss prüfen. Zwei SVP-Landräte fordern, dass die Glarner Regierung ein Modell für Steuergutschriften untersucht. Wenn der Kanton Glaris zu viel Geld einnimmt, dann sollen die Glarner Gelder zurückbekommen. Hintergrund sind Jahresabschlüsse, die in vielen Kantonen viel besser ausfallen als budgetiert. Die Idee kommt aus dem Kanton Zug, wo eine ähnliche Forderung im Sommer im Kantonsrat diskutiert wird. Fast 400 Leute wollen am 14. Juni ins 60-köpfige Parlament vom Kanton Glaris, der Landrat, gewählt werden. Der Andrang ist also gross. Lukas Palmer.
5: Ja, das sind fast siebenmal so viele Leute, wie es im Glaner Landrat Sitz gibt. Es sind allein fast 200 für die 28 Sitze, die der Gemeinde Glarus Nord im Landrat zustehen. Dazu über 110 für die 18 Sitze der Gemeinde Glarus und fast 100 für die 14 Sitze der Vertreter aus Glarus Süd. Die SVP will im Landrat dabei ihre Vormachtstellung mit ihren 18 Sitzen verteidigen. Die Mitte, die FDP und die SP haben 12, 11 und 8 Sitze zu verteidigen. Und bei den Grünen und der GLP geht es ums Eingemachte. Sie haben mit 6 und 5 Sitzen im Moment knapp Fraktionsstärke. Da stellt sich die Frage, ob eine von den beiden Parteien die Fraktionsstärke eventuell sogar verliert.
1: Radio Z berichtet in den nächsten Tagen mit verschiedenen Vorschaubeiträgen über die Glarner Landratswahlen. Die Stadt Rapperswil-Jona verbessert die Beleuchtung der Beachvolleyballfelder im Grünfeld. Statt wie geplant ein einziger zentraler Masten sind 4 diagonale Lichtmasten installiert worden. Damit können alle 3 Felder beleuchtet werden, auch wenn es dunkel ist, schreibt die Stadt Rapperswil-Jona. Die neue Beleuchtung der Beachvolleyballfelder im Grünfeld kostet insgesamt 100'000 Franken, fast doppelt so viel wie geplant. Darum beantragt der Stadtrat jetzt einen Nachtragskredit von fast 50'000 Franken. Sabine Müller, so heisst die neue Ombudsperson von der Stadt Rapperswil-Jona. Der Stadtrat hat sie zur Nachfolgerin von der Vivian Sobotich gewählt. Sabine Müller übernimmt ihren neuen Job am 1. Juni. Die Rapperswil-Jona wird am 14. Juni über die Planung für einen neuen Stadttunnel entschieden. Dazu geht es auch um die Aufwertung der Stadträume. Das Stimmvolk entscheidet über einen Planungskredit von 3,8 Millionen Franken. Heute am 7. gibt es im Restaurant Kreuz dazu einen Infoanlass. Das Ganze wird live übertragen und kann nachher auch als Aufzeichnung angeschaut werden. Und die Schweizer Kantonspolizei hat am Wochenende zusammen mit der Kantonspolizei Zürich 2 Personen auf der A3 verhaftet. In einem Lieferwagen haben die beiden Kosovaren unter anderem Pistole und Einbruchswerkzeuge transportiert. Einer von den beiden sei illegal in der Schweiz, heisst es von der Kantonspolizei Schweiz. Der 26-Jährige sei im internationalen Fahndungssystem zur Verhaftung ausgeschrieben. Die Staatsanwaltschaft Schweiz klärt jetzt ab, ob die beiden Männer noch andere Straftaten begangen haben.
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6: Ja, Roger Perri, das Wetter, das ist wirklich eintönig. Heiss ist es, die Sonne dominiert. Wie sieht es aus? Temperaturmässig sind wir da noch in der Norm? Oder ist es fast ein bisschen zu heiss jetzt so ein bisschen für Ende Mai?
7: Ja, was heisst die Norm? Nein, wir sind natürlich meilenweit über der Norm. Es ist wirklich am oberen Rand, was in dieser Jahreszeit überhaupt möglich ist, was wir aktuell haben. Das sind Temperaturen so im Bereich von knapp 10 Grad wärmer, als dass wir das normal in dieser Jahreszeit haben. Also wirklich außerordentlich heute, auch wieder doch in Tiefenlagen verbreitet, knapp über 30 Grad. Nicht gerade absolute Mai-Rekord, da sind wir aber nicht allzu weit davon entfernt. Und es hat auch ja, ein bisschen grössere Quellwolken über den Bergen, bis jetzt noch überall trocken. Vielleicht gibt es dann am Abend Richtung Gotthard lokal mal einen Regensprutz oder später ein kurzes Gewitter, aber das wird dann wirklich die Ausnahme sein. In der Nacht, da geht es dann abgesehen von Wolkenfeldern klar weiter. Temperatur morgen 16 Grad und dann morgen Mittwoch, ja, wie wird es anders sein? Wieder sonnig den ganzen Tag, ein paar Wolkenfelder hat es schon über den Bergen, auch Quellwolken wieder, die sind weitgehend harmlos und es bleibt heiß. Wir haben so 30 bis 31 Grad.
6: Aber ich meine, jetzt haben wir Mai, Ende Mai, wir haben ja 30 Grad. Ich hätte so denken an Juli, August, ich weiss, wir haben kein Glaskugel, aber was ist so ein bisschen, ist das normalerweise dann so, dass es noch heißer wird, oder ist das, kann man das gar nicht so verbinden?
7: Ja, also dass die heißeste Phase vom ganzen Sommer ist, würde ich nicht erwarten. Es ist ja nicht einmal Sommer, weder meteorologisch noch kalendarisch. Meteorologisch ist dann ab Montag Sommer und kalendarisch noch lange nicht, dort der 20. Juni. Aber ja, im Sommer kann es natürlich noch ein bisschen heißer werden. Aber ja, wir sind schon für die Jahreszeit, wie gesagt, an einem absolut oberen Rand und das bleibt dann so. Bis am Samstag ist unverändert, meistens sonnig. Das aktuelle Hoch, das hält durch. Es hat so eine Omega-Form, darum ist ja sehr beständig. Es gibt jeweils Quellwolken über den Bergen, aber meistens bleibt es trocken und heiß ist unverändert. So 29, 30 Grad gibt es dann täglich.
6: Also ich würde sagen, nicht jammern, sondern geniessen. Danke vielmals, Roger Perret.
7: Sehr schön.
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8: Was ist das für ein Pfingstwochenende gewesen? Hochsommer und alle ziehen jetzt raus und vor allem auch in die Höhe zum Geniessen und ein bisschen erholen. Darum auch Hochbetrieb auf der Drussberghütte. Sie liegt hier knapp auf 1600 Meter über Meer und ist ab Weglosen im Unterübrig etwa anderthalb Stunden zu Fuß erreichbar. Und jetzt gehen wir zu der Hüttenwartin und ich sage schönen guten Morgen, Steffi Fischer. Hi.
9: Schönen guten Morgen, Thomas.
8: Eigentlich wollte ich dich fragen, wie die Stimmung jetzt gerade so ist auf dieser Hüttenabend, die schöne Morgenstimmung, aber du bist gar nicht auf der Hütte, aber unten wieder bei dir die Hei. Aber du weißt natürlich, wie das ist an so einem Tag in heute. Wie lässt sich so am Morgen früh aushalten?
9: Ah, das ist mega schön. Also der Ausblick in den Berg, das ist was ganz Besonderes und das hilft einem auch so ein bisschen durchzuatmen und gestärkt in den Tag zu starten, wenn man da auf die Berge schaut.
8: Mhm. Du sagst ja, Steffi, der Ausblick auf die Berge. Machen wir ein bisschen Geografie miteinander. Was für Berge sieht man da? Was sind so die bekanntesten?
9: Genau, also unser Hausberg, der natürlich auch ein Namensgeber für die Hütte ist, ist der Drussberg. Der ist recht imposant und auch recht markant, schon aus der Ferne gut erkennbar. Ja, und sonst haben wir noch daneben einen Forstberg und einen Tverriberg, Schülberg und einen Rockenstock. Genau, also wir sind quasi in alle Richtungen umgeben von schönen Gipfeln.
8: Einfach im Paradies, was auch morgen früh jetzt um die Zeit wahrscheinlich schon von der Temperatur her recht angenehm wird sein.
9: Absolut. Das ist eben diese schöne, kühle Bergluft, die einen da um die Nase weht. Das ist schon toll.
8: Aber so richtig ins Schwitzen kommen sind jetzt wahrscheinlich die letzten drei Tage. Also wie ist jetzt das gewesen, das Pfingstwochenende? Sind ihr da völlig überrumpelt worden?
9: Es ging. Also wir waren sehr zufrieden mit der Anzahl an Gästen, die kamen. Es waren viele Einheimische, die mal schauen wollten, was die zwei Neuen da auf der Hütten so machen. Und ja, aber gleichzeitig ist es ja alles neu und man muss auch erst einmal so eine Hütte neu kennenlernen und deshalb sind dann auch so kleine Dinge, die bringen einen dann schon kurz mal ins Schwitzen.
8: Was hätte denn speziell ins Schwitzen gebracht?
9: Ja, wir haben unsere Hütte, wir haben keinen Strom. Sprich, wir müssen eben, wir kochen auf Holz und auf Gas. Und wenn wir das Kaffee machen, dann machen wir das jetzt neu mit so einer French Press. Und auch das müssen wir alles noch ein bisschen ausprobieren. Du brauchst erst mal heißes Wasser und dann musst du da mit der French Press klarkommen, um dann am Ende den Gästen einen leckeren Kaffee zu kredenzen. Und auch das, ja, das braucht ein bisschen Zeit und Genau. Manchmal kommt man da ein bisschen ins Schwitzen.
8: Also trotzdem sicher für Taufe bestanden, Steffi. Du bist ja auch nicht neu natürlich in dieser Branche. Jetzt musst du korrigieren, du bist seit 15 Jahren oder hast du zumindest Hüttenerfahrung. Und du bist auch ausgebildet als SAC-Hüttenwartin.
9: Genau. Ja, die Leidenschaft für den Hütten, die ist eben schon vor etwa 15 Jahren geweckt worden. Und es war halt immer viel zu Berg und wir sind viel von Hütte zu Hütte gewandert mit dem Rucksack. Und irgendwann ist dann der Wunsch entstanden, auch mal hinter die Kulissen zu schauen und zu verstehen, wie die ganze Organisation dahinter eben läuft. Und dann habe ich eben angefangen, mich auf so, in meiner Freizeit auf so Hüttenjobs zu bewerben. Und dann ist der Wunsch irgendwann immer größer geworden oder das Interesse, vielleicht auch mal so eine Hütte zu übernehmen. Und da dachte ich mir, dann mache ich mal den Hüttenwartskurs. Genau, und und jetzt eben an Auffahrt konnte man da unsere eigene Hütte übernehmen.
8: Also du bist gern unterwegs, gehst gern zu Berg und jetzt bist du zwar am Krampfen, am Umspringen, wenn viel läuft, kannst du gleich die wunderbare Bergwelt, die du jetzt gerade beschrieben hast, vorher ein bisschen geniessen, mal reinschauen und tief durchschnaufen. Bleibt der Moment auch?
9: Ja, der bleibt schon und irgendwann wird es ja dann auch ein bisschen ruhiger und dann kannst du dir da auch die Zeit rausnehmen und diese wunderbare Bergwelt, wie du schon schön sagst, auch für dich genieße, weil auch die letzten Gäste gehen ja dann irgendwann wieder runter und dann bist du wie für dich allein und das ist eben auch das Schöne an dem Ganzen. Aber nichtsdestotrotz, also der Umgang mit den Leuten und das Feedback, das ist eigentlich auch der hauptsächliche Lohn, den man als Hüttenwart bekommt, wenn die zufrieden sind und sich freuen über das, was du da denen geboten hast, dann ist das mega wertvoll.
8: Dann nimmt sie natürlich schon Wunder. Was ist denn das schönste Feedback jetzt über Pfingsten, das du bekommen hast, wo das so richtig gut da hat?
9: Ja, so das Persönliche, wenn man dann, wenn die Leute einem ganz klar sagen, hey, der Kuchen war mega lecker oder das, was ihr auf der Karte stehen habt, die Gerichte, das kommt gut an. Das ist mega, mega cool, weil wir haben ja jetzt nach 30 Jahren die Hütte vom Vorgänger übernommen und der hat die Hütte natürlich mega bekannt gemacht auch und bestimmte Gerichte angeboten und wir wollen jetzt ein bisschen neuen Schwung in die ganze Sache bringen und das heißt halt auch immer, bietet vielleicht mal ein bisschen was anderes an, was jetzt nicht so der Standard die letzten 30 Jahre war und das ist dann auch spannend zu merken, kommt es gut an oder eben nicht und das Gesamtfeedback jetzt von den Leuten, die eben dort waren und darunter waren eben viele Einheimische, war eigentlich durchweg positiv und das stärkt uns dann auch in dem, was wir da uns so überlegt haben und auch in Zukunft weitermachen wollen.
8: Das klingt sehr vielversprechend und schön ist, du bist ja nicht allein auf der Hütte. Natürlich dein Mann, der Fabian, hilft dir, wenn es immer möglich ist. Und der Sepp Herger, ihn hast du wahrscheinlich gemeint vorher, wo seit 30 Jahren vor dir die Hütte geführt hat. Also da kannst du jederzeit gehen, nachfragen, wenn irgendetwas ist. Aber Fazit, wirklich gelungen, Auftakt sicher in diese Saison hinein.
9: Genau. Und eben, das ist auch, wenn man so eine Hütte übernimmt, das ist so wertvoll, wenn man da noch auf die Kompetenz vom Vorgänger zurückgreifen kann. Ohne das wäre das wahrscheinlich alles auch dann gar nicht so ganz reibungslos gelaufen, wie es doch jetzt am Ende war.
8: Ja, danke vielmals, Steffi Fischer, Hüttenwartin von der Drusberghütte. Ich wünsche dir eine erfolgreiche Saison und dass immer wieder mal das tolle Alpenpanorama kannst geniessen.
9: Ja, vielen Dank.
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Es ist 4 Uhr.

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0: mit dem Louis Armstrong starten wir in den Mittwochmorgen. Es ist 5 Uhr, 18 Grad haben wir zurück Kreuz und 19 Grad sind es New Orleans.
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2: Die Schweizer Eishockey-Nazi holt an der Heim-WM den Gruppensieg. Trotz Sonnenstrahlen fühlen sich viele Menschen müde und die EU reagiert auf russische Drohungen. Im Nachrichtenstudio Renato Goethe, guten Morgen. Die Schweizer Eishockey-Nazi holt an der Heim-WM den Gruppensieg. Die Schweizer gewinnen auch ihr letztes Gruppenspiel gegen Finnland mit 4:2. Der ehemalige EVZ und Schweizer Nazi-Stürmer Attilio Biasca meint nach dem Spiel gegen Finnland:
3: Ja, wir wussten, es wird ein schwieriges Spiel. Also, wir wussten, es sind schwierige Gegner, gute Mannschaft, sie werden auch zurückkämpfen. Und das haben sie gemacht, aber eben, wir sind nicht nervös geworden. Wir wussten, dass wenn wir unser Spiel machen im dritten Drittel, dass wir den Sieg heimholen. Wir schauen nicht wirklich, gegen wer wir spielen oder wer unser Gegner ist. Wir werden uns auf uns selber fokussieren. Wenn wir unser Spiel machen auf wirklich 60 Minuten, dann ist es sehr schwierig, uns zu schlagen.
2: Die Schweizer Fans sind natürlich zufrieden.
4: Es freut mich mega. Es war auch sehr intensiv. Wir wollten gerade vorher noch die Venus anstimmen, weil wir das Gefühl hatten, sie brauchen es. Aber jetzt, in dem Moment, wo ich gesagt habe, sie brauchen es, dann ist es gekommen.
5: Ich habe gesagt, gegen Finnland dürfen sie verlieren, weil Gold muss das Jahr drin liegen. Gold, mehr wie Gold gibt es das Jahr nicht. Weniger wie Gold gibt es das Jahr nicht. Es wird Gold. Einmal hätten sie verlieren gegen Finnland, haben sie nicht verloren. Das heisst, es geht einfach einmal, der Zug Schweiz geht durch die WM.
2: Im Viertelfinal trifft die Schweiz morgen Abend auf Schweden. Radio Zentral ist live mit dabei. In den weiteren Viertelfinals kommt es zu den Duellen Kanada-USA, Norwegen-Lettland und Finnland spielt gegen Tschechien. Trotz Sonnenstrahlen, viele Menschen fühlen sich im Moment müde. Woran könnte dies liegen? Der Schweizer Gesundheitsexperte Thomas Steffen erklärt.
6: Es ist sehr schnell warm bis heiß geworden und das macht im Körper doch recht Mühe, sich umzustellen. Das spüren wir, indem wir müde werden, manchmal sogar leicht benommen und so eine Art schwere Glieder bekommen.
2: Ein weiterer Grund sei?
6: Auf der anderen Seite, und das hängt natürlich stark zusammen, gibt es in der Schweiz rund 1,8 Millionen Heuschnupfenallergiker. Jetzt ist gerade unter anderem die Saison von den Gräsern. Viele werden das spüren. Die Symptome sind wieder ähnlich. Neben Heuschnupfen kann man auch müde werden, sich schwer und verlangsamt fühlen.
2: Sagt der Schweizer Gesundheitsexperte Thomas Steffen. Die EU reagiert auf russische Drohungen. Die EU und mehrere Mitgliedstaaten haben in einer gemeinsamen Aktion russische Diplomaten einbestellt. Das russische Außenministerium hatte ausländische Diplomaten aufgefordert, die ukrainische Hauptstadt Kiew rasch zu verlassen. Zeitgleich hat sie massive Angriffe auf die Stadt angekündigt. Eine EU-Sprecherin sprach von einer inakzeptablen Eskalation. Die EU-Delegation werde dennoch in Kiew bleiben. Und bei einer schweren Explosion in einer Papierfabrik im US-Bundesstaat Washington ist mindestens ein Mensch ums Leben gekommen. 9 weitere Personen werden noch vermisst, teilen die Behörden mit. Demnach kollabierte ein Tank mit knapp 3,5 Millionen Litern einer ätzenden Chemikalie. Bei der Katastrophe wurden zudem 9 Personen teils schwer verletzt, darunter auch jemand von der Feuerwehr. Die Unglücksursache ist noch unklar.
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0: Es gibt auch heute Mittwoch wieder einen Haufen Sonne, teilweise mit ein paar Wolkenfeldern. Die Temperatur jetzt am Morgen um die 16 Grad. Am Nachmittag gibt es eine heisse 31 Grad. Bis am Samstag geht es mit viel Sonne weiter. Es ist trocken. Die Temperaturen bleiben um die 30 Grad.
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0: 4 ab 5 ist es. Ihr habt überall Freifahrt.
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0: Ich hoffe, ihr habt gut geschlafen, trotz der Wärme. An gewissen Orten nicht mal mit grossen Fenster aufzutun, etwas genützt. Der Licht tut dafür eine kalte Dusche gut heute Morgen. Und dazu unsere farbige Musikmix. Modern Talking. You're my heart, you're my soul ist in dieser Stunde mit dabei. Der Toto Coutinho. Mit seinem ESC Gewinnersong Insieme und Schweizer Musik von Tabu Fantastic. Schön kommen wir mit uns in den Mittwochmorgen. Am Mikrofon begleitet euch Dani Küng. Und das hier ist Lara Brennigan mit Self-Control.

Carpenters, Yesterday Once More. Radio Zentral, Viertel ab 5. Ich nehme an, es sind schon ganze Haufen Woche, mehr oder weniger Woche, Ohren am Zuhören. Und gleich habe ich immer das Gefühl, die um diese Zeit schon wach sind, das ist teilweise fast wie so ein kleiner Kreis. Ein Kreis an Auserwählten, die früher arbeiten muss oder dürfen, je nachdem, wie man es nimmt. Aber vielleicht können wir uns ja mal ein bisschen zu Verständigen geben. Hey, ich bin im Fall auch schon wach. Ihr könnt sonst euch gerne jetzt einschalten im Studio mit einer WhatsApp-Sprachnachricht und erzählen, wo ihr schon unterwegs sind. Und dazu auch noch einen Musikwunsch. Irgendeinen Aufsteller, wo ihr das Gefühl habt, das könnten die anderen auch brauchen, um ein bisschen wach werden heute Morgen. 078 933 44 20. Euren Morgengruß und euren Musikwunsch, wo die anderen auch aufstellt. 078 933 44 20. Und guten Morgen sagen wir jetzt auch Toto Cutugno.

0: Kommen gut in den Mittwochmorgen mit Radio Zentral. Es ist 17:30.
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2: Mit dem Renato Götte. Guten Morgen miteinander. Die Schweizer Eishockey-Nationalmannschaft holt an der Heim-WM den Gruppensieg. Die Schweizer gewinnen auch ihr letztes Gruppenspiel gegen Finnland mit 4:2. Der ehemalige EVZ- und Schweizer Nazistürmer Attilio Biasca meint nach dem Spiel gegen Finnland:
3: Ja, wir haben gewusst, dass es wird ein schwieriges Spiel. Also, wir haben gewusst, es sind schwierige Gegner, gute Mannschaft. Sie werden auch zurückkämpfen und das haben sie gemacht. Aber eben, wir sind nicht nervös geworden. Wir haben gewusst, dass wenn wir unser Spiel machen im dritten Drittel, dass wir den Sieg heimholen. Wir schauen nicht wirklich, gegen wer wir spielen oder wer unser Gegner ist. Wir werden uns auf uns selber fokussieren. Wenn wir unser Spiel machen auf wirklich 60 Minuten, dann ist es sehr schwierig, uns zu schlagen.
2: Im Viertelfinal trifft die Schweiz morgen Abend auf Schweden. Radio Zentral ist live mit dabei. Hacker haben Fotos und persönliche Daten von Schulkindern im Kanton Schwyz gestohlen. Betroffen ist die Primarschule Schübelbach. Dies bestätigt die Schulleitung gegenüber der Zeitung Bote der Urschweiz. Demnach wurde eine externe Plattform gehackt, auf welcher Klassenfotos gespeichert waren. Dabei wurden Bilder, Namen, E-Mail-Adressen und Zugangsdaten heruntergeladen und anschließend vom Server gelöscht. Die Täter drohen offenbar mit einer Veröffentlichung der Daten. Ob auch Zahlungsinformationen betroffen sind, wird derzeit geprüft. Und in Texas setzt sich Ken Paxton bei den parteiinternen Vorwahlen durch. Er besiegt den langjährigen republikanischen Senator John Cornyn. Dieser hatte in der Vergangenheit US-Präsident Donald Trump kritisiert. Es ist das erste Mal in der Geschichte von Texas, dass ein amtierender republikanischer Senator sich der Wahl stellt und die Nominierung schlussendlich verpasst.
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0: Ein Haufen Sonne gibt es auch heute Mittwoch, teilweise mit ein paar Wolkenfeldern. Temperaturen jetzt am Morgen um die 16 Grad. Am Nachmittag gibt es dann heisse 31 Grad. Bis am Samstag geht es mit viel Sonne weiter. Es ist trocken, Temperaturen die bleiben im heissen Bereich um die 30 Grad.
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0: Da habt ihr überall freie Fahrt. Gründungsmitglied von Culture Club, der Boy George, ist erst noch gerade auf der grössten Musikbühne der Welt gestanden. Er war nämlich mit dabei bei San Marino am Eurovision Song Contest. Ja, nicht wirklich gut abgeschnitten, im Halbfinale schon rausgefallen. Aber so wirklich erfolgreich war er vor allem mit Culture Club. Kultband aus den 80ern. Hören wir jetzt mit Karma Chameleon. Guten Morgen.

0: Guten Morgen miteinander. Viertel vor sechs haben wir gehabt. Sind schon ein Haufen wach um diese Zeit. Frühaufsteher, Nachteulen, die, die früh arbeiten müssen oder vielleicht auch wegen der Wärme nicht mehr im Bett liegen. Ich habe vorher mal in die Runde gefragt, wer denn schon zulässt und wache Ohren hat. Und er ist einer davon.
1: Ja, guten Morgen, das ist die Wiese von Schänis. Ich bin Bauer und von morgen um 5 Uhr an bin ich immer auf. Der Radiozentral ist eingeschaltet. Ja, so fängt der Tag an. Jetzt starte ich die ganze Melkmaschine und würde mich freuen, wenn ihr von Cat Stevens «Morning as Broken» würdet spielen. Hebt es nicht ganz heiß und ciao zusammen.
0: Danke, Wiesi. Grüße, Stall. Und auch zu euch. Ganz guten Start in den Mittwochenmorgen. Nehmen Sie es nicht streng. Cat Stevens «Morning has Broken». Ein paar ruhige Klänge zum Start.

0: Tracy Chapman begleitet uns im Mittwochmorgen. Es ist 6 Uhr, wir haben 18 Grad zu Brunnen und auch 18 Grad sind es zu Kolbrunn.
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2: Die Schweizer Eishockey-Nazi holt an der Heim-WM den Gruppensieg. Trotz Sonnenstrahlen fühlen sich viele Menschen müde und die EU reagiert auf russische Drohungen. Im Nachrichtenstudio Renato Goethe, guten Morgen. Die Schweizer Eishockey-Nationalmannschaft holt an der Heim-WM den Gruppensieg. Die Schweizer gewinnen auch ihr letztes Gruppenspiel gegen Finnland mit 4:2. Der ehemalige EVZ und Schweizer Nazi-Stürmer Attilio Biasca meint nach dem Spiel gegen Finnland:
3: Ja, wir haben gewusst, es wird ein schwieriges Spiel. Also, wir haben gewusst, es sind schwierige Gegner. Gute Mannschaft, sie werden auch zurückkämpfen. Und das haben sie gemacht. Aber eben, wir sind nicht nervös geworden. Wir haben gewusst, dass, wenn wir unser Spiel machen im dritten Drittel, dass wir den Sieg heimholen. Wir schauen nicht wirklich, gegen wer wir spielen oder wer unser Gegner ist. Wir werden uns auf uns selber fokussieren. Wenn wir unser Spiel machen, auf wirklich 60 Minuten, dann ist es sehr schwierig, uns zu schlagen.
2: Die Schweizer Fans sind natürlich zufrieden.
4: Es freut mich mega. Es war auch sehr intensiv. Wir wollten gerade vorher noch die Venus anstimmen, weil wir das Gefühl hatten, sie brauchen es. Aber jetzt, in dem Moment, wo ich gesagt habe, sie brauchen es, dann ist es gekommen.
5: Ich habe gesagt, gegen Finnland dürfen sie verlieren, weil Gold muss das Jahr drin liegen. Gold, mehr wie Gold gibt es das Jahr nicht. Weniger wie Gold gibt es das Jahr nicht. Es wird Gold. Einmal hätten sie verlieren gegen Finnland, haben sie nicht verloren. Das heisst, es geht einfach einmal, der Zug Schweiz geht durch die WM.
2: Im Viertelfinal trifft die Schweiz morgen Abend auf Schweden. Radio Zentral ist live mit dabei. In den weiteren Viertelfinals kommt es zu den Duellen Kanada-USA, Norwegen-Lettland und Finnland gegen Tschechien. Hacker haben Fotos und persönliche Daten von Schulkindern im Kanton Schweiz gestohlen. Betroffen ist die Primarschule Schübelbach. Die steht in einem Schreiben der Schulleitung, welches Medien vorliegt. Eine externe Plattform wurde gehackt, auf welcher Klassenfotos gespeichert waren. Dabei wurden Bilder, Namen, E-Mail-Adressen und Zugangsdaten heruntergeladen und anschließend vom Server gelöscht. Die Täter drohen offenbar mit einer Veröffentlichung der Daten. Ob auch Zahlungsinformationen betroffen sind, wird derzeit geprüft. Man gehe davon aus, dass noch weitere Schulen betroffen sind. Trotz Sonnenstrahlen, viele Menschen fühlen sich im Moment müde. Woran könnte dies liegen? Der Schweizer Gesundheitsexperte Thomas Steffen erklärt:
6: Es ist sehr schnell warm bis heiß geworden und das macht im Körper doch recht Mühe, sich umzustellen. Das spüren wir, indem wir müde werden, manchmal sogar leicht benommen und so eine Art schwere Glieder bekommen.
2: Ein weiterer Grund sei?
6: Auf der anderen Seite, und das hängt natürlich stark zusammen, gibt es in der Schweiz rund 1,8 Millionen Heuschnupfenallergiker. Jetzt ist gerade unter anderem die Saison von den Gräsern. Viele werden das spüren. Die Symptome sind wieder ähnlich. Neben Heuschnupfen kann man auch müde werden, sich schwer und verlangsamt fühlen.
2: Sagt der Schweizer Gesundheitsexperte Thomas Steffen. Und die EU reagiert auf russische Drohungen. Die EU und mehrere Mitgliedstaaten haben in einer gemeinsamen Aktion russische Diplomaten einbestellt. Das russische Außenministerium hatte ausländische Diplomaten aufgefordert, die ukrainische Hauptstadt Kiew rasch zu verlassen. Zeitgleich hat sie massive Angriffe auf die Stadt angekündigt. Eine EU-Sprecherin sprach von einer inakzeptablen Eskalation. Die EU-Delegation werde dennoch in Kiew bleiben.
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0: Ein Haufen Sonne haben wir heute Mittwoch wieder, teilweise mit ein paar Wolkenfeldern. Temperaturen jetzt am Morgen zum Aufstehen um die 16 Grad. Am Nachmittag gibt es dann heisse 31 Grad. Bis am Samstag geht es dann mit einem Haufen Sonne weiter. Es ist und bleibt trocken. Temperaturen um die 30 Grad.
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0: Vier ab 6 ist es, ihr rennt überall noch freie Fahrt.
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0: Ja, manchmal lohnt es sich, wenn man auch am Abend spät noch Radio Zentral los.
7: Dann ist der Rochette, der schön spielt, und dann ist Gosa, Tim Jäger steht im Slot und versenkt den Puck zum 3:2. Und jetzt ist die Hölle los bei der Swiss Life Arena.
0: So hat es gestern bei unserem Reporter Dani Schmucki, wo die Schweizer Eishockey-Nazi Siegesgoal gegen Finnland gemacht hat. Gruppenphase, glanzvoll geschafft. Wie geht es jetzt weiter? Wie kommt die starke Nazi bei den Fans an? Wir fragen noch heute Morgen und klären, wie es weitergeht an dieser Heim-WM. Hertha Dubok geht es jetzt auch zum Start in diesem Morgen musikalisch mit AC/DC. You shook me all night long. Ich wünsche euch guten Morgen. Am Mikrofon begleitet euch Dani King.

0: Das ist Rihanna auf Radio Zentral am Mittwochmorgen, 12 Minuten nach der 6. ist es.
1: Das ganze Stadion hat von Anfang an, ich bin in das Stadion reingelaufen und das ganze Stadion war rot. Das war Herzblut, das dort aufgegangen ist.
0: So hat es getönt gestern bei der Schweizer Eishockey-Nazi nach dem Sieg gegen Finnland. Das war das letzte Gruppenspiel gewesen. Und die Gruppenphase, die haben wir glanzvoll überstanden. Jeden Match ein Sieg. Jetzt geht es weiter für die Schweiz an dieser Heim-WM. Was ist da noch möglich? Wir bilanzieren die Vorrunde heute Morgen noch mit unserem Hockey-Reporter, Dani Schmucki, der gestern in Zürich im Stadion war. Und träumen dürfen nicht nur die Schweizer Eishockey-Nazi von einem Sieg. Auch zu Kriens dürfen die Handball-Fans träumen. So haben sie ihre Handballer am Sonntag beim ersten Playoff-Finalspiel angeführt. Auswärts Schaffhausen. Heute Abend dürfte sie in der Pilatus Arena wahrscheinlich etwa 10-mal so laut tönen. Die Halle die wird nämlich voll für das zweite Finalspiel. Der Topscorer, der Luca Sigrist, freut sich auf 4'000 Leute.
2: Das ist der Luca Sigrist und ich freue mich sehr auf ein Match hier oben.
0: Ja, wie startet er in so einen Matchtag rein? Der 20-jährige Star von den Krienzer, der geht es gemächlich an.
2: Ausschlafen, dann einmal zum Morgenessen, dann zum Mittag meistens Pasta, Reis oder irgendwie Herdöpfel mit Fleisch. Und nachher bin ich amigs 2 Stunden vor Spiel in der Halle, bevor mich dort parat machen, umziehen. Und dann sind halt amigs die kleinen Sachen, so ein bisschen immer der gleiche Ablauf vor dem Spiel, wie nach dem Umziehen aufs WC gehen oder irgendwie Fußball noch ein bisschen jonglieren in der Halle. Und das hat sich so ein bisschen eingependelt. Das ist eigentlich wirklich immer der gleiche Ablauf, auch beim Einlaufen. Und nachher, fährt dann das Spiel an. Aber sonst gross jetzt etwas Spezielles habe ich gar nicht.
0: Ja, wie ist der Luca Sigrist überhaupt zum Handballsport gekommen? Und ist der Titel in Griffnähe schon? Das fragen wir ihn nach der Nacht. Der Luca Sigrist ist dann unser Zentralgast. Und wir haben auch noch VIP-Tickets zum Verschenken für den Match. Kriens Handball. Luca Sigrist nach der 8.

0: Das sind die Bengals am Mittwochmorgen auf Radio Zentrale. 20 ab 6 ist es. Wir können die Sonnenbrille schon mal parat machen. Und ich nehme an, das T-Shirt haben wir sowieso schon für ein Kleid für den nächsten heißen Tag heute. Mike Eichmann aus dem Zentralwetterstudio.
1: Heute Mittwoch gibt es wiederum einen Tag mit viel Sonnenschein, mit nur ein paar wenigen Wolkenfeldern und Quellwolken. Ausgehend von den Quellwolken haben wir dann aber besonders am Nachmittag und über den Bergen leicht ansteigendes Schauer- und Gewitterrisiko. Das Ganze bei Temperaturen von etwa 30 bis 31 Grad mit rund 15 Grad auf 2000 Meter. Morgen am Donnerstag und dann auch am Freitag geht es wiederum sehr sonnig weiter. Es hat nur kleinere Quellwolken und das Schauerrisiko ist deutlich kleiner als am heutigen Tag. Temperaturen erreichen jeweils etwa 29 bis 30 Grad.
0: Sonne pur also in Sicht auch in den nächsten Tagen. Wie lange geht das so weiter? Wir fragen nachher. In einer Stunde schalten wir einmal ins Zentralwetterstudio.

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7: Guten Morgen, es ist 6:30.
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9: Mit dem Renato Goethe, guten Morgen miteinander. Die Schweizer Eishockey-Nazi holt an der Heim-WM den Gruppensieg. Die Schweizer gewinnen auch ihr letztes Gruppenspiel gegen Finnland mit 4:2. Der ehemalige EVZ und Schweizer Nazi-Stürmer Attilio Biasca meint nach dem Spiel gegen Finnland:
10: Ja, wir wussten, es wird ein schwieriges Spiel. Also, wir wussten, es sind schwierige Gegner. Gute Mannschaft, sie werden auch zurückkämpfen. Und das haben sie gemacht, aber eben, wir sind nicht nervös geworden. Wir wussten, dass, wenn wir unser Spiel machen im dritten Drittel, dass wir den Sieg heimholen. Wir schauen nicht wirklich, gegen wer wir spielen oder wer unser Gegner ist. Wir werden uns auf uns selber fokussieren. Wenn wir unser Spiel machen auf wirklich 60 Minuten, dann ist es sehr schwierig, uns zu schlagen.
9: Im Viertelfinal trifft die Schweiz morgen Abend auf Schweden. Radio Zentral ist live mit dabei. Bei einer schweren Explosion in einer Papierfabrik im US-Bundesstaat Washington ist mindestens ein Mensch ums Leben gekommen. 9 weitere Personen werden noch vermisst, teilen die Behörden mit. Demnach kollabierte ein Tank mit knapp 3,5 Millionen Litern einer ätzenden Chemikalie. Bei der Katastrophe wurden zudem 9 Personen teils schwer verletzt. Und in Texas setzt sich Ken Paxton bei den parteiinternen Vorwahlen durch. Er besiegt den langjährigen republikanischen Senator John Cornyn. Dieser hatte in der Vergangenheit US-Präsident Donald Trump kritisiert. Es ist das erste Mal in der Geschichte von Texas, dass ein amtierender republikanischer Senator sich der Wahl stellt und die Nominierung schlussendlich verpasst.
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7: Am besten jetzt noch einmal lüften, weil ab Vormittag, Nachmittag wird es dann wieder warm und heiß im Zentralland. Haufen Sonne heute, teilweise mit ein paar Wolkenfeldern. Temperaturen jetzt um die 16 Grad. Am Nachmittag gibt es einen heissen 31 Grad. Bis am Samstag geht es dann mit viel Sonne weiter. Es ist und bleibt trocken. Temperaturen um die 30 Grad.
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7: Es stockt auf der A2 Richtung Luzern zwischen Emmenort und der Verzweigung Rotsee und auf der A14 Richtung Zug zwischen Giesikenroth und der Verzweigung Rütihof.
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9: Da gehen wir zuerst in Kanton Schweiz. Hacker haben Fotos und persönliche Daten von Schülern im Kanton Schweiz gestohlen. Betroffen ist die Primarschule Schöbelbach. Das steht in einem Schreiben von der Schulleitung, wo an die Medien gelangt ist. Eine externe Plattform mit Klassenfotos sei gehackt worden. Bilder, Namen, E-Mail-Adressen und Zugangsdaten sind abgeladen und dann vom Server gelöscht worden. Täter drohen mit der Datenveröffentlichung. Ob auch Zahlungsinformationen gestohlen worden sind, wird geprüft. Wir gehen davon aus, dass noch weitere Schulen betroffen sind. Wie soll der Hauptplatz der Schweiz in Zukunft aussehen? Zu dieser Frage hat die Bevölkerung in einer Umfrage ihre Meinung gesagt. Die Befragung des Bezirks sei schon länger geplant gewesen. Jetzt sei aber der richtige Zeitpunkt dafür, sagt der Bezirksamme Walter Tresch gegenüber der Zeitung Bote der Ruhrschweiz. Man will die Bevölkerung früh genug in die Neugestaltung des Hauptplatz mit einbeziehen. Vom 10. Juni bis am 8. Juli läuft die Umfrage. Später sollen die Resultate in einer Begleitgruppe weiterverarbeitet werden. Erste Vorschläge, wie der Hauptplatz in der Schweiz könnte umgestaltet werden, soll es Anfang nächstes Jahr geben. Die SVP vom Kanton Luzern mit den Deckel für ausländische Schüler. Konkret zählen pro Klasse nicht mehr als 30% Schüler Deutsch als Zweitsprache erlaubt sein, fordert der Kantonsrat Urs-Christian Schumacher aus Ebiken in einem Vorstoss. Im Moment werden dieser Wert in verschiedenen Gemeinden übertroffen. Der SVP-Kantonsrat argumentiert mit einer Studie, die sagt, dass die Leistung von allen Lernenden abnehme, wenn der Anteil von fremdsprachigen Kindern einen gewissen Schwellenwert überschreitet. Die Initiative, die ein Hotelbett Obergrenze für die Stadt Luzern verlangt, hat genug Unterschriften zusammen. Gestern hat die IG Nachhaltiger Tourismus fast 1'000 Unterschriften für die Initiative «Luzerner Tourismus in Balance» eingereicht. Sie ist gegen mehr Hotelbetten in der Stadt Luzern. Ein neues Hotel soll es nur dann geben, wenn anderswo in der Stadt ein Hotel zugeht. Neue Hotelbetten würden den Wohnraum vernichten oder verhindern, heisst es von Seiten der Initiative. Und die Gemeinde Flüeli-Sörenberg kann die Turnhallen im Ortsteil Flüeli sanieren. Außerdem dürfen Mehrzweckraum mit Bühne angebaut werden. Die Gemeindeversammlung von Flüeli-Sörenberg sagt Ja zu einem Nachtrags- und Zusatzkredit von 570'000 Franken. Auch die anderen Geschäfte sind durchgekommen.
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20 vor 7 ist es. Wer ist schon wach und fit für ein cooles Spiel, das wir heute Morgen bei uns haben, wo wir auch gerade etwas gewinnen können? Es geht bei unserem Schlaumeier um eine Geschenkkarte für das Mietecenter Schweiz. Wenn ihr mitspielen wollt, könnt ihr jetzt anrufen. 0848 82 46 46. Das ist die Telefonnummer zum Mitmachen, Mitraten und im besten Fall auch noch gerade abräumen. 0848 82 46 46. Der Schlaumeier geht in ein paar Minuten. Vielleicht nehmen wir euch am Telefon.

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0: Sie heißen dich an diesem Mittwochmorgen, die Weather Girls. Auf Radio Zentral, 13 Minuten an der 7.
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0: Ja gut, allzu fest einheizen müssen Sie nicht, weil es wird auch heute wieder ein heißer Tag im Zentraland. Temperaturen um die 30 Grad oder sogar noch mehr. Wie sieht es im Glanerland aus aktuell? Fragen wir einen, der es weiss, der dort wohnt. Der Bruno Steiger von Riederen, lange im Klöntal gelebt und jetzt am Telefon. Guten Morgen, Bruno.
2: Guten Tag, Dani. Guten Tag, Zentraland.
0: Wie sieht es bei euch aus mit der Sonne? Nehmen wir an, bei ihr kommen wir auch einiges ab über.
2: Ja, im Moment ist es toll, so wie es die Rentner gerne haben. Schön Wetter, warm. Jetzt schon 18 Grad. Ja, ist vielversprechend für heute.
0: Ja, du bist auch schon fleissig draußen in den letzten Tagen. Du bist aus dem Klöntal, bist auch schon auf dem See gewesen. Klöntaler See, wie ist es dort mit den Temperaturen? Lässt sich aushalten?
2: Ja, sieht auch gut aus. Die Pfingsten hat man aufheizen. Jetzt ist er so rund 17 Grad auf einem halben Meter Wassertiefe. Mein ersten Bädeler habe ich gesehen. Für mich noch nicht, da bin ich ein bisschen weich. Ich muss so 22 aufwärts haben. Das ist bei den Rentner halt.
0: Gut, dafür können wir jetzt ein bisschen einheizen mit unserem Morgenspiel. Vielleicht mal schauen. Wir haben Geschenkkarten im Wert von 50 Franken heute Morgen. Und zwar darfst du wählen mit der Kategorie Rückwärtssong oder Kultfigur Globi. Mit was willst du spielen?
2: Jawohl. Also Musik höre ich eigentlich gerne. Rückwärts ist eher schwierig für mich. Darum ich entscheide mich für einen Globi.
0: Gut. Globi hoffentlich vorwärts, schauen wir. Globi muss man nicht erklären.
2: Ja,
0: Trickfilmfigur, wahrscheinlich die beliebteste, bekannteste, immer noch populär, obwohl er eigentlich schon ein alter Vogel ist. 1933 hat er sein erstes Abenteuer erlebt. Generation für Generation haben immer wieder ihn entdeckt.
3: Sorry zusammen, ich sage euch, ich habe dann wieder einmal ein super Abenteuer erlebt. Mein Freund Hans würde sagen, ein mega Abenteuer.

0: alle zusammen. Ich sage euch, ich habe dann wieder einmal ein super Abenteuer erlebt. Mein Freund Hans würde sagen, ein mega Abenteuer. Angefangen hat es an einem schönen Frühlingstag.
1: So hat es einmal gestöhnt bei den Hörspielen vom Globi. Ja, genau. 1935 das erste Buch rausgekommen. Aktuell ist er auch wieder ganz vorne jetzt in den Kinderbuch-Bestsellerliste. Und zwar mit einem Jubiläumsband. Globi bei den Papageien heisst das Buch. Und meine Frage an dich, das wievielte Globi-Buch ist es? Das 75., das 100. oder das 125. Gibt es 10 Sekunden. Jubiläumsband.
2: Das ist ja schon Jubiläumsband.
1: Was sagst du? Welche Zahl nimmst du?
2: Seit dem 33. Jubiläumsband. Ja, ich glaube das 125.
1: Das 125.
2: Ich würde sagen, 125.
1: Noch nicht ganz, aber näher zu. Es ist das 100. wo jetzt rausgekommen ist. Der 100. Band, glaube ich, bei den Papageien.
2: Ja.
1: Geht jetzt noch 25 Bücher, da sind wir dann bei deiner Zahl.
2: Ja.
1: 9
2: ja.
1: Millionen Leser bis jetzt von diesen Globi-Büchern. Also auch eine unglaubliche Zahl, wie viele da schon haben in die Abenteuer reinsteigen. Und die Urform übrigens von dem Globi, so eine kleine Gipsfigur, die steht im Regionalmuseum Vitznau. Also können wir vielleicht auch mit dem schönen Wetter mal anschauen.
2: Genau. Zeit hätte ich ja.
1: Eben, voilà. Ab dafür nach Vitznau. Ich wünsche dir einen ganz guten Morgen und danke fürs Mitmachen.
2: Genau. Prima, danke.
1: Merci.
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0: Selbstbestellten John, der uns durch den Mittwoch am Morgen begleitet. Wir haben eine 7 mit 16 Grad zu Ursi und 17 Grad sind es zu Meilen.
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2: Die Schweizer Eishockey-Nazi holt an der Heim-WM den Gruppensieg. Der nächste Gegner ist jetzt Schweden. Und trotz Sonnenstrahlen fühlen sich viele Menschen müde. Im Nachrichtenstudio wünscht ihr guten Morgen, der Renato Goethe. Die Schweizer Eishockey-Nazi holt an der Heim-WM den Gruppensieg. Die Schweizer gewinnen auch ihr letztes Gruppenspiel gegen Finnland mit 4:2. Der ehemalige EVZ- und Schweizer Nazi-Stürmer Attilio Biasca äußerte sich zufrieden mit dem Spiel, so auch Doppeltorschütze Jäger.
3: Also vor dem Viertelfinale ist wichtig, dass wir als Mannschaft ein gutes Gefühl holen können. Und jetzt der Sieg gibt uns sicher ein gutes Gefühl, zum das Viertelfinale zu starten.
2: Auch die Schweizer Fans sind natürlich zufrieden.
4: Es freut mich mega. Es war auch sehr intensiv. Wir wollten gerade vorher noch die Venus anstimmen, weil wir das Gefühl hatten, sie brauchen es. Aber jetzt, in dem Moment, wo ich gesagt habe, sie brauchen es, dann ist es gekommen.
5: Ich habe gesagt, gegen Finnland dürfen sie verlieren, weil Gold muss das Jahr drin liegen. Gold, mehr wie Gold gibt es das Jahr nicht. Weniger wie Gold gibt es das Jahr nicht. Es wird Gold. Einmal hätten sie verlieren gegen Finnland, haben sie nicht verloren. Das heisst, es geht einfach einmal, der Zug Schweiz geht durch die WM.
2: Im Viertelfinal trifft die Schweiz morgen Abend auf Schweden. Radio Zentral ist live mit dabei. In den weiteren Viertelfinals kommt es zu den Duellen Kanada-USA, Norwegen-Lettland und Finnland gegen Tschechien. Der ehemalige SVP-Regierungsrat Stefan Kölliker könnte Matthias Hüppi als Präsident des FC St. Gallen ablösen. Bestätigt ist dies bisher aber nicht. Das St. Galler Tagblatt schreibt, es gebe durchaus auch eine politische Komponente. Mit Roland Gutjahr, dem Grossaktionär und Vater von SVP-Nationalrätin Diana Gutjahr, gäbe es eine offensichtliche SVP-Verbindung. Deshalb sah sich die SVP St. Gallen veranlasst, sich von den Machenschaften zu distanzieren. Es seien keine amtierenden SVP-Leute in den Machtkampf beim FC St. Gallen involviert, teilte die Partei mit. Trotz Sonnenstrahlen, viele Menschen fühlen sich im Moment müde. Woran könnte dies liegen? Der Schweizer Gesundheitsexperte Thomas Steffen erklärt.
6: Es ist sehr schnell warm bis heiß geworden und das macht im Körper doch recht Mühe, sich umzustellen. Das spüren wir, indem wir müde werden, manchmal sogar leicht benommen und so eine Art schwere Glieder bekommen.
2: Ein weiterer Grund sei?
6: Auf der anderen Seite, und das hängt natürlich stark zusammen, gibt es in der Schweiz rund 1,8 Millionen Heuschnupfenallergiker. Jetzt ist gerade unter anderem die Saison von den Gräsern. Viele werden das spüren. Die Symptome sind wieder ähnlich. Neben Heuschnupfen kann man auch müde werden, sich schwer und verlangsamt fühlen.
2: Sagt der Schweizer Gesundheitsexperte Thomas Steffen. Und Hongkong hat mit der Schweiz als weltweit grösstes Zentrum für grenzüberschreitende Vermögen gleichgezogen. Beide Finanzplätze verwalten inzwischen jeweils rund 2,9 Billionen Dollar an Auslandsgeldern. Dies zeigt der aktuelle Global Wealth Report. Während Hongkong stark von chinesischen Kapitalzuflüssen profitiert, bleibt die Schweiz vor allem wegen ihrer Rolle als sicherer Hafen gefragt, dies insbesondere für Vermögen aus dem Nahen Osten.
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0: Schöne Aussichten, auch heute wieder eine Schmäh. Mike Eichmann aus dem Zentralen Wetterstudio.
7: Heute Mittwoch gibt es wiederum einen Tag mit viel Sonnenschein, mit nur ein paar wenigen Wolkenfeldern und Quellwolken. Ausgehend von den Quellwolken haben wir dann aber besonders am Nachmittag und über den Bergen leicht ansteigendes Schauer- und Gewitterrisiko. Das Ganze bei Temperaturen von 30 bis 31 Grad mit rund 15 Grad auf 2000 Meter. Am Donnerstag und dann auch am Freitag geht es wiederum sehr sonnig weiter. Es hat nur kleinere Quellwolken und das Schauerrisiko ist deutlich kleiner als am heutigen Tag. Temperaturen erreichen jeweils etwa 29 bis 30 Grad.
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0: 5 ab 7 ist es. Es stockt auf der A14 Richtung Zug zwischen Giesikenrot und der Verzweigung Rütihof. Dann auf der A4 von Ruckreuz Richtung Verzweigung Rütihof. Auf der Umfahrungsstrasse von Litau Richtung Seetalplatz Stauz und über den Hirzel auf beiden Seiten.
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0: 7. Sieg im 7. Spiel für die Schweiz an der Heim-WM.
5: Das ganze Stadion hat von Anfang an, ich bin in das Stadion reingelaufen und das ganze Stadion war rot. Das war Herzblut, das dort aufgegangen ist.
0: Ja, die Schweizer Eishockey-Fans die haben natürlich gestern Abend ein riesen Fest gehabt. Wie können wir jetzt die Vorrunde zusammenfassen? Was ist möglich für die Jungs von Jan Gadieu? Das fragen wir unseren Reporter, Daniel Schmucki, der gestern im Stadion war in 6 Minuten. Daniel König am Mikrofon wünscht dir guten Morgen.

0: Kommt gut in den Mittwochmorgen mit Radio Zentrale. 13 Minuten nach der 7 haben wir. Es war eine grosse Party in den letzten fast zwei Wochen an der Schweizer Heim-WM. Ja, da haben die Fans einen Haufen Gründe gehabt, zum Feiern. An das hier haben wir uns schon gern gewöhnt. Auch gestern am Abend in Zürich beim 7. Sieg im 7. Spiel. Die Reaktionen der Fans?
1: Es freut mich mega. Es war auch sehr intensiv. Wir wollten gerade vorher noch die Venus anstimmen, weil wir das Gefühl hatten, sie brauchen es. Aber jetzt, dank, ist es gekommen.
2: Was eine Stimmung. Ich habe mich daheim gefühlt. Ich habe mich wirklich, das ganze Stadion hat von Anfang an, ich bin in das Stadion reingelaufen und das ganze Stadion war rot. Das war Herzblut, das dort aufgegangen ist.
0: Unser Reporter Dani Schmucki hat diese Stimme gesammelt, gestern nach dem Match. Er hat für uns live aus Zürich berichtet. Und mit ihm ziehen wir jetzt eine Vorrundenbilanz. Und gerade Stichwort Emotionen. Da sind ja gerade bei diesen 7 Spielen Bilder um die Welt gegangen von dieser einzigartigen Ambiance. Wie hast du, Dani, die Stimmung wahrgenommen?
3: Die Stimmung, die ist wirklich unglaublich, vor allem wenn die Schweiz spielt. Jedes Spiel von der Nazi ist restlos ausverkauft und quasi ab dem ersten Bulli steht das Stadion Kopf. Die Nazi wird den ganzen Match praktisch nonstop angeführt und von den Fans so richtig gedreht. Die Spieler, die schwärmen auch immer wieder, wenn man sie auf die Ambiance anspricht in der Swiss Life Arena. Klar, wenn Nazi so gut spielt und begeistert wie jetzt, dann ist die Stimmung automatisch gut, aber ich will sagen, auch der Goalsong von der Nazi und die Venus von Bümpitz, wo man nach der Schweiz Spiel läuft, das sind so richtige Stimmungsmacher. Ich muss sagen, ich habe wirklich immer wieder Hühnerhaut.
0: Stichwort Qualität. Die Schweiz, die ist ein furioses Turnier gestartet gegen die USA und dann hat sie sich ein Sieg an anderen gereiht. Die Affäre Fischer, die ist vergessen gewesen mit dem ehemaligen Nazi-Trainer Patrick Fischer. Was hat Jan Gadieu für ein Team geformt? Wie siehst du jetzt die Vorrunde?
3: 7 Siege aus 7 Spielen, das Punkte-Maximum geholt, am meisten Goal geschossen von allen Teams, am wenigsten Gegengoal bekommen. Wenn man da noch etwas zu Motz hat, dann wäre es wirklich Jammer auf höherem Niveau. Klar, es hat die Affäre Fischer gegeben vor der WM, aber der Jan Gadieu, das war nicht ein Trainer, der komplett neues Team kam. Er hat die Mannschaft schon kennt, war der Assistent von Patrick Fischer und wir haben gewusst, schon vor der Heim-WM, dass der Jan Gadieu dann der Nachfolger wird von Patrick Fischer. Das hat sicher alles geholfen. So hat man nämlich auf einem soliden Fundament können weiterbauen. Und das hat der Jan Gadieu sehr gut gemacht. Auch dank der Spieler. Die haben ihn akzeptiert und nicht ewig an Patrick Fischer nachgetrauert.
0: Schauen wir vor in die Zukunft. Jetzt kommt die K.O.-Runde. Morgen schon der Start ins Viertelfinale. Was ist möglich für die Schweizer?
3: Ja, ich würde jetzt einfach mal sagen, the sky is the limit. Dass die Nazi mit den Besten von den Besten mitheben kann, das hat sie ja schon ein paar Mal bewiesen. An den beiden letzten Weltmeisterschaften zum Beispiel ist sie beide Mal im Finale gewesen. Beide Mal hat es knapp nicht gelangt für Gold. Dann wäre es jetzt wirklich so ein bisschen Eintöpfchen und ein richtig schönes Märchen, wenn die Schweiz die Heim-WM mit dem Weltmeistertitel krönen könnte. Und ich sage, das ist definitiv möglich, weil Nazi ist an dieser WM bis jetzt noch nie im Rückstand gewesen. Das muss man zuerst mal machen. Und klar, man darf schon nicht vergessen, Nazi in der K.O.-Phase ist nochmal anders als Nazi in der Gruppenphase. Jetzt fängt das Turnier wieder von vorne an, sozusagen. Alles, was war, zählt nichts mehr. Und die Gegner sind sicher hochkarätiger als jetzt zum Beispiel ein Ungarn oder ein Grossbritannien. Aber wenn die Schweiz wirklich ihr Hockey durchzieht und sich nicht das Spiel vom Gegner aufzwingen lässt, dann ist da definitiv viel möglich. Und ich würde sagen, dann könnte es auch endlich klappen mit dem langersehnten WM-Titel.
0: Viertelfinale für die Schweizer Eishockey-Nazi morgen gegen Schweden.
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0: Mittwoch, morgen 20 ab 7.
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0: Die Sonne, die ist schon am Himmel oben, sagt schon mal Grüezi und sie bleibt, wie wir es gewohnt sind, wieder den ganzen Tag. Sonne satt, Mike Eichmann aus dem Zentral Wetterstudio und Temperaturen auch wieder dort in dem Bereich, wo uns der Schweißperlen vom Stirn ablaufen.
2: Ja, das ist nicht falsch formuliert. Es ist allerdings jetzt heute nicht mehr gleich uneingeschränkt sonnig, wie wir es jetzt von den vergangenen Tagen vielleicht kennen. Es hat doch ein paar Wolken und die auch ein bisschen genau angeschaut haben, haben vielleicht sogar so Alto-Cumulus-Floccus-Wolken erkannt. Das sind so ein bisschen flackige, mittelhöhe Wolken, die eben doch auf eine gewisse Instabilität jetzt in der Atmosphäre hindeutet. Und das Ganze heisst eben jetzt im Umkehrschluss oder einfach gesagt, dass eben in den Nachmittagsstunden durchaus mal, besonders in den Bergen, vielleicht sogar mal ein Platzregen oder das Gewitter kann mit dabei sein. An den meisten Orten bleibt es allerdings trocken. Und Temperaturen, ja, aktuell haben wir so 17, 18 Grad. Es geht dann darauf auf gegen die 30 Grad. Und wenn wir die 30 Grad würden erreichen, dann wäre es doch schon der vierte Hitzetag in Folge.
0: Und so mit den Aussichten geht es eigentlich in den nächsten Tagen weiter. Temperaturen, die bleiben im höheren Niveau oben. Also heiß im Zentralland bleibt es?
2: Ja, es ist sehr warm bis heiß. Jetzt auch in den kommenden Tagen. Am Donnerstag und auch am Freitag kommt es hoch eher wieder ein bisschen näher und dadurch ist es dann auch wieder ein bisschen sonniger. Also Wolken hat es wahrscheinlich ein bisschen weniger denn als am heutigen Tag und auch die Wahrscheinlichkeit, dass sich jetzt mal ein Platzregen oder ein Gewitter bildet in der Nachmittagsstunde, ist nicht null, aber doch relativ gering. Temperaturen vielleicht eher ein bisschen tiefer, also 29 bis 30 Grad jetzt Donnerstag und Freitag. Und am Samstag aus heutiger Sicht ja, werden wir wieder an die 30 Grad herankommen. Also von dem her durchaus möglich, dass da ein weiterer Hitzetag jetzt im Mai zusammenkommt. Der Samstag an sich präsentiert sich aber nicht mehr gleich sonnig wie jetzt die nächsten drei Tage. Es ist dort der Fall, dass wir vor allem so ein bisschen höhere, mittelhöhe Wolken haben, so ein bisschen ausdehnte Schleierbewölkung, aber alles in allem gesehen auch dort eigentlich ein, ja, man kann schon fast sagen, schönen Sommertag mit eben 30 Grad. Und auch in den Bergen bleibt es jetzt eigentlich über die Tage relativ mild mit der Nougat-Grenze, die auf ja, jeweils knapp etwa 4000 Meter liegt. Und wenn man wandern geht, dann hat man auf 2000 Meter Höchstwert von etwa 14 bis 16 Grad.
0: Viel Sonne, trockene Verhältnisse, also kein Regen, teilweise ein paar Wolken, aber das war ja eher Dekoration in den letzten Tagen. Wann ändert sich das Bild mal?
2: Ja, eigentlich wahrscheinlich genau auf den Sonntag hin. Den haben ja jetzt schön ausgespart jetzt für die Aussicht. Aber der Sonntag ist schon so, es zeichnet sich dort ab und dann auch zum Start in die neue Woche und die neue Monate, dass wir so ein bisschen einen Höhendruck bei uns haben und das Ganze halt doch labilisiert wird und dann am Sonntag wahrscheinlich recht verbreitet mal wird kein Gewitter am Tagesverlauf und auch der Montag eher so ein bisschen auf der, sag jetzt mal, durchzogenen Seite. Aber ja, ich denke jetzt mal, viele Leute, gerade jetzt Allergiker für Pollen oder eben auch die Natur, haben sicher Freude, wenn es mal diesen zwei Tagen den temperaturmässig ansitzt, zurückgeht auf etwa 23 bis 25 Grad und andererseits eben auch mal ein bisschen Wasser oben runterkommt.
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2: Mittwochmorgen, es ist 7:30.
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4: Am Mikrofon Renato Götte, guten Morgen. Die Schweizer Eishockey-Nationalmannschaft holt an der Heim-WM den Gruppensieg. Die Schweizer gewinnen auch ihr letztes Gruppenspiel gegen Finnland mit 4:2. Der Schweizer Doppeltorschütze Ken Jäger spricht von einem wichtigen Sieg.
5: Also vor dem Viertelfinale ist wichtig, dass wir als Mannschaft ein gutes Gefühl holen können. Und jetzt der Sieg gibt uns sicher ein gutes Gefühl, um das Viertelfinale zu starten.
4: Im Viertelfinal trifft die Schweiz morgen Abend auf Schweden. Hongkong hat mit der Schweiz als weltweit grösstes Zentrum für grenzüberschreitende Vermögen gleichgezogen. Beide Finanzplätze verwalten inzwischen jeweils rund 2,9 Billionen Dollar an Auslandsgeldern. Dies zeigt der aktuelle Global Wealth Report. Während Hongkong stark von chinesischen Kapitalzuflüssen profitiert, bleibt die Schweiz vor allem wegen ihrer Rolle als sicherer Hafen gefragt, dies insbesondere für Vermögen aus dem Nahen Osten. Und bei einer schweren Explosion in einer Papierfabrik im US-Bundesstaat Washington ist mindestens ein Mensch ums Leben gekommen. 9 weitere Personen werden noch vermisst, teilen die Behörden mit. Demnach kollabierte ein Tank mit knapp 3,5 Millionen Litern einer ätzenden Chemikalie. Bei der Katastrophe wurden zudem 9 Personen teils schwer verletzt.
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2: Mit einer Haufen Sonne heute den ganzen Tag, teilweise mit ein paar Wolkenfeldern. Die Temperaturen sind jetzt am Morgen bei 18-19 Grad. Am Nachmittag gibt es einen heißen 31 Grad. Bis am Samstag geht es mit viel Sonne weiter. Bleibt trocken. Temperaturen die um die 30 Grad.
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2: Er stockt auf der A2 Richtung Gotthard zwischen Emmen-Süd und dem Rüssport-Tunnel. Auf der A14 Richtung Zug zwischen Gisikerod und der Verzweigung Rüttihof. Dann auf der A4 von Brunnen Richtung Verzweigung Rüttihof. Dann staut es bei der Umfahrungsstrasse von Litau Richtung Seetalplatz und über den Hirzer stockt es auf beiden Seiten.
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4: So gehen wir zuerst in Kanton Schweiz. Hacker haben Fotos und persönliche Daten von Schülern im Kanton Schweiz gestohlen. Betroffen ist die Primarschule Schübelbach. Das steht in einem Schreiben von der Schulleitung, die an die Medien gelangt ist. Eine externe Plattform mit Klassenfotos sei gehackt worden. Bilder, Namen, E-Mail-Adressen und Zugangsdaten sind abgeladen und dann vom Server gelöscht worden. Daten drohen mit der Datenveröffentlichung. Ob Zahlungsinformationen gestohlen worden sind, wird geprüft. Wir gehen davon aus, dass noch weitere Schulen betroffen sind. Die SVP vom Kanton Luzern will den Deckel für ausländische Schüler. Konkret sollen pro Klasse nicht mehr als 30% Schüler mit Deutsch als Zweitsprache erlaubt sein. Das verlangt der Kantonsrat Urs Christian Schumacher aus Ebiken in einem Vorstoss. Im Moment werde dieser Wert in verschiedenen Gemeinden übertroffen. Der SVP-Kantonsrat argumentiert mit einer Studie, die sagt, dass die Leistung von allen Lernenden abnimmt, wenn der Anteil von fremdsprachigen Kindern einen gewissen Schwellenwert überschreitet. Für das geplante Kirchdepot in der Stadt Zug gibt es einen Dämpfer. Zwar hat der grosse Gemeinderat einen Sanierungskredit von 3,5 Millionen Franken genehmigt. Von den Nutzungs- und Finanzierungsplänen ist er aber nicht überzeugt. Der grosse Gemeinderat hat darum das Geschäft zurück an den Stadtrat geschickt, schreibt die Zuger Zeitung. Konkret geht es um ein altes Holzgebäude an der Ägeristrasse, das letzte Brennereigebäude in der Stadt Zug. Dort soll es Kirschdepot geben, wo die 400-jährige Geschichte vom Kirschbrunnen im Kanton Zug zeigt und auch erlebbar macht. Im Stadtparlament ist vor allem kritisiert worden, dass 80% vom Geld für das Projekt aus öffentlicher Hand kommen soll, obwohl die Sammlung privat sei. Zu Hasli verhaftet die Luzerner Polizei zwei Diebe. Sie sind unter anderem in ein Auto rein, das nicht abgeschlossen war und haben das durchsucht. Nach einem Tipp aus der Bevölkerung hat die Luzerner Polizei die beiden Männer verwischt. Die mutmaßlichen Diebe sind 22 und 33 und sie sind aus Marokko respektive Tunesien. Und der Daniel Gasser von der Mitte tritt aus dem Luzerner Kantonsrat zurück. Der Ebiker war über 12 Jahre lang im Luzerner Kantonsrat. Der Daniel Gasser wird in Zukunft seine Prioritäten mehr auf die kommunale Politik legen, heisst es in einer Mitteilung. Er ist auch Gemeindepräsident von Ebiker.
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0: Uriah Heep, Lady in Black, begleitet uns im Mittwoch, morgen, 7:45.
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0: Die Schweizer Eishockey-Nazi, die gewinnt auch das letzte Gruppenspiel an dieser Heim-WM, Pascal Linder.
2: Ja, das ist ja so. Die Schweizer, die wissen gar nicht mehr, wie Verlieren funktioniert. Sie schlagen nämlich auch Finnland mit 4:2 und feiern damit den 7. Sieg im 7. Spiel. Das erste Goal gestern hat der Nazi-Stürmer und Ex-EVZ-Spieler Attilio Biasca geschossen. Der 23-Jährige hat nach 40 Sekunden die Schweiz in Führung gebracht. Der Daniel Schmucki hat darum vom Attilio Biasca im Interview wollen wissen, was bei ihm in dem Moment durch den Kopf gegangen ist.
3: Sehr viel Freude. Ich hatte im letzten Spiel sehr viele Chancen gehabt und habe gewusst, dass wenn ich weiter so mache, dass sie wieder reinkommen, ja, dass es so schnell gegangen ist. Hätte jetzt auch nicht erwartet, aber nein, ich muss einfach sagen, super Vorarbeit von meinen Mitspielern, Timo, Nico und auch Mägli. Also sie haben wirklich super hergeschafft, die Zweikämpfe gewonnen und ja, ich musste nur noch den Stock haben.
4: Am Anfang ist es richtig gut losgegangen für die Schweiz. 2-0 geführt nach dem ersten Drittel. Mitteldrittel sind die Finnen zurückgekommen. Ist man da ein bisschen nervös geworden oder ist man einfach cool geblieben und hat gewusst, wenn wir auf uns fokussieren, dann klappt es?
3: Ja, wir haben gewusst, es wird ein schwieriges Spiel. Also, wir haben gewusst, es sind schwierige Gegner. Gute Mannschaft, sie werden auch zurückkämpfen. Und das haben sie gemacht, aber eben, wir sind nicht nervös geworden. Wir haben gewusst, dass wenn wir unser Spiel machen im dritten Drittel, dass wir den Sieg heimholen.
4: Wieso haben sie gewusst, dass es eben auch gegen die Finnen geht? Weil, wenn man schaut, im bisherigen Turnierverlauf, haben sie nicht die richtig harten Gegner gehabt?
3: Wir schauen nicht wirklich, gegen wer wir spielen oder wer unser Gegner ist. Am Schluss, wir wollen uns auf uns selber fokussieren. Wenn wir unser Spiel machen, auf wirklich 60 Minuten, dann ist es sehr schwierig, uns zu schlagen.
2: Das 3:2 haben die Schweizer 3 Minuten vor Schluss geschossen. Die Freude bei den Fans darüber war nach dem Spiel gross.
5: Es freut mich mega. Es war auch sehr intensiv. Wir wollten gerade vorher noch die Venus anstimmen, weil wir das Gefühl hatten, sie brauchen es. Aber jetzt, in dem Moment, wo ich gesagt habe, sie brauchen es, dann ist es gekommen.
6: Ich habe gesagt, gegen Finnland dürfen sie verlieren, weil Gold muss das Jahr drin liegen. Gold, mehr wie Gold gibt es das ja nicht. Weniger wie Gold gibt es das ja nicht. Es wird Gold. Einmal hat es verlieren gegen Finnland, haben sie nicht verloren. Das heisst, es geht einfach einmal, der Zug Schweiz geht durch die WM.
2: Ja, die Meinung der Fans, die ist klar. Im anderen Spiel gestern Abend gewinnt Kanada gegen Tschechien mit 3:2. Morgen geht es dann los mit den WM-Viertelfinals. Und es kommt zu folgenden Duell. Finnland spielt gegen Tschechien. Kanada trifft auf die USA. Norwegen spielt gegen Lettland. Und die Schweiz, die trifft auf Schweden. Der Match geht morgen Abend um 20:08 los. Radio Zentral ist live dabei. Wir bleiben beim Eishockey. Etwa einen Monat nach seiner Entlassung als ZSC-Trainer hat Marco Beyer einen neuen Job. Der 53-jährige Zürcher wechselt zu Genf Servette. Dort wird er Assistent vom neuen Cheftrainer Sam Hallam, der im Moment mit der schwedischen Nazi an der WM ist. Und nochmal eine Meldung aus dem Hockey. Die Vegas Golden Knights stehen im Stanley Cup Final. Sie gewinnen gegen die Carolina Hurricanes 2:1 und entscheiden die Halbfinalserie mit 4:0 für sich. Im Final trifft Vegas auf die Montreal Canadiens oder auf Carolina Hurricanes. Wir wechseln auf den Tennisplatz. Simona Walter scheidet an der French Open in der ersten Runde aus. Die Bündnerin verliert gegen Tschechin Katerina Siniakova in 2 Sätzen. Noch immer im Turnier sind aber Belinda Bencic, Viktoria Golubic, Jill Teichmann und Susan Bandecki. Dann wechseln wir zum Handball. Der HC Kriens Luzern will heute im Playoff-Final nachdoppeln. Der erste Match haben die Krienzer gegen die Kadetten Schaffhausen auswärts mit 37:33 gewonnen. Das gibt dem Topscorer Luca Sigrist für den Heimmatch heute einen Extraschub.
7: Wir haben jetzt 16 Siege in Serie und das gibt sehr viel Selbstvertrauen. Wir müssen einfach als Team miteinander auflaufen, weil ja, wir sind wie eine grosse Familie. Wir müssen alle füreinander kämpfen, wenn wir einander Kraft geben, miteinander jubeln, einander abklatschen. Das gibt allen Kraft und mehr Energie. Und wenn dann noch die Fans dazukommen und uns so grossartig unterstützen, dann schaffen wir auf dem Feld noch mehr oder noch grössere Leistungen. Und genau das brauchen wir wieder jetzt. Ja, wenn das der Fall ist, dann sind wir in der Lage, auch Schaffhausen zu schlagen. Und dann kann es durchaus für Grosses reichen dieses Jahr.
2: Und eine gewisse Euphorie spürt der Lukas Igrist auch in seinem Umfeld.

0: zweite Playoff-Finalspiel. HC Kriens-Luzern gegen die Kadetten Schaffhausen ist heute Abend am Viertel ab 7. Und die Schutte zu Leipzig wird heute Abend um den Pokal vom dritthöchsten europäischen Clubwettbewerb gekämpft. Crystal Palace und Rayo Vallecano spielen im Conference-Final um den Titel. Sowohl für die Engländer als auch für den Vorstadtverein aus Madrid wäre es der erste Triumph überhaupt in einem Europacup. Abpfiff ist heute Abend am 9.
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3: Das ist der Mittwoch, morgen am 8. Wir haben 17 Grad Sachsle und 18 Grad messen wir zu Gummiswald.
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5: Flugsicherung Skyguide will die Standorte Dübendorf und Genf zusammenlegen. Trotz Sonnenstrahlen fühlen sich viele Menschen müde und die Schweizer Eishockey-Nazi holt an der Heim-WM den Gruppensieg. Im Nachrichtenstudio wünscht einen guten Morgen, Renato Götte. Die Flugsicherung Skyguide prüft eine Zusammenlegung der Standorte Dübendorf und Genf. Das Unternehmen gab letzte Woche bekannt, wegen des Kostendrucks bis zu 220 Stellen streichen zu wollen. Vor diesem Hintergrund würden sämtliche Optionen überprüft, bestätigt ein Skyguide-Sprecher gegenüber der NZZ. Die Zusammenlegung der Standorte wäre demnach eine der wirksamsten Sparmaßnahmen. Trotz Sonnenstrahlen, viele Menschen fühlen sich im Moment müde. Woran könnte dies liegen? Der Schweizer Gesundheitsexperte Thomas Steffen erklärt.
6: Es ist sehr schnell warm bis heiß geworden und das macht im Körper doch recht Mühe, sich umzustellen. Das spüren wir, indem wir müde werden, manchmal sogar leicht benommen und so eine Art schwere Glieder bekommen.
5: Ein weiterer Grund sei?
6: Auf der anderen Seite, und das hängt natürlich stark zusammen, gibt es in der Schweiz rund 1,8 Millionen Heuschnupfenallergiker. Jetzt ist gerade unter anderem die Saison von den Gräsern. Viele werden das spüren. Die Symptome sind wieder ähnlich. Neben Heuschnupfen kann man auch müde werden, sich schwer und verlangsamt fühlen.
5: Sagt der Schweizer Gesundheitsexperte Thomas Steffen. Die Schweizer Eishockey-Nationalmannschaft holt an der Heim-WM den Gruppensieg. Die Schweizer gewinnen auch ihr letztes Gruppenspiel gegen Finnland mit 4:2. Der Schweizer Doppeltorschütze Ken Jäger spricht von einem wichtigen Sieg.
7: Also vor dem Viertelfinale ist das Wichtigste, dass wir als Mannschaft ein gutes Gefühl holen können. Und jetzt der Sieg gibt uns sicher ein gutes Gefühl, um das Viertelfinale zu starten.
5: Auch die Schweizer Fans sind natürlich zufrieden.
8: Es freut mich mega. Es war auch sehr intensiv. Wir wollten gerade vorher noch die Venus anstimmen, weil wir das Gefühl hatten, sie brauchen es. Aber jetzt, in dem Moment, wo ich gesagt habe, sie brauchen es, dann ist es gekommen.
9: Ich habe gesagt, gegen Finnland dürfen sie verlieren, weil Gold muss das Jahr drin liegen. Gold, mehr wie Gold gibt es das Jahr nicht. Weniger wie Gold gibt es das Jahr nicht. Es wird Gold. Einmal hätten sie es verlieren gegen Finnland, haben sie nicht verloren. Das heisst, es geht einfach einmal, der Zug Schweiz geht durch die WM.
5: Im Viertelfinal trifft die Schweiz morgen Abend auf Schweden. Radio Zentral ist live mit dabei. Hongkong hat mit der Schweiz als weltweit grösstes Zentrum für grenzüberschreitende Vermögen gleichgezogen. Beide Finanzplätze verwalten inzwischen jeweils rund 2,9 Billionen Dollar an Auslandsgeldern. Dies zeigt der aktuelle Global Wealth Report. Während Hongkong stark von chinesischen Kapitalzuflüssen profitiert, bleibt die Schweiz vor allem wegen ihrer Rolle als sicherer Hafen gefragt, dies insbesondere für Vermögen aus dem Nahen Osten. Und die US-Raumfahrtbehörde NASA vergibt Aufträge an private Raumfahrtunternehmen in der Höhe von mehreren hundert Millionen Dollar. Über 400 Millionen Dollar gehen an die Firmen Lunar Outpost und Astrolab für den Bau von Mondfahrzeugen. Das Unternehmen Blue Origin von Jeff Bezos erhält rund 190 Millionen Dollar, um diese Rover auf die Mondoberfläche zu transportieren. Die Aufträge sind Teil des sogenannten Artemis-Programms. Ziel ist es, die Präsenz von Menschen im Weltraum auszubauen.
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3: Wir dürfen heute wieder schwitzen im Zentralland. Mike Eichmann aus dem Zentral Wetterstudio.
10: Heute Mittwoch gibt es wiederum einen Tag mit viel Sonnenschein, mit nur ein paar wenigen Wolkenfeldern und Quellwolken. Ausgehend von den Quellwolken haben wir dann aber besonders am Nachmittag und über den Bergen leicht ansteigendes Schauer- und Gewitterrisiko. Das Ganze bei Temperaturen von etwa 30 bis 31 Grad mit rund 15 Grad auf 2000 Meter. Morgen am Donnerstag und dann auch am Freitag geht es wiederum sehr sonnig weiter. Es hat nur kleinere Quellwolken und Schauerrisiko ist deutlich kleiner als am heutigen Tag. Temperaturen erreichen jeweils etwa 29 bis 30 Grad.
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3: 5.08 ist es. Es stockt auf der A2 Richtung Gotthard zwischen Emmen-Süd und dem Rüssport-Tunnel. Dann auf der A14 von Zug West in Richtung Bar. Über den Hirzel stockt es von Silbruck und Ruhe. Und dann auch noch von Honig und Silbruck auf mehreren Abschnitt.
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3: Nein, ist okay. Ist momentan omnipräsent. Aber es gibt noch einen anderen wichtigen Kampf momentan in einer anderen Sportart. Der Lukas Sigrist vom HC Kriens-Luzern gilt als Star vom Innerschweizer Meisteranwärter. Am Sonntag hat er mit seinen Kollegen einen super Start verwünscht im Playoff-Finale gegen Schaffhausen.
7: Ja, ich glaube, man merkt schon, dass es ein bisschen eine Euphorie rum ist. Viele Leute, das ist halt immer so, wenn Erfolg rum ist, kann man grössere Wellen schlagen.
3: Ja, warum sind die Innerschweizer so stark, lange für den ersten Titel? Und warum ist er überhaupt Handballer geworden? Das fragen wir den Lukas Sigrist in 7 Minuten. Dann ist er unser 10. Gast. Schön, dass ihr mit uns Mittwochmorgen. Am Mikrofon ist Dani Kühn.

0: Gesängen von der Band Blush Wunder passieren. 13 Minuten nach der Nacht.
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0: Der Handballclub Kriens-Luzern ist noch 2 Siege vom ersten Meistertitel in der 60-jährigen Vereinsgeschichte entfernt. Am Sonntag haben die Fans ihre Mannschaft auswärts Schaffhausen zum Sieg im ersten Playoff-Finalspiel geschrauen. Ein ganz wichtiger Mann in diesem Spiel war der Lukas Igrisch. Der Spieler mit der Nummer 8 hat 10 Goals geworfen. Heute geht es weiter zu Kriens in der neuen Pilatus Arena. Und der Christian Stempfli hat den jungen Topscorer im Studio begrüßt.
2: Ja, herzlich willkommen hier im Studio. Ein Mann mit Dächlikappe, T-Shirt, 1,86 m gross, der Spielmacher vom HC Kriens Luzern, 20. Noch ein paar Wochen. Lukas Igrist, guten Morgen.
3: Danke mal, guten Morgen zurück. Schön, dass ich hier sein darf.
2: Schön bist du da. Ich glaube, so Moment, wo man noch einen Aussentermin annehmen kann während der Playoff-Finalserie, das ist noch speziell.
3: Ja, es ist natürlich eine turbulente Zeit, jetzt, wo das Playoff-Final gestartet hat. Wir sind natürlich fleissig am Trainieren, aber trotzdem brauchen wir auch Zeit für Regeneration und dann nehmen wir auch gerne mal Zeit für so einen Termin.
2: Wir stehen im Playoff-Final und sind sensationell gestartet. Und jetzt, heute Abend, volle Halle zu Kriens.
3: Ja, also wir freuen uns extrem auf das Spiel. Soviel ich weiss, gibt es eh eine gute Atmosphäre. Auch schon mit 2'000 Leuten sind das extrem coole Heimspiel gewesen. Und jetzt, wenn 4'000 Leute kommen, umso mehr. Das gibt uns einfach extrem viel Kraft, wenn so viele Zuschauer für uns mitkämpfen.
2: Wie nimmst du die Euphorie wahr? Also ihr habt den Zug genommen, richtig ersten Meistertitel von der Vereinsgeschichte. Was läuft da in Blau-Weiss?
3: Ja, ich glaube, man merkt schon, dass es ein bisschen eine Euphorie rum ist. Viele Leute, auch vom Umfeld, vielleicht, die nicht direkt mit Handball Verbindung haben, interessieren sich jetzt für das, was passiert bei uns. Ja, das ist halt immer so. Wenn Erfolg rum ist, kann man grössere Wellen schlagen. Und mit dieser Halle ist es umso einfacher, weil, ja, man gibt den Leuten auch Platz, um zu schauen. Und ich glaube, das ist ein gutes Zusammenspiel jetzt mit Erfolg, mit dieser neuen Halle. Ja, es zieht alles grössere Züge und das ist extrem schön, zum voll drinnen stecken.
2: Und du bist wirklich zmitzt drinnen als Aushängeschild. Auch habe ich gehört, dass es haben mich verschiedene Leute im Team angesprochen. Oh, da kommt der neue Andi Schmid ins Studio oder der Star vom HC Kriens Luzern. Was sagst du zu so Attribut?
3: Es ist natürlich immer eine grosse Ehre, wenn man mit dem Andi Schmid verglichen wird oder wenn so Wörter oder Bezeichnungen fallen. Ich finde es immer schwierig, mich mit jemandem zu vergleichen, weil ich bin der Lukas Igrist, ich probiere, meinen Handball zu spielen. Und es ist vielleicht auch manchmal noch ein bisschen früh, um so einen riesen Vergleich zu machen, weil ich bin Anfang 20, spiele noch in der Schweiz und bin noch nie in der Bundesliga aufgelaufen. Und ja, ich gebe sicher mein Bestes, es irrt mich extrem, wenn eben so Vergleiche fallen. Und ich werde sicher immer weiter schaffen, dass ich vielleicht irgendwann wirklich mal auf dem gleichen Niveau kann stehen wie ein Andi Schmid.
2: Aber der Schritt in die Bundesliga, der Not, also am Schluss von der Saison, heisst es für dich Abschied nehmen von Kriens, von der Innerschweiz?
3: Genau, ja. Also es ist sicher ein grosser Wechsel. Es ist das erste Mal von daheim ausziehen, es ist allein geworden, es ist ein neues Land und dazu kommt dann noch eine neue Liga. Und ja, ich freue mich extrem, weil es ist so ein Kindheitstraum, der in Erfüllung geht. Ich meine, ich glaube, jeder junge Handballer, der ein bisschen Ziel hat oder ein bisschen an die grösseren Sportler raufschaut, wird einmal in der Bundesliga spielen. Das ist die beste Liga der Welt. Ich freue mich extrem darauf. Ich habe auch ein bisschen Respekt vor dem Ausziehen, vor dem neuen Land und so weiter. Aber ich glaube, es ist der perfekte Moment für mich, um das mal anzuschauen, um das auszuprobieren und mich dort etablieren.
2: Beim MT Melsungen, oder wie spricht man es aus?
3: Genau, das ist richtig, MT Melsungen.
2: Aber zuerst jetzt gibt es noch ein paar Schritte und ein paar Würfe bis dort an. Und am schönsten wäre es natürlich mit deinem dritten Titel. Du hast schon 2 Göpsi können feiern mit dem HC Kriens Luzern. Und jetzt der grosse Kübel, der Meistertitel. Wie nah ist der Gedanke oder wie weit weg noch?
3: Ja, ich glaube, bei jedem ist das ein bisschen im Hinterkopf. Also das grosse Ziel natürlich, der Meistertitel. Aber niemand will es wirklich aussprechen. Ich glaube, wir wollen einfach alle alles geben für das, dass wir mit dem Verein zuerst mal Meister werden. Und trotzdem, ich meine, Schaffhausen ist ein extrem gutes Team. Dass jetzt 1-0 steht, ist nicht selbstverständlich. Und ja, wir sind wie eine grosse Familie. Wir müssen alle füreinander kämpfen, wenn wir einander Kraft geben, miteinander jubeln, einander abklatschen. Das gibt allen Kraft und mehr Energie. Und wenn dann noch die Fans dazukommen und uns so grossartig unterstützen, dann schaffen wir auf dem Feld noch grössere Leistungen. Und dann kann es durchaus für Grosses länger das Jahr.
2: Der Zusammenhalt im Team, eure Kollegschaft oder Freundschaft, ist die noch speziell gewachsen, weil ihr eine schwierige Saison hatten?
3: Ja, ich glaube sicher, dass wir zusammengewachsen sind. Wenn man durch schwierige Zeiten geht, ist man enger beieinander. Man hat grösseren Austausch miteinander und das merkt man jetzt schon. Wir vertrauen einander extrem fest. Ja, es ist wirklich so ein bisschen eine Freundschaft aufgebaut worden, auch neben der Halle, jetzt nicht nur die Arbeitsbeziehung. Wir gehen da gerne mal mit der Mannschaft in die C-Body oder sonst noch, wir treffen uns zum Käfel. Und ich glaube, das macht es auch aus, dass wir es extrem gut haben, auch neben dem Platz, dass wir nachher auf dem Platz so gut miteinander spielen können.
2: Lukas Igrist vom HC Kriens Luzern, der Spielmacher bei uns im Studio, wo nicht der einzige Sigrist ist auf Handballparkett. Dein Bruder ist das Emme in der Nazi B. Du bist in einer Handballerfamilie aufgewachsen. Also durch und durch, Mutter und Vater.
3: Ja, genau, beide. Der Papi hat bis dann Borba gespielt, das Mami bei LK Zug. Und genau, meine kleinen Geschwister, die spielen auch beide, die jüngste bei SG Pilatus, die jüngere Schwester auch bei LK Zug und die älteren Brüder bei Emme, genau.
2: Schon eine verrückte Geschichte, eigentlich.
3: Ja, ich glaube, das ist so ein bisschen automatisch dann nicht passiert. Wir sind halt als kleine Kind schon früh in der Halle dabei gewesen. Mein Grossbruder und ich auch ganz als Baby schon in der Halle haben mich zuschauen, wenn die Eltern gespielt haben. Und irgendwann haben wir gedacht, das wollen wir auch machen. Zuerst haben wir auch noch Fußball gespielt, beides miteinander. Und irgendwann ist es dann zu viel geworden und dann haben wir uns dann für Handball entschieden. Und ja, seitdem, es hat immer Spass gemacht. Wir haben das zusammen eigentlich auf grosse Stücke können durchleben, sage ich jetzt mal, die Juniorenzeit. Zuerst beim Dorfverein Hofteren und dann weiter zu SG Pilatus, alle Juniorenstufen übernehmen bis zu der ersten Mannschaft. Und ja, das ist mega schön, dass wir das zusammen können durchlaufen können. Und ich glaube, das hat auch ein bisschen die jüngeren zwei ein bisschen inspiriert, sage ich jetzt mal. Oder auch mal die Wunderung gemacht, wie es in einer Handballhalle ist. Und ja, haben die beiden auch angefangen zu spielen. Und das ist auch ein bisschen unser Wochenendprogramm. Also ich glaube, vor allem von den Eltern, die können sich dann entscheiden, welchen Match sie schauen wollen, ob sie überhaupt alle schauen können, weil es manchmal auch Überschneidungen gibt. Ja, es dreht sich viel um Handball bei uns daheim.
2: Lukas Igrist, heute Abend auf dem grossen Parkett. Jetzt drücken wir die Daumen, wünschen alles Gute für Spiel Nummer 2 in der Playoff-Finalserie daheim gegen Kadetten Schaffhausen. Hopp Kriens!
3: Danke vielmals.
0: Die beiden haben noch weiter im Studio diskutiert. 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Ihr könnt dann vor dem Match noch einen Dreigänger geniessen in der Blue Dragon Lounge, habt alle Getränke inklusive und natürlich auch dann die besten Plätze mit Sicht aufs Spiel. Wenn ihr als VIP an den Match von Kriens, dann schickt ihr uns eine Sprachaufnahme per WhatsApp im Studio mit einer, kurz sagen, kleine Motivationsrede an die Jungs. 078 933 44 20. 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
5: Mittwochmorgen, es ist 8:30.
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7: Mit dem Renato Goethe, guten Morgen miteinander. Die Schweiz profitiert vom Konflikt im Nahen Osten. Immer mehr Wohlhabende aus der Krisenregion wollen Geld in die Schweiz verschieben. Dies zeigt eine Studie des Beratungsunternehmens Boston Consulting. Schon heute stammt rund ein Fünftel des ausländischen Vermögens in der Schweiz aus dem Nahen Osten. Bei einer schweren Explosion in einer Papierfabrik im US-Bundesstaat Washington ist mindestens ein Mensch ums Leben gekommen. 9 weitere Personen werden noch vermisst, teilen die Behörden mit. Demnach kollabierte ein Tank mit knapp 3,5 Millionen Litern einer ätzenden Chemikalie. Bei der Katastrophe wurden zudem 9 Personen teils schwer verletzt. Nordkorea hat laut eigenen Angaben neue hochpräzise Raketensysteme getestet. Die Waffensysteme seien mit künstlicher Intelligenz und präziser Navigation ausgestattet. Sie sollen an der Grenze zu Südkorea stationiert werden. Beobachter sagen, dass Nordkorea sein Arsenal modernisiert, während es gleichzeitig Russland im Ukraine-Krieg mit Waffen beliefert. Ja, die Schweiz holt sich souverän den Gruppensieg. Die Schweiz erschlägt Finnland mit 4:2 und feiert damit im 7. Spiel den 7. Sieg. Der Nazi-Stürmer Christoph Bertschi weiss, warum es am Schluss zum Sieg gelangt hat.
8: Am Schluss hat das Powerplay entschieden. Ich glaube, Special Teams am Turnier sind extrem wichtig. Und wir können uns so für das Powerplay verlassen und haben uns einen Sieg geholt. Gibt uns den Gruppensieg und jetzt kommen die sehr wichtigen Spiele.
7: Ja, im WM-Viertelfinale trifft die Schweiz morgen am Abend auf Schweden.
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9: Die Temperaturen, die gehen immer weiter drauf im Zentralland. An vielen Orten haben wir 20 Grad Marken schon geknackt. Den ganzen Tag Sonne angesagt heute, mit teilweise ein paar Wolkenfelder. Am Nachmittag gibt es eine heisse 31 Grad. Bis am Samstag geht es mit viel Sonne weiter. Die Temperaturen, die bleiben um die 30 Grad.
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9: Passt auf, wenn ihr auf der A14 unterwegs seid, Richtung Zug. Da hat es zwischen Gysikenrot und der Verzweigung Rütihof Gegenstände auf der Autobahn. Und es stockt noch auf der Hauptstrasse von Hanegg Richtung Silbruck über den Hirzel.
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7: Das Art verletzt sich ein TÜV-Fahrer bei einer Kollision mit einem Auto schwer. Passiert ist das kurz vor Mitternacht auf der Arterstrasse, schreibt Kantonspolizei Schweiz. Eine Autofahrerin ist mit 2 Mitfahrern von Art Richtung Walchwil unterwegs gewesen. Auf der anderen Seite ist ein TÜV-Fahrer mit einer Mitfahrerin entgegengekommen. In einer Kurve sind der TÜV und das Auto aus noch unklaren Gründen ineinander rein. Der TÜV-Fahrer ist mit schweren Verletzungen ins Spital gebracht worden. Seine Mitfahrerin hat sich leicht verletzt. Wie soll der Hauptplatz in der Schweiz in Zukunft aussehen? Zu dieser Frage hat die Bevölkerung in einer Umfrage ihre Meinung gesagt. Die Befragung vom Bezirk sei schon länger geplant gewesen. Jetzt sei es aber der richtige Zeitpunkt dafür, sagt der Bezirksamme Walter Tresch gegenüber der Zeitung Bote der Ruhrschweiz. Man will die Bevölkerung früh genug in die Neugestaltung von dem Hauptplatz mit einbeziehen. Vom 10. Juni bis am 8. Juli läuft die Umfrage. Später sollen die Resultate in einer Begleitgruppe weiter verarbeitet werden. Erste Vorschläge, wie der Hauptplatz in der Schweiz könnte umgestaltet werden, soll es Anfang nächstes Jahr geben. Für das geplante Kirschdepot in der Stadt Zug gibt es einen Dämpfer. Zwar hat der grosse Gemeinderat einen Sanierungskredit von 3,5 Millionen Franken genehmigt. Von den Nutzungs- und Finanzierungsplänen ist er aber nicht überzeugt. Der grosse Gemeinderat hat darum das Geschäft zurück an den Stadtrat geschickt, schreibt die Zuger Zeitung. Konkret geht es um ein altes Holzgebäude an der Ägeristrasse, das letzte Brennereigebäude in der Stadt Zug. Dort soll es ein Kirschdepot geben, das die 400-jährige Geschichte des Kirschbrunnen im Kanton Zug zeigt und erlebbar macht. Im Stadtparlament ist vor allem kritisiert worden, dass 80% vom Geld für das Projekt aus öffentlicher Hand kommen soll, obwohl die Sammlung privat ist. Die SVP vom Kanton Luzern mit den Deckel für ausländische Schüler. Konkret sollen pro Klasse nicht mehr als 30% Schüler mit Deutsch als Zweitsprache erlaubt sein, fordert der Kantonsrat Urs-Christian Schuhmacher aus Ebiken in einem Vorstoss. Im Moment werden diese Werte in verschiedenen Gemeinden übertroffen. Der SVP-Kantonsrat argumentiert mit einer Studie. Die sagt, dass die Leistung von allen Lernenden abnimmt, wenn der Anteil von fremdsprachigen Kindern gewissen Schwellenwert überschreitet. Und die Gemeinde Flüeli-Sürenberg kann die Turnhallen im Ortsteil Flüeli sanieren. Außerdem dürfen Mehrzweckraum mit Bühne angebaut werden. Die Gemeindeversammlung von Flüeli-Sürenberg sagt Ja zu dem Nachtrags- und Zusatzkredit von 570'000 Franken. Auch die anderen Geschäfte sind durchgekommen.
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Supertramp begleiten uns durch den Mittwochmorgen. Give a little bit auf Radio Zentral. Viertel vor 9 ist es. Ich wünsche euch ein gutes Ankommen beim Arbeiten. Wenn ihr noch unterwegs seid auf der Strasse, dann aufpassen auf der A14 Richtung Zug. Da hat es zwischen Giesikerrot und der Verzweigung Rüthihof Gegenstände auf der Autobahn. Dort ein bisschen vorsichtig fahren. Und dann stockt es noch über den Hirzel von Hanegg auf Sillebruck runter auf mehreren Abschnitten. Gute Fahrt!

0: Das ist der Mittwochmorgen auf Radio Zentral, wo das Thermometer langsam in die Höhe schnellt. Schon über 20 Grad an vielen Orten im Zentralland. Und es geht weiter der Ruhe, wieder auf 30 Grad. Plus heute, heissen Tag. Wenn ihr verlassen unterwegs sind, sicher gut eingrämen, so eine Brille anlegen, vielleicht noch Hut, damit es ein bisschen schützt. Und wir liefern die passende Musik dazu.
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6: Mittwoch, morgen um 9 Uhr, wir haben 18 Grad zu Göschenen und 19 Grad sind es aktuell zu Schwendi.
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7: Die Flugsicherung Sky Guide will die Standorte Dübendorf und Genf zusammenlegen. Im Zusammenhang mit dem FC St. Gallen gibt es quasi einen Volksaufstand und Israel tötet den neuen Hamas-Chef. Im Nachrichtenstudio Renato Götte. Guten Morgen miteinander. Die Flugsicherung SkyGuide prüft eine Zusammenlegung der Standorte Dübendorf und Genf. Das Unternehmen gab letzte Woche bekannt, wegen des Kostendrucks bis zu 220 Stellen streichen zu wollen. Vor diesem Hintergrund würden sämtliche Optionen überprüft, bestätigt ein SkyGuide-Sprecher gegenüber der NZZ. Die Zusammenlegung der Standorte wäre demnach eine der wirksamsten Sparmaßnahmen. Die Schweiz profitiert vom Konflikt im Nahen Osten. Immer mehr Wohlhabende aus der Krisenregion wollen Geld in die Schweiz verschieben. Dies zeigt eine Studie des Beratungsunternehmens Boston Consulting. Schon heute stammt rund ein Fünftel der ausländischen Vermögen in der Schweiz aus dem Nahen Osten. Der Machtkampf beim FC St. Gallen tobt weiter. Nach dem Göpp-Sieg formiert sich nun massiver Widerstand gegen einen möglichen Führungswechsel. Mehrere Medien sprechen bereits von einem Volksaufstand rund um den Club. In Fanforen und Kommentarspalten ist gar von einem Putsch gegen Präsident Matthias Hüppi die Rede. Hintergrund sind Pläne aus dem Aktionariat, den Verwaltungsrat umfassend umzubauen. Doch Fans, Politik und Teile der Öffentlichkeit stellen sich demonstrativ hinter die bisherige Führung. Beobachter gehen inzwischen davon aus, dass der geplante Machtwechsel scheitern könnte. Das israelische Militär hat bei einem Luftangriff im Gazastreifen offenbar auch den neuen Hamas-Militärchef getötet. Dies teilen die israelischen Behörden mit. Der Vorgänger war bereits vor weniger als 2 Wochen bei einem Angriff im Gazastreifen getötet worden. Der nun getötete Militärchef war einer der Drahtzieher des Hamas-Überfalls am 7. Oktober 2023, sagt Israel.
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7: Ja, die Schweiz holt den Gruppensieg. Die Schweizer schlagen Finnland mit 4-2 und feiern dort mit dem 7. Spiel auch den 7. Sieg. Es sei aber ein harter Kampf gewesen, sagt der Nazi-Spieler Dean Kukan.
9: Sicher das schwerste Spiel bis jetzt. Finnland ist ein super Team und ja, sind wir richtig gefordert worden. Aber ich glaube, das zeigt, dass wir ein gutes Team haben und uns von niemandem verstecken.
7: Im WM-Viertelfinal trifft die Schweiz jetzt morgen am Abend auf Schweden.
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6: Wir schauen auf den Nikkei-Index in Japan. Der ist aktuell im grünen Bereich mit einem Plus von 0,79%. Der Euro gibt es für 91,40 und der US-Dollar für 78,51.
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6: Viel Sonne haben wir heute den ganzen Tag, teilweise mit ein paar Wolkenfeldern. Temperaturen jetzt schon über 20 Grad. Am Nachmittag gibt es heisse 31 Grad. Bis am Samstag geht es mit viel Sonne weiter. Es ist trocken, die Temperaturen die bleiben um die 30 Grad.
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6: 3 ab 9 ist es und da haben wir überall Freifahrt.
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6: Zwei Sportarten, ein grosser Traum, den Sieg holen. Zum einen bei der Schweizer Eishockey-Nazi, der Heim-WM, und zum anderen beim Handballclub Kriens Luzern, wo gerade im Playoff-Finale auf Kurs sind. Heute Abend haben sie das erste Heimspiel in der neuen Pilatus-Arena. Was die kann, die neue Arena, das fragen wir bei den Spielern von Kriens, gerade in 10 Minuten. Und dann schicken wir auch noch jemanden als VIP an den Match. Am Mikrofon der Dani King. Ich wünsche einen guten Morgen.

0: James Brown, I got you. Mittwochmorgen auf Radio Zentral, Viertel ab 9 ist es. Der Handballclub Kriens Luzern, der ist ganz neu am ersten Meistertitel. Am Sonntag haben sie auswärts zu Schaffhausen das erste Playoff-Finalspiel gewonnen. Fehlen nur noch zwei. Heute Abend ist dann der erste Heimmatch in der brandneuen Pilatus Arena. Der Kriens Topscorer, der Lukas Sieger ist, der freut sich drauf.
1: Es ist extrem schön jetzt, wenn man vor allem den Vergleich auch gehabt hat, jetzt eben mit dieser Schulturnhalle, wo wir nicht unsere eigene Garderobe hatten, wo vielleicht höchstens 800 Leute reingepasst haben. Und jetzt halt in dieser Pilatus Arena, wo man wirklich den Zuschauern auch Raum geben kann. Und es gibt, glaube ich, keinen schlechten Platz in dieser Arena. Jeder Zuschauer sieht das Spiel voll und ganz. Und auch wir als Spieler haben viele professionellere Umgebung dort, wo wir uns weiterentwickeln können. Und das ist natürlich ja, unglaublich, in welche Richtung Handball geht, und es ist auch sehr schön zum Miterleben.
0: Heute Abend also das erste Heimspiel in der Playoff-Finalserie und wir schicken euch in Pilatus Arena zum Anführen. Und zwar geht als VIP. Das heisst, mit einem Dreigänger vorher, trinken alles inklusiv und natürlich dann auch super Platz für den Match. Und gewonnen unter all denen, die unsere Sprachaufnahme ins Studio geschickt haben, hat der Zentralhörer der Beda Zurkirch von Oberdorf.
2: Hopp, Kriens, heute ist eure Chance. Hey, wir gehen in das zweite Spiel rein. Wir gehen rein, ob wir noch nie gewonnen hätten. Aber wir wollen die Chance nutzen. Nutze die Chance zum ersten Meistertitel für HC Kriens. Es werden alle Leute von der Innerschweiz von euch erzählen. Ihr könnt das auch schon euren Kindern und Grosskindern erzählen. Ihr habt den ersten Meistertitel in dieser Niva-Halle geholt. Hopp, Kriens.
0: Gratuliere, Beda. Die beiden Billette, für Kriens, die gehören dir.
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4: Das ist der Mittwochmorgen um 9:30 Uhr. Geniessen wir das schöne Wetter heute im Zentralland. Die Temperaturen steigen immer weiter darauf. 30 Grad Marke, die knacken wir auch heute. Und musikalisch begleitet in dieser halben Stunde tut uns Saba. Backstreet Boys sind mit dabei. Und geht zum Start jetzt ein Abstecher in die 80er. So, Status Quo. In the Army Now. Einen guten Morgen. Und je nachdem jetzt eine gute Snüli-Pause.

0: Das ist der Mittwoch um 10 Uhr. Wir haben warme 23 Grad Sonderregeri und 22 Grad sind es zusammen.
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2: Der Klimawandel behindert die Reinigungsfunktion von Seen. In Zürich kommt es zu einem Stromausfall und Israel tötet den neuen Hamas-Militärchef. Im Nachrichtenstudio Renato Götte. Der Klimawandel beeinträchtigt offenbar die natürliche Reinigungsfunktion von Seen. Dies zeigt eine neue Studie der Universität Basel und der EAWAG am Beispiel des Baldecker Sees im Kanton Luzern. Demnach können Seen künftig weniger Stickstoff abbauen, weil sich die wichtige Winterdurchmischung des Wassers verkürzt. Diese Phase könne wegen des Klimawandels um bis zu 27 Tage kürzer werden. Die Folgen reichen bis in die Meere. Überschüssiger Stickstoff kann dort Algenblüten fördern, Sauerstoffmangel verursachen und empfindliche Ökosysteme belasten. Rund um den Zürcher Kreuzplatz ist heute Morgen der Strom ausgefallen. Die Störung trat bereits um etwa 5.40 Uhr auf, schreibt das Elektrizitätswerk Zürich EWZ. Wie lange die Störung dauert, sei offen. Auch die Ursache für den Stromausfall sei unklar. Die Schweiz hilft mit, den aktuellen Ausbruch des Ebola-Virus in Zentralafrika zu bekämpfen. Insgesamt stellt die Schweiz über 4 Millionen Franken zur Verfügung. Die Glückskette gibt über 1 Million Franken aus ihrem Nothilfefonds. Unter anderem fließt das Geld in Isolations- und Behandlungszentren sowie in Schutzausrüstung. Zuvor hatte schon der Bund 3 Millionen Franken freigegeben. Das israelische Militär hat bei einem Luftangriff im Gazastreifen offenbar auch den neuen Hamas-Militärchef getötet. Dies teilen die israelischen Behörden mit. Der Vorgänger war bereits vor weniger als 2 Wochen bei einem Angriff im Gazastreifen getötet worden. Der nun getötete Mann war einer der Drahtzieher des Hamas-Überfalls am 7. Oktober 2023, sagt Israel. Ein Bundesgericht in Alabama stoppt den Versuch der Republikaner, die Wahlkreise neu zuzuschneiden. Die Richter blockierten den Plan vorläufig, weil er schwarze Wähler diskriminiere. Ziel des Neuzuschnitts sei es, deren Stimmen so aufzuteilen, dass sie politisch verpuffen. Alabama hat gegen das Urteil bereits Berufung eingelegt. Auf Druck von Präsident Donald Trump versuchen die Republikaner in mehreren Bundesstaaten, die Grenzen von Wahlkreisen zu ihren Gunsten zu verschieben. Dies, um die knappe Mehrheit im Kongress zu sichern. Und die Angestellten des Technologiekonzerns Samsung stimmen einer Vereinbarung über hohe Sonderzahlungen zu. Fast 3/4 der Stimmenden hießen den Kompromiss gut. Damit wendete der südkoreanische Konzern einen drohenden Streik ab. Ein solcher hätte laut Samsung die weltweiten Lieferketten für Mikrochips gefährdet und der südkoreanischen Wirtschaft schweren Schaden zugefügt. Nun erhalten die über 60.000 Angestellten der Samsung-Chip-Sparte in diesem Jahr individuelle Bonuszahlungen, und zwar von umgerechnet bis zu 275.000 Franken.
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0: Sonnensatt gibt es auch heute Mittwoch den ganzen Tag. Sonnenstrahlen, teilweise mit ein paar Wolkenfeldern. Temperaturen sind jetzt bei warmen 24 Grad. Am Nachmittag gibt es dann bis zu heissen 31 Grad. Bis am Samstag geht es mit viel Sonne dann weiter. Temperaturen bleiben um die 30 Grad.
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0: 4 ab 10 ist es. Es sieht auf der Straße ruhig aus, ihr habt überall freie Fahrt. Und wenn ihr genauso wie wir drinnen hockt und im schönen Wetter höchstens könnt zuschauen könnt, dann tun wir mal das Fenster auf und lassen die Sonnenstrahlen rein, auch musikalisch. Mit Laid Back. Da spürt man gerade, wie so eine Strahle auf der Schulter rumtanzt. Apropos tanzen. Da wäre einer zum Abgehen. Paula Hofer mit der Schmetterband und Stumbling In. Das Original von Chris Norman und Susie Quattro begleitet uns in dieser Stunde. Schön, sind ihr mit dabei. Am Mikrofon der Dani Küng. Und wenn ihr auch noch einen warmen Sommertitel habt, dann gerne per WhatsApp schicken auf 078 933 44 20. 078 933 44 20.

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3: Das ist der Mittwoch am 11. mit einem warmen 25 Grad des Buchs und 23 Grad sind es aktuell die Schindeligi.
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5: Der Klimawandel behindert die Reinigungsfunktion von Seen. Der Bundesrat will mehr Geld für Jugend und Sport ausgeben. Und Leute aus der Ukraine sollen in der Schweiz einfacher arbeiten können. Im Nachrichtenstudio Renato Götte. Der Klimawandel beeinträchtigt offenbar die natürliche Reinigungsfunktion von Seen. Dies zeigt eine neue Studie der Universität Basel und der IAWAG am Beispiel des Baldeckersees im Kanton Luzern. Demnach können Seen künftig weniger Stickstoff abbauen, weil sich die wichtige Winterdurchmischung des Wassers verkürzt. Diese Phase könne wegen des Klimawandels um bis zu 27 Tage kürzer werden. Der Bundesrat will Jugend und Sport in den kommenden Jahren mit deutlich mehr Geld unterstützen. Für die kommenden 4 Jahre sollen zusätzlich rund 25 Millionen Franken pro Jahr bereitgestellt werden. Der Bundesrat reagiert damit auf den Boom bei Jugend und Sport. Allein im vergangenen Jahr nahmen über 700.000 Kinder und Jugendliche an Kursen sowie Lagern teil. Würden die zusätzlichen Mittel ausbleiben, müssten die Beiträge an einzelne Angebote gekürzt werden. Nun entscheidet das Parlament über die Aufstockung. Geflüchtete aus der Ukraine sollen in der Schweiz künftig leichter eine Arbeit finden können. Der Bundesrat hat dazu eine Änderung des Ausländer- und Integrationsgesetzes verabschiedet. Neu sollen Personen mit Schutzstatus S einfacher den Kanton wechseln können, um eine Stelle anzunehmen. Zudem soll die bisherige Bewilligungspflicht für eine Arbeitsaufnahme ersetzt werden durch eine einfache Meldepflicht. Nun entscheidet noch das Schweizer Parlament über diese Vorlage. Bundesrat Albert Rösti hätte in seinem Departement für Umwelt, Verkehr, Energie und Kommunikation offenbar grosses Sparpotenzial. Dies zeigt ein externes Gutachten, welches dem Blick vorliegt. Die Untersuchung kritisierte eine Vielzahl von Kommunikationsstellen, Webseiten und Kanälen sowie fehlende strategische Steuerung und Doppelspurigkeiten. Zudem seien Fähigkeiten und Motivation einzelner Mitarbeitenden zum Teil ungenügend, heißt es. Und die Schweiz stimmt im September über 2 neue Volksinitiativen ab, über die Neutralitätsinitiative sowie über die Ernährungsinitiative. Dies teilt der Bundesrat mit. Die Neutralitätsinitiative verlangt, dass die bewaffnete Neutralität der Schweiz ausdrücklich in der Verfassung verankert wird, inklusive eines weitgehenden Verbots von Sanktionen. Und die Ernährungsinitiative fordert eine stärkere Ausrichtung auf die pflanzliche Lebensmittelproduktion. Zudem soll der Selbstversorgungsgrad bei Nahrungsmitteln mindestens 70% betragen.
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3: Haufen Sonne heute und blauer Himmel, teilweise ein paar Wolken, die aber eher eine Dekoration sind. Temperaturen aktuell bei warmen 26 Grad. Am Nachmittag geht es noch auf 30 Grad und mehr rauf. Bis am Samstag geht es genauso weiter. Viel Sonne, es bleibt trocken. Temperaturen jeden Tag um die 30 Grad.
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3: Vier Belfi, überall Freifahrt.
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3: Ja, der Pfingstau vor dem Gotthard ist durch, zusammen mit der Freifahrt Richtung Süden. Darum machen wir einen Besuch beim Albano und der Romina Power. Dieser Stunde mit Ski Sarah. Liebe Gott, bei den sommerlichen Klängen mit Ottawan. Und das ist Pink mit der Tochter Willow. 10 war sie, die diesen Song zusammen aufgenommen haben. Das ist schon wieder 5 Jahre her. Gibt es gerade in ein paar Minuten. Der Dani Küng am Mikrofon wünscht einen guten Mittwoch.

zentral heißt in der Mitte heißt viel Aufmerksamkeit und deswegen alle, die sich jetzt zugeschaltet haben bei Radio Zentral, einen herzlichen Gruß. Mein Name ist Peter Maffay.

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3: Es ist 11:30.
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5: Mit dem Renato Goethe, guten Vormittag. Matthias Hüppi bleibt nun doch Präsident des FC St. Gallen. Der 68-Jährige geht als Sieger hervor aus dem Machtkampf zwischen dem Verwaltungsrat und dem Aktionariat. Matthias Hüppi betonte heute an einer Medienkonferenz:
6: Das bleibt eben für den Club maßgebend, egal in welcher personellen Konstellation, dass, sagen wir jetzt mal, die Führung zusammengesetzt ist, dass es ein Team verändert wird, dass es Trainerteam verändert wird. Es geht nur ums Wohl vom Club. Das ist die Devise, an die habe ich mich gehalten, 8,5 Jahre lang, und die ist nicht verhandelbar für mich.
5: Mit Patrick Thoma scheidet nun jenes Mitglied aus dem Verwaltungsrat des FC St. Gallen aus, das als grosser Aktionär erst seit Herbst Einsitz im Gremium hatte. Zudem gibt Thoma, wie drei andere Aktionäre, seine Aktien ab. Unternehmen in der Schweiz können weiterhin bis zu 2 Jahre lang Kurzarbeitsentschädigung beziehen. Dies hat der Bundesrat beschlossen. Er verlängert die Höchstbezugsdauer bis Ende Januar des kommenden Jahres. Begründet wird der Entscheid mit der weiterhin angespannten Wirtschaftslage. Und die Schweiz hat bei Temperaturen von teilweise deutlich über 30 Grad den ersten Hitzeschub des Jahres erlebt. Von einer offiziellen Hitzewelle kann aber noch keine Rede sein. Der Bund spricht erst von einer Hitzewelle, wenn an mindestens 3 Tagen in Folge eine Tagesmitteltemperatur von 25 Grad oder mehr erreicht wird. Wenn die Kriterien nur für eine maximale Zeitdauer von 2 Tagen erfüllt sind, wird dies als kurze Hitzeperiode bezeichnet.
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7: Ja, egal wie man dem sagt, es ist einfach heiss heute für uns im Zentralland. Den ganzen Tag Temperaturen über 30 Grad, aktuell 27 Grad, auch warm. Und so geht es auch weiter in den nächsten Tagen mit viel Sonne. Es bleibt trocken, Temperaturen um die 30 Grad.
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7: Stockt auf der A2 Richtung Gotthard zwischen Amsteg und Wassen wegen Bauarbeiten. Die linke Spur, die ist momentan gesperrt.
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8: Am Mikrofon der Pascal Linder. Im Kanton Zürich sind die Finanzen der Gemeinden weiterhin solid. Vor 2 Jahren haben 86% der Gemeinden mit einem Plus abgeschlossen. Insgesamt hat es einen Überschuss von 1,1 Milliarden Franken gegeben, schreibt der Kanton Zürich in einer Mitteilung. Damit ist die Milliardengrenze zum ersten Mal geknackt worden. Auch das Eigenkapital der Gemeinden ist gestiegen. Gleichzeitig haben aber auch die Schulden zugenommen. Die finanzielle Lage bleibe aber laut Mitteilung weiterhin stabil. Für die nächsten Jahre rechnen viele Zürcher Gemeinden mit schlechteren Abschlüssen und mit noch mehr Schulden. Für Wahlen und Abstimmungen gibt es im Kanton Uri organisatorische Änderungen. Unter anderem können die Gemeinden die Öffnungszeiten der Urnen verlängern und in den Abstimmungsbüros dürfen die Kuverts am Morgen vom Wahl- oder Abstimmungssonntag schon früher aufgemacht werden. Grundsätzlich sind alle Urner Landräte dafür, eine Schlussabstimmung hat es aber noch nicht gegeben. Im Kanton Nidwalden gibt es keinen Anstieg bei Vandalismus und Spreiereien. Das schreibt der Regierungsrat in einer Antwort auf einen Vorstoss. Die Fallzahlen bewegen sich zwischen 15 und 20 pro Jahr. Einen linearen Anstieg gäbe es nicht. Vandalismus und Spreiereien im öffentlichen Raum dürfen nicht verharmlost werden. Zusätzliche Massnahmen brauche ich es aber nicht. Und zu Rapperswil-Jona werden Sek- und Realschüler ab nächstem Schuljahr in der gleichen Klasse unterrichtet. An der Oberstufe Burgenau soll es ein Pilotprojekt während 3 Jahren geben, teilt die Stadt Rapperswil-Jona mit. Es betrifft nur die Klassen, die frisch in die Oberstufe kommen. Die Jugendlichen sollen mehr Eigenverantwortung übernehmen. Konkret arbeiten die Schüler individuell an ihren Aufgaben und werden dabei von den Lehrpersonen begleitet. Fachunterricht, zum Beispiel Musik und Sport, gibt es weiterhin in der bewährten Form. Das Projekt wird wissenschaftlich begleitet. Zusätzliche Kosten gibt es nicht.
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0: Unterwegs Richtung Mittag, 20 vor 12 ist es.
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0: Heute Abend gibt es Party im Duke Zierbruck. Wenn ihr also wegen dem Wetter noch nicht schwitzt, dann sicher heute Abend. Und zwar mit der Blue Box Power Party ab 8 Uhr oder auch mit der Rock'n'Roll Party inklusive Tanzcrash-Kurs. Beides heute Abend nach der Nacht im Dukes Zierbruck. Am Samstag, wo kommt, 30. Mai, da ist ein Einachsertreffen in Schöneberg. Das Rennen startet um 9 Uhr am Morgen. Die Rangverkündigung ist am Abend um 6:30 Uhr. Und Unterhaltung gibt es schon ab dem Mittag mit Ibriger Blitz, mit Zuckerbübeln, mit den Gebrüder Steinauer und ab dem Abend dann auch mit der Partyband Hashtag. Dazu gibt es ein paar Betriebe mit dem DJ Schnupf am Einachsertreffen Schöneberg an dem Samstag. Und im Juni, da gibt es ein Escape-Schiff auf dem Zugersee am Freitag, 12. Juni, am Abend. Das ist wie ein Escape-Room, einfach auf dem See, wo ihr eine geheimnisvolle Fallakte probieren müsst lösen. Ihr müsst den Spuren der Verdächtigen folgen, Hinweise sammeln an Bord. Ganz viel Spass also auf dem Zugersee. Alle Infos und Anmeldung gibt es unter zugersee-schifffahrt.ch/escape. Ablegen wird auf dem Bahnhofsteig Zug am Freitag, 12. Juni, ab am Abend am 7. Ottawan, Hands Up begleitet uns richtig Mittag. Dani Köng am Mikrofon.

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4: Guten Mittag, jetzt ist 12 Uhr, wir messen 29 Grad zu Rotenburg, 30 Grad messen wir zu Rotenturm.
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6: Der Matthias Hüppi gewinnt den Machtkampf beim FC St. Gallen. Der Bundesrat will mehr Geld für Jugend und Sport ausgeben. Und Leute aus der Ukraine sollen in der Schweiz einfacher arbeiten können. Im Nachrichtenstudio wünscht einen guten Mittag, Renato Goethe. Matthias Hüppi hat den Machtkampf um die Führung beim FC St. Gallen für sich entschieden. Der 68-Jährige bleibt Präsident der Ostschweizer. Auch die Verwaltungsräte Peter Germann, Patrick Gründler, Christoph Hammer und Benedikt Würth bleiben im Amt. Gestern hatten sie noch ihren Rücktritt angekündigt. Matthias Hüppi, Präsident des FC St. Gallen, ist erleichtert. Man habe einen Streit wie beim FC Luzern unbedingt verhindern wollen.
7: Alle haben auf den FC Luzern gezeigt, oder? Mit den Streitereien, die sie hatten. Wo ich gesehen habe, was auch bei uns anfängt, sich entwickeln, habe ich gedacht, super, jetzt werden wir dem vom Musterknab von der Schweiz zur Lachnummer. Und die Fallhöhe, die ist auch relativ, die geht einfach das Lachen ab. Das habe ich mit allen Mitteln, die mir zur Verfügung stehen, wollen verhindern.
6: Nicht mehr im Verwaltungsrat des FC St. Gallen dabei ist Patrick Thoma. Matthias Hüppi zeigt sich aber versöhnlich.
7: Ich wünsche mir sehr, dass der Patrick diese Funktion weiter ausübt. Es ist hervorragend, wie der Ambassadorenclub aufgestellt ist. Das ist für uns ganz ein wertvoller Club. Das ist, geht im Fall nicht nur um Geld, sondern auch um persönliche Begegnungen untereinander. Und da gilt es keinerlei Ressentiment von unserer Seite. Das ist klar, das wäre die Wunschvorstellung. Dass das jetzt im Moment für ihn auch hart ist, das kann ich absolut nachvollziehen und mitfühlen.
6: Nach dem St. Galler Göpp-Sieg am Sonntag war bekannt geworden, dass einige Grossaktionäre einen Umbruch im Verwaltungsrat anstrebten. Gegen dieses Vorhaben formierte sich in der Region großer Widerstand, unter anderem bei Fans und gewissen Sponsoren. Der Bundesrat will Jugend und Sport in den kommenden Jahren mit deutlich mehr Geld unterstützen. Für die kommenden 4 Jahre sollen zusätzlich rund 25 Millionen Franken pro Jahr bereitgestellt werden. Der Bundesrat reagiert damit auf den Boom bei Jugend und Sport. Allein im vergangenen Jahr nahmen über 700.000 Kinder und Jugendliche an Kursen sowie Lagern teil. Würden die zusätzlichen Mittel ausbleiben, müssten die Beiträge an einzelne Angebote gekürzt werden. Nun entscheidet das Parlament über die Aufstockung. Geflüchtete aus der Ukraine sollen in der Schweiz künftig leichter eine Arbeit finden können. Der Bundesrat hat dazu eine Änderung des Ausländer- und Integrationsgesetzes verabschiedet. Neu sollen Personen mit Schutzstatus S einfacher den Kanton wechseln können, um eine Stelle anzunehmen. Zudem soll die bisherige Bewilligungspflicht für eine Arbeitsaufnahme ersetzt werden durch eine einfache Meldepflicht. Nun entscheidet noch das Schweizer Parlament über diese Vorlage. Trotz Sonnenstrahlen, viele Menschen fühlen sich im Moment müde. Woran könnte dies liegen? Der Schweizer Gesundheitsexperte Thomas Steffen erklärt.
8: Es ist sehr schnell warm bis heiß geworden und das macht im Körper doch recht Mühe, sich umzustellen. Das spüren wir, indem wir müde werden, manchmal sogar leicht benommen und so eine Art schwere Glieder bekommen.
6: Ein weiterer Grund sei?
8: Auf der anderen Seite, und das hängt natürlich stark zusammen, gibt es in der Schweiz rund 1,8 Millionen Heuschnupfenallergiker. Jetzt ist gerade unter anderem die Saison vor den Gräsern. Viele werden das spüren. Die Symptome sind wieder ähnlich. Neben Heuschnupfen kann man auch müde werden, sich schwer und verlangsamt fühlen.
6: Zudem empfiehlt der Schweizer Gesundheitsexperte Thomas Steffen,
8: gerade punkto Hitze muss man sagen, je südlicher unser Lebensstil wird, je besser wird es der Körper vertragen. Also eine Pause über den Mittag ist in südlichen Ländern durchaus üblich. Manchmal ein ganzes Umgestalten, wenn man essen, wenn man in den Schatten geht. Und da müssten wir uns eigentlich sehr ähnlich verhalten, weil Temperatur wird in den nächsten Jahren dürfte eher höher als tiefer werden.
6: Außerdem gelte bei Hitze genügend Trinken, nur leichtes Essen und keine großen körperlichen Anstrengungen in der Haupthitzephase.
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4: Das Wetter mit dem Roger Perret.
9: Am Nachmittag ist es trotz Wolkenfelder und Quellwolken über den Bergen recht sonnig. Ganz vereinzelte Regengüsse in den Bergen sind nicht ausgeschlossen. An den meisten Orten wird es aber sicher trocken bleiben. Die Temperaturen sind unverändert in einem heissen Bereich, mit 30 bis 31 Grad. In der Nacht klart es auf, morgen gehen wir um 15 Grad. Morgen Donnerstag ist dann meistens sonnig unter Hochdruckeinfluss. Es hat weitgehend harmlose Quellwolken am Nachmittag über den Bergen bei knapp 30 Grad. Und auch am Freitag geht es mit viel Sonnenschein weiter. Quellwolken über den Bergen bleiben harmlos, bei Temperaturen dann so um die 30 Grad umeinander und einer schwachen Beise, die blosen tut.
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4: Es braucht Geduld zwischen Amsteg und Wasser wegen Bauarbeiten, ist dort der linke Fahrstreifen gesperrt.
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4: Der Urner Landrat hat heute über die Herausforderungen an den Volksschulen debattiert. Im Kanton Nidwalden hat Vandalismus nicht zugenommen. Die Hochschule Luzern schaut über ein gutes Jahr zurück. Und der Ex-Nazi-Spieler Reto Suri glaubt vor dem WM-Viertelfinal nicht an einen Schwedenfluch.
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4: Einen guten Mittag wünscht euch der Christian Eie. Zentral Info, das kommt von Michel Grünig.
10: Die Schulen im Kanton Uri die haben sich verändert und stehen vor neuen Herausforderungen. Darum muss die Volksschulverordnung überarbeitet werden. Nachdem eine erste Fassung vom Volk deutlich abgeschickt worden ist, hat die Regierung noch einmal über Bücher müssen. Eine neue Version liegt mittlerweile auf dem Tisch und heute Morgen hat der Urner Landrat darüber diskutiert. Aus dem Rathaus Zaltdorf berichtet Andrea Weiss.
11: Bevor es mit den hitzigen Themen im Landrat losgegangen ist, hat der Landratspräsident Rudi Katri das erste Mal eine wichtige Entscheidung getroffen.
12: Der Sommer ist, glaube ich, jetzt bei uns allen angekommen. Aus diesem Grund gebe ich gerade ab sofort die Erleichterung bekannt, inklusive Krawattenlockerung bitte.
11: So, von den hitzigen Temperaturen zu den hitzigen Diskussionen. Die neue Schulverordnung hat zu reden gegeben. Der Regierungsrat hat nach dem Nein vom Volksgesetz nochmal überarbeitet und schlägt Änderungen vor. Unter anderem werden grosse oder schwierige Klassen im Kanton Uri mehr unterstützt. Es soll einen Ressourcenpool geben. Also sozusagen einen Topf mit Geld für mehr Personal in den Klassen. In diesem Topf ist etwa 500'000 Franken. Zu wenig, sagt die Linkratsseite. Und auch die Loa Wild von der GLP.
13: Wenn es einen Bereich gibt, in dem sich Investitionen langfristig auszahlen, dann ist das Bildung. Genau dort entscheidet sich, wie ernst wir Chancengleichheit in unserem Kanton tatsächlich nehmen. Und unsere Schulen, die leisten heute enorm viel. Die Anforderungen steigen stetig. Und gleichzeitig spüren wir aber auch im Kanton Uri den Fachkräftemangel deutlich. Genau darum glauben wir, es braucht jetzt den Ressourcenpool, der den Namen auch verdient. Er schafft Flexibilität und ermöglicht es den Schulen, Unterstützung genau dort einzusetzen, wo sie tatsächlich gebraucht wird.
11: Die knapp 500.000, wie von der Regierung vorgeschlagen, langen die Führung, findet aber der SVP-Landrat Peter Stadler.
14: Das vorgeschlagene Modell vom Regierungsrat kostet der Kanton und Gemeinden total 530'000 Franken. Mit dem bisschen mehr, das jetzt per Antrag parat ist, liegen mir noch einmal 200'000 Franken drauf. Geschätzte Damen und Herren, irgendwo gibt es da doch mal eine Grenze. Wir müssen uns schon fragen, in welche Richtung wir gehen wollen. Ist mehr immer besser oder ist das gewählte System zum Scheitern verurteilt?
11: Der Kanton zahlt ein Drittel, die Gemeinde zwei Drittel. Der Urner Bildungsdirektor Georg Simme will am Regierungsvorschlag festheben. Sagt aber die Regierung.
15: Ist aber selbstverständlich bereit, wenn sich zeigen sollte, dass da Bedarf ist in der Zukunft, dass man dann natürlich mit einer Änderung der Verordnung würde kommen. Das ist ein neues Modell, das man eigentlich einmal einführen muss. Und die Idee ist wirklich, dass man das Modell ein bisschen überprüfen und schauen, wie es funktioniert.
11: Mitverfolgt haben die Diskussion im Urner Landrat zur Schulverordnung auch Vertreter vom Lehrerverband. Der Verband ist es gewesen, der die letzte Version der Verordnung vors Volk gebracht hat. Der Co-Präsident Corsin Riedi meint zur Debatte.
16: Die dafür sind, dass man die Ressourcen erhöhen gegenüber dem Vorschlag der Regierung, die haben sicher erkannt, was wir spüren, was wir hören aus den Lehrerzimmern, dass es einfach Ressourcen braucht. Und das andere können wir auch nachvollziehen, dass die sagen, wir sprechen jetzt einmal die Ressourcen von 500.000 und schauen in 2 bis 3 Jahren, braucht es noch mehr.
11: Stand jetzt will der Lehrerverband kein Referendum mehr ergreifen. Also die Bevölkerung kann nicht über die neue Volksschulverordnung abstimmen. Fix ist also, dass neue, grosse oder schwierige Klassen im Kanton Uri mehr unterstützt werden.
10: Aus Altdorf hat Andrea Weiss berichtet. Wir bleiben gerade im Landrat. Für Wahlen und Abstimmungen gibt es im Kanton Uri organisatorische Änderungen. Unter anderem können die Gemeinden die Öffnungszeiten der Urnen verlängern und in den Abstimmungsbüro dürfen die Couverts am Morgen vom Wahl- oder Abstimmungstag schon früher aufgemacht werden. Grundsätzlich sind alle Urner Landräte dafür gewesen. Im Kanton Nidwalden gibt es keinen Anstieg bei Vandalismus und Sprayereien. Das schreibt der Regierungsrat in einer Antwort auf einen Vorstoss. Die Fallzahlen bewegen sich zwischen 15 und 20 pro Jahr. Ein linearer Anstieg gäbe es nicht. Vandalismus und Sprayereien im öffentlichen Raum dürfen aber nicht verharmlost werden, schreibt die Regierung. Zusätzliche Massnahmen brauche es aber nicht. Der Nidwaldner Regierungsrat hält sich beim Bauen ausserhalb der Bauzone an die Bundesvorgaben. Das schreibt der Regierungsrat als Antwort auf einen Vorstoss vom SVP-Landrat Beat Risi. Das Ziel ist es, dass dort nur wenig neue Gebäude oder versiegelte Flächen dazukommen. Laut dem Regierungsrat gibt es auch noch keinen akuten Handlungsdruck. Die Zahl der Gebäude ausserhalb der Bauzone sei in den letzten 2,5 Jahren nur leicht gestiegen. Der Regierungsrat sei daran, neue Regeln zu machen, zum Beispiel soll es strengere Kontrollen und neue Abbruchprämien geben im Kanton Nidwalden. Die Wildbestände im Kanton Nidwalden bewegen sich nach wie vor auf gesundem Niveau. Zwar hat es bei den Rehen einen leichten Rückgang gegeben. Insgesamt sind die Bestände aber gut bis sehr gut, teilt der Kanton Nidwalden mit. Im Vergleich zum Vorjahr haben sich die Abschusszahlen kaum verändert. Der Kanton gibt dieses Jahr beim Rotwild insgesamt über 80 Tiere zum Abschuss frei. Bei den Gämschi sollen dieses Jahr über 70 Tiere geschossen werden. Die Stossbahnen haben im letzten Jahr ein Plus von rund 300'000 Franken gemacht. Der Umsatz liegt bei 27 Millionen Franken. Das Sommergeschäft wird für den Tourismusort immer wichtiger. Mittlerweile kommen mehr Gäste im Sommer als im Winter auf den Stoss. Gleichzeitig investieren die Stossbahnen in ihre Infrastruktur. Das traditionsreiche Restaurant Alpstubli wird umfassend saniert und geht auf die nächste Wintersaison wieder auf. Die Luzerner Wohnbaugenossenschaft SBL baut Zäbigkeit in der Riedmatt 8 zusätzliche Wohnungen. Ein Mehrfamilienhaus mit 74 Wohnungen wird mit einem neuen Attika-Geschoss erweitert. Gleichzeitig läuft in der Stadt Luzern der Bau von der Überbauung Hochhäusliweit mit über 100 Wohnungen weiter. Im nächsten Herbst zählen die Wohnungen bezugsbereit sein, dann im nächsten Jahr. Laut SBL liegt der Fokus auf dem preisgünstigen Wohnraum für Familien. Die Hochschule Luzern schaut auf ein gutes Jahr zurück. Es hat einen Gewinn von 3,2 Millionen Franken gegeben. Das ist leicht mehr als im Vorjahr, schreibt die Hochschule Luzern. auch der Umsatz sei gestiegen, nämlich um fast 20 Millionen auf knapp 360 Millionen Franken. Außerdem hat die Hochschule Luzern die Zahl der Studierenden auf knapp 8'700 können steigern. In der Zentralschweiz sind trotz Kontrollen und Präventionskampagnen viele Autofahrer abgelenkt unterwegs. Die Zentralschweizer Polizei haben zwischen Ende April und Mitte Mai rund 430 Bussen verteilt. Das vor allem wegen dem Telefonieren ohne Freisprechanlage. Und fast 30 Leute haben eine Anzeige am Hals, weil sie während dem Fahren das Handy bedient haben. Sie müssen wahrscheinlich ihren Fahrausweis abgeben. Und die Gemeinde Flüeli-Sörenberg kann die Turnhalle im Ortsteil Flüeli sanieren. Außerdem dürfen Mehrzweckraum mit Bühne angebaut werden. Die Gemeindeversammlung von Flüeli-Sörenberg sagt Ja zu einem Nachtrags- und Zusatzkredit von 570'000 Franken. Auch die anderen Geschäfte an der Gemeindeversammlung sind durchgekommen.
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4: Dabei sein an einer WM, ja, das ist ein Traum von vielen als Sportler, aber auch als Zuschauer. Eine andere Möglichkeit ist aber auch die Freiwilligenarbeit. Und von denen gibt es ganz viele, die da freiwillig im Einsatz sind, auch an der Eishockey-WM. Wie es bei den Güsler aussieht, gehört ihr bei uns in ein paar Minuten.

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1: Einen guten Mittag wünsche ich. Wir haben 19 Minuten nach der 12. Während der Eishockey-WM stehen die Spieler im Vordergrund, aber ohne ganz viele Leute im Hintergrund, dann würde so ein grosser Anlass gar nicht funktionieren. Dass alles sauber über die Bühne geht, da sind hunderte Freiwillige im Einsatz und Michel Hovald, sauber ist auch gerade das richtige Stichwort.
2: Seit bald 2 Wochen läuft die Eishockey-WM. Während der Gruppenphase hat es jeden Tag 2 oder sogar 3 Spiele gegeben in den Stadien zu Fribourg und Zürich. Zwischen den Spielen muss die Arena wieder sauber gemacht werden. Dann kommen Trash-Heroes, also Güsselhelden, zum Einsatz. Schon Tag 1 ist klar geworden, es sind zu wenig Freiwillige als Trash-Heroes unterwegs. Darum helfen jetzt alle Volunteers beim Fötzeln. Auch das Medienteam zu Zürich. Ihr Chef ist der Sandro. Das Fötzeln sei auch gerade gutes Teambuilding, sagt er.
3: Das ist wirklich ein Güsseljob, wortwörtlich. Und dann sieht man so ein bisschen, hey, wer steht da eben zuvor gestanden. Ich muss sagen, jetzt bei unseren Volunteers mega gut, alle sind voll dabei.
2: Mit gutem Vorbild geht er voran und lässt bewaffnet mit blauen Gummihändchen und Güsselsack verdruckte Pommes frites und leere Becher zusammen. Auch in seinem Team ist Karin. Vor allem ein Fanlager fällt positiv auf, sagt sie.
4: Also was man merkt, ist, dass die deutschen Fans extrem sauber sind. Die haben in ihren Stadien Pfandsystem und sind sich darum wahrscheinlich einfach so im Grundsatz gewöhnt, alles rauszutragen und zu entsorgen. Sie sind wirklich sehr, sehr stubenrein.
2: Karin kennt die Eishockey-WM bestens, aber normalerweise als Zuschauerin. Sie reist seit vielen Jahren an jede Eishockey-WM. Einmal als Kind war sie aber auch schon als Freiwillige im Einsatz.
4: Sind wir Augenfötzeln, mehr haben wir hier als Kind nicht dürfen machen. Jetzt einfach mal in der Dimension, die sie jetzt halt angenommen hat, sehen, was alles dahinter steckt.
2: Ich lasse Karin weiter zusammenlesen und lese selber auch noch einen Becher und 2 Kartons auf, damit ich nicht nur Fragen gestellt habe, während alle um mich herum Güssel sammeln. In der kürzesten Zeit haben wir unseren Sektor super lässige Teamarbeit, sagt der Chef Sandro.
3: Sieht man mal, was viele Kräfte ausmachen, wenn man 10 Minuten putzt und wir können die Leute daraus warten für den nächsten Match reinholen.
2: Am Morgen haben die Trash Heroes dann wieder viel zu tun. Dann geht es an der Heim-WM in die entscheidende Phase.
1: Ja, und dort kommt die Schweiz im Viertelfinale mit Schweden zu tun. Über. Los geht's morgen Abend in Zürich um 20.08 Uhr. Wir sind für euch dann live dabei. Ah.

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6: Eine gute Wünsche, es ist 12:30.
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8: Mit dem Renato Goethe. Guten Mittag miteinander. Ein technisches Problem bei der Flugsicherung Skyguide sorgt heute für leichte Verspätungen im Flugverkehr. Aktuell dürfen in Zürich rund 10% weniger Flugzeuge landen als üblich. Grund dafür ist ein fehlerhaftes Update einer Anflug-Applikation, welches in der Nacht eingespielt wurde. Skyguide betont, die Sicherheit im Luftraum sei jederzeit gewährleistet gewesen. Bereits Ende April hatte Skyguide wegen eines Informatikproblems die Zahl der Anflüge reduzieren müssen. Matthias Hüppi bleibt nun doch Präsident des FC St. Gallen. Der 68-Jährige geht als Sieger hervor aus dem Machtkampf zwischen dem Verwaltungsrat und dem Aktionariat. Matthias Hüppi betonte heute an einer Medienkonferenz:
9: Das bleibt eben für den Club massgebend, egal in welcher personellen Konstellation, dass, sagen wir jetzt mal, die Führung zusammengesetzt ist, dass es Team verändert wird, dass es Trainerteam verändert wird. Es geht nur ums Wohl vom Club. Das ist die Devise, an die habe ich mich gehalten, 8,5 Jahre lang, und die ist nicht verhandelbar für mich.
8: Patrick Thoma hingegen scheidet nun aus dem Verwaltungsrat des FC St. Gallen aus. Er hatte als Grossaktionär erst seit Herbst Einsitz im Gremium. Zudem gibt Thoma seine Aktien ab, wie drei andere Aktionäre. Und der Schweizerische Fußballverband bestraft GC und Stade Lausanne Uschi nach den Vorfällen rund um den Göpp-Halbfinal Mitte April. GC muss wegen Ausschreitungen seiner Fans über 60'000 Franken Buße bezahlen. Zusätzlich wird die Fankurve für die nächsten zwei Göppheimspiele gesperrt. Eine weitere Sektorensperre wurde bedingt ausgesprochen. Auch Stade Lausanne Uschi wird bestraft. Der Club muss 6'400 Franken bezahlen wegen Fanverhaltens und Verstößen gegen Sicherheitsvorschriften.
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10: 0,66% im Plus ist der SMI, der DAX im Plus mit 0,77%. Den Euro gibt es für 91,49 und den US-Dollar für 78,62.
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10: Viel Sonne, aber auch doch die ein oder andere Wolke, die da über uns ist im Zentralland, bei Temperaturen heute am Nachmittag bis zu 32 Grad. Morgen sonniges Wetter, wieder am Freitag Temperaturen zwischen 29 bis 30 Grad.
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10: Da braucht Geduld vor dem Gotthardtunnel Richtung Süden zwischen Wassern und Göschen stocken es 1 Kilometer, braucht ihr etwa 10 Minuten länger.
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0: Musik aus der Schweiz ins Zentrum. 7070 Bombay Street. Wir haben 20 vor 1.
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0: Pascal Linder, 7 Spiele, 7 Siege, die Schweizer Siegesriede läuft, aber jetzt ausgerechnet gegen Schweden im Viertelfinale.
2: Ja, gegen die Scheiben Schweden haben die Schweizer in den letzten Jahren nämlich eine schlechte Bilanz. Der ehemalige EVZ und Schweizer Nazispieler Reto Suri glaubt aber nicht an ein Schweden-Trauma.
3: Klar sieht die Statistik nicht gerade rosig aus von den letzten paar K.O.-Spielen, die man hatte. Aber schlussendlich ist das auch schön am Sport. Alles fängt wieder bei Null an. Die Schweiz hat das Selbstvertrauen, die Selbstsicherheit aus dieser Gruppenphase, dass ich sehr positiv gestimmt bin für den Viertelfinale.
2: Der Reto Suri traut an der Schweizer Nazi an der Heim-WM sogar Gold zu, nach mehreren Silbermedaillen.
3: Ich traue der Schweiz sehr, sehr viel zu. Absolut überzeugende Gruppenphase von A bis Z durchgezogen, mit einem sehr guten Test am Schluss. Gegen Finnland, wo man auch bewiesen hat, dass man auch ein bisschen auf eine andere Art und Weise kann Hockey spielen, aber einen Weg findet zum Gewinnen. Darum traue ich ihnen sehr, sehr viel zu.
2: Das WM-Viertelfinalspiel Schweiz gegen Schweden ist morgen Abend um 20.08 Uhr in Zürich. Radio Zentral ist live dabei. Wir bleiben gerade beim Eishockey. Etwa einen Monat nach seiner Entlassung als ZSC-Trainer hat Marco Beyer einen neuen Job. Der 53-jährige Zürcher wechselt zu Genf Servette. Dort wird er Assistent vom neuen Cheftrainer Sam Hallam, der im Moment mit der schwedischen Nazi an der WM ist. In die Halle zum Handball. Der HC Kliens Luzern könnte heute in der Playoff-Finalserie gegen die Kadetten Schaffhausen 2-0 in Führung gehen. Und das zu Hause. Zentralschweizer haben den ersten Match auswärts mit 37-33 gewonnen. Aber die Kadetten seien ein schwieriger Gegner, sagt der Luca Sigrist, Topscorer vom HC Kliens Luzern.
4: Ich meine, Schaffhausen ist ein extrem gutes Team. Dass jetzt 1-0 steht, ist nicht selbstverständlich. Und ja, es kann immer viel passieren im Handball und darum, wir haben alle Träume, es ist allen im Hinterkopf und wir werden wirklich alles dafür geben, dass das möglich gemacht wird.
2: Das zweite Playoff-Finalspiel HC Kliens Luzern gegen die Kadetten Schaffhausen ist heute Abend am 6:15. Und dann schnüren wir noch die Schutti-Schuhe. Das Leipzig wird heute Abend um den Pokal vom dritthöchsten europäischen Clubwettbewerb gekämpft. Crystal Palace und Rayo Vallecano spielen im Conference League-Final um den Titel. Sowohl für die Engländer als auch für den Vorstadtverein aus Madrid wäre es der erste Triumph überhaupt in einem Europacup. Abpfiff ist heute Abend am 9. Uhr.
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1: Stadtdorf messen wir 29 Grad, zu Hause am Albis sind es 28, jetzt ist Eis.
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3: Der Bundesrat will PFAS-belastete Bauernhöfe entlasten. Wegen technischen Problemen gibt es am Flughafen Zürich Verspätungen. Und Matthias Hüppi gewinnt den Machtkampf beim FC St. Gallen. Im Studio Michel Grünig. Der Bundesrat plant Hilfen für PFAS-belastete Bauernbetriebe. Betriebe, die die geltenden Höchstwerte nicht einhalten können, sollen mehr Zeit für die Umstellung ihrer Produktion erhalten. In Härtefällen sollen sie zudem finanziell unterstützt werden. Die Vorschläge des Bundesrats gehen nun in die Vernehmlassung. PFAS-Höchstwerte gibt es seit 2 Jahren für Fleisch, Eier und Fisch. Erstmals seit Wochen konnte Bundesrat Albert Rösti heute wieder im Bundeshaus an der Bundesratssitzung teilnehmen. Aufgrund einer Rückenoperation vor rund einem Monat nahm Albert Rösti zuletzt telefonisch an den Sitzungen teil. Nun könne er wieder vor Ort sein, auch an der Sommersession des Parlaments werde er teilnehmen. Am Flughafen Zürich kommt es heute zu Verspätungen. Grund sind technische Probleme bei der Flugsicherung SkyGuide. Auslöser sei ein Update bei einer Applikation, die für Anflüge benötigt wird, teilt SkyGuide mit. In der kommenden Nacht werde man den ursprünglichen Zustand wiederherstellen. Die Sicherheit des Luftraums sei jederzeit gewährleistet gewesen. Erst vor einem Monat hatte SkyGuide mit einem IT-Problem zu kämpfen. Matthias Hüppi bleibt nun doch Präsident des FC St. Gallen. Der 68-Jährige geht als Sieger hervor aus dem Machtkampf zwischen dem Verwaltungsrat und dem Aktionariat. Matthias Hüppi betonte heute an einer Medienkonferenz:
4: Das bleibt eben für den Club massgebend, egal in welcher personellen Konstellation, dass, sagen wir jetzt mal, die Führung zusammengesetzt ist, dass es Team verändert wird, dass es Trainerteam verändert wird. Es geht nur ums Wohl vom Club. Das ist die Devise, an die habe ich mich gehalten, 8,5 Jahre lang, und die ist nicht verhandelbar für mich.
3: Patrick Thoma hingegen scheidet nun aus dem Verwaltungsrat des FC St. Gallen aus. Er hatte als Grossaktionär erst seit Herbst einen Sitz im Gremium. Zudem gibt Thoma seine Aktien ab, wie 3 andere Aktionäre. Der Schweizerische Fußballverband bestraft GC und Stade Lausanne-Uschi nach den Vorfällen rund um den Göpp-Halbfinal Mitte April. GC muss wegen Ausschreitungen seiner Fans über 60'000 Franken Buße bezahlen. Zusätzlich wird die Fankurve für die nächsten 2 Göppheimspiele gesperrt. Auch Stade Lausanne-Uschi wird bestraft. Der Club muss über 6'000 Franken bezahlen wegen Fanverhaltens und Verstößen gegen Sicherheitsvorschriften. Noch Meldung vom Tennis. Belinda Bencic schafft an der French Open den Sprung in die 3. Runde. Die Ostschweizerin gewinnt gegen die US-Amerikanerin Katie McNally in 2 Sätzen.
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1: Das Wetter mit dem Roger Perret.
5: Am Nachmittag ist es trotz Wolkenfelder und Quellwolken über den Bergen recht sonnig. Ganz vereinzelte Regengüsse in den Bergen sind nicht ausgeschlossen. An den meisten Orten wird es aber sicher trocken bleiben. Die Temperaturen sind unverändert in einem heissen Bereich. Wir haben 30 bis 31 Grad. In der Nacht klart es auf. Morgen gehen wir um 15 Grad. Morgen Donnerstag ist dann meistens sonnig unter Hochdruckeinfluss. Es hat weitgehend harmlose Quellwolken am Nachmittag über den Bergen bei knapp 30 Grad. Und auch am Freitag geht es mit viel Sonnenschein weiter. Quellwolken über den Bergen bleiben harmlos, bei Temperaturen dann so um die 30 Grad umeinander und einer schwachen Beise, die blosen tut.
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1: Vor dem Gotthardtunnel braucht es Geduld in Süden etwa 10 Minuten, die er länger braucht. Zurück in Norden etwa 20. Ich wünsche eine gute und eine sichere Fahrt.
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3: Grosse oder schwierige Klassen werden im Kanton Uri neu mit mehr Personal unterstützt. Das Parlament hat einen weiteren Anlauf genommen für die Volksschulverordnung, nachdem die erste Fassung vom Volkbach abgeschickt worden ist. Neu wird ein Ressourcenpool geschaffen, also sozusagen ein Geldtopf mit etwa 500'000 Franken. Unter anderem für die linke Ratsseite ist das aber zu wenig, so sagt Nino Arnold von der SP.
6: Die Bevölkerung hat deutlich gemacht, unsere Schulen brauchen genügend sowie verlässliche Ressourcen und nicht einfach schöne Absichtserklärungen. Der Ressourcenpool hilft direkt, wo die Schule stattfindet. Im Unterricht, in den Klassen, bei den Schülerinnen und Schülern. Die Integration in den Schulen ist immer anspruchsvoller und genau dort kann der Ressourcenpool enorme Hilfe verschaffen und abfedern. Ein höherer Ansatz bedeutet mehr Handlungsspielraum für die Schulen.
3: Der Kanton zahlt ein Drittel, die Gemeinden zwei Drittel dran. Der Urner Lehrerverband, der die erste Version der Schulverordnung vors Volk gebracht hat, ist für den Moment zufrieden und ergreift kein weiteres Referendum. Im Kanton Nidwalden gibt es keinen Anstieg bei Vandalismus und Spreereien. Das schreibt der Regierungsrat in einer Antwort auf einen Vorstoss. Die Fallzahlen bewegen sich zwischen 15 und 20 pro Jahr. Einen linearen Anstieg gäbe es nicht. Vandalismus und Spreereien im öffentlichen Raum dürfen nicht verharmlost werden. Zusätzliche Massnahmen brauche es aber nicht. Die Stossbahnen haben im letzten Jahr ein Plus von rund 300'000 Franken gemacht. Der Umsatz liegt bei 27 Millionen Franken. Das Sommergeschäft wird für den Tourismusort immer wichtiger. Mittlerweile kommen mehr Gäste im Sommer als im Winter auf den Stoss. Gleichzeitig investieren die Stossbahnen in ihre Infrastruktur. Das traditionsreiche Restaurant Alpstubli wird umfassend saniert und geht auf die nächste Wintersaison wieder auf. Die Hochschule Luzern schaut auf ein gutes Jahr zurück. Es hat einen Gewinn von 3,2 Millionen Franken gegeben. Das ist leicht mehr als im Vorjahr, schreibt die Hochschule Luzern. Auch der Umsatz ist gestiegen, nämlich um fast 20 Millionen auf knapp 360 Millionen Franken. Außerdem hat die Hochschule Luzern die Zahl der Studierenden auf knapp 8'700 können steigern. In der Zentralschweiz sind trotz Kontrollen und Präventionskampagnen viele Autofahrer abgelenkt unterwegs. Die Zentralschweizer Polizei haben zwischen Ende April und Mitte Mai rund 430 Bussen verteilt. Das vor allem wegen Telefonieren ohne Freisprechanlage. Und fast 30 Leute haben eine Anzeige am Hals, weil sie während dem Fahren das Handy bedient haben. Sie müssen wahrscheinlich ihren Fahrausweis abgeben.
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1: Ist ein Geräusch, das uns sicher jetzt allen bekannt vorkommt. Klimaanlage, die irgendwo läuft, egal ob daheim oder doch auch in ihrem Geschäft. Wir übertönen sie. Musik von Katy Perry. Oder auch von ihr, von der Cher. Einen schönen Mittwoch wünscht der Christian Haye.

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0: hoffe, ihr könnt das schöne Wetter auch geniessen und habt nicht zu heiß bei diesen Temperaturen. Das ist der Mittwochnachmittag mit Radio Zentral, eurem Sommerradio. Heute Abend heisst es wieder eine Fähne für den HC Kriens Luzern. In der Finalserie gibt es heute Spiel Nummer 2 gegen die Kadetten Schaffhausen. In der Best-of-5-Serie führt der HC Kriens Luzern mit 1-0 und hat jetzt also heute die grosse Chance, 2-0 in der Serie in Führung zu gehen. Für das braucht es dann auch wieder einen Top-Auftritt vom HC Kriens Luzern-Spieler Luca Sigrist, der sich immer gleich auf den Matchtag vorbereitet.
1: Ausschlafen. Dann einmal zum Morgen essen, dann zum Mittag meistens Pasta, Reis oder irgendwie Herdöpfel mit Fleisch. Und nachher bin ich amigs 2 Stunden vor Spiel in der Halle, bevor mich dort davon parat machen, umziehen. Und dann sind halt amigs die kleinen Sachen, so ein bisschen immer der gleiche Ablauf vor dem Spiel, wie nach dem Umziehen aufs WC gehen oder irgendwie Fußball noch ein bisschen jonglieren in der Halle. Und das hat sich so ein bisschen eingependelt. Das ist eigentlich wirklich immer der gleiche Ablauf, auch beim Einlaufen. Und nachher, ja, das Spiel ab.
0: Die Chance auf den ersten Meistertitel in der Geschichte vom HC Kriens Luzern, der lebt auch wegen der neuen Arena.
1: Es ist extrem schön jetzt, wenn wir vor allem den Vergleich auch gehabt haben, jetzt eben mit dieser Schulturnhalle, wo wir nicht unsere eigene Garderobe hatten, wo vielleicht höchstens 800 Leute reingepasst haben. Und jetzt halt in dieser Pilatus-Arena, wo man wirklich den Zuschauer auch Raum geben kann. Und es gibt, glaube ich, keinen schlechten Platz in dieser Arena. Jeder Zuschauer sieht das Spiel voll und ganz. Und auch wir als Spieler haben viele professionellere Umgebungen dort, wo wir uns weiterentwickeln können. Und das ist natürlich ja unglaublich, in welche Richtung Handball geht. Und es ist auch sehr schön zum Miterleben.
0: Woher, dass es der Luca Sigrist zieht nach dieser Saison und noch vieles mehr über ihn. Das ganze Gespräch gibt es bei uns auf der Zentral-App unter Sendungen.

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2: Wir messen 30 Grad zu Horgen, 29 Grad sind zu Horb, jetzt ist es 2.
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4: Der Bundesrat will PFAS-belastete Bauernhöfe entlasten. Wegen technischen Problemen gibt es am Flughafen Zürich Verspätungen. Und Belinda Bencic steht an der French Open in der dritten Runde. Im Studio Michel Grünig. Der Bundesrat plant Hilfen für PFAS-belastete Bauernbetriebe. Betriebe, die die geltenden Höchstwerte nicht einhalten können, sollen mehr Zeit für die Umstellung ihrer Produktion erhalten. In Härtefällen sollen sie zudem finanziell unterstützt werden. Die Vorschläge des Bundesrats gehen nun in die Vernehmlassung. PFAS-Höchstwerte gibt es seit 2 Jahren für Fleisch, Eier und Fisch. Erstmals seit Wochen konnte Bundesrat Albert Rösti heute wieder im Bundeshaus an der Bundesratssitzung teilnehmen. Aufgrund einer Rückenoperation vor rund einem Monat nahm Albert Rösti zuletzt telefonisch an den Sitzungen teil. Nun könne er wieder vor Ort sein. Auch an der Sommersession des Parlaments werde er teilnehmen. Am Flughafen Zürich landen heute weniger Flugzeuge als üblich. Grund sind technische Probleme bei der Flugsicherung SkyGuide. Auslöser sei ein Update bei einer Applikation, die für Anflüge benötigt wird, teilt SkyGuide mit. In der kommenden Nacht werde man den ursprünglichen Zustand wiederherstellen. Die Sicherheit des Luftraums sei jederzeit gewährleistet gewesen. Erst vor einem Monat hatte SkyGuide mit einem IT-Problem zu kämpfen. Künstliche Intelligenz ist in den Unternehmen der Schweiz mittlerweile breit etabliert. Dies zeigt eine Umfrage von EY. Demnach ist der Einsatz von KI nur noch bei 3% der Firmen komplett verboten. Die meisten Unternehmen nutzen künstliche Intelligenz inzwischen als Unterstützung im Arbeitsalltag, zum Beispiel für Texte, Ideen oder Analysen. Die Auswirkungen auf den Arbeitsmarkt bleiben allerdings unklar. 7% der befragten Firmen haben wegen KI-Bereitstellen abgebaut. Gleichzeitig wurden in anderen Unternehmen neue Jobs geschaffen. Zum Tennis. Belinda Bencic schafft an der French Open den Sprung in die dritte Runde. Die Ostschweizerin gewinnt gegen die US-Amerikanerin Katie McNally in 2 Sätzen. 6-4 und 6-0.
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2: Klasse Zeit. Bei dem Wetter jetzt am Abkühlen. Temperaturen heute so um die 28 bis 30 Grad. Auch morgen und auch am Donnerstag, Freitag, Samstag. Es bleibt sonnig und heiß bei um die 30 Grad.
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2: 2 ab 2, ihr habt freie Fahrt.
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2: Klimaanlage läuft, das Glas ist bereit und die Musik auch. Zum Aufdrehen, Bonnie M. Tom Jones mit Sex Bomb und noch viele, viele mehr. Lasst euch überraschen, was ich da für euch habe. Der Mittwoch für euch.

Mittwochnachmittag, es ist wirklich heiß. Ich hoffe, ihr haltet es aus mit einer guten Klimaanlage. Vielleicht auch mit einem kalten Getränk oder einem Glasse zum Abkühlen. Ich habe für euch jetzt einen absoluten Sommerhit parat. Da gibt es gute Launenmusik zum passenden Wetter.

0: oft Haut und ja, einmal mehr Hühnerhaut beim Lied von Foreigner «I want to know what love is». Das ist der Mittwochnachmittag auf Radio Zentral. Und apropos Hühnerhaut, das hat es auch gestern nach dem Schweizer Spiel gegeben. Das ganze Stadion, die Venus von Böhmplitz gesungen haben, von Patent Ochsner. Ja, von Anfang an war eine Begeisterung da im Stadion.
1: Das ganze Stadion hat von Anfang an, ich bin in das Stadion reingelaufen und das ganze Stadion war rot. Das war Herzblut, das dort aufgegangen ist.
0: 7 Spiele, 7 Siege, ja, so kann es weitergehen. Morgen das Viertelfinale gegen Schweden, 20:08 geht's los. Wir sind live dabei und hoffen, dass er dann wieder am Schluss das Lied gespielt wird, das ich euch jetzt verablasse. Patent Ochsner.

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0: 28 Grad messen wir zur See. 27 Grad sind es Schwanden. Schönen Mittwoch, jetzt ist 3.
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2: Der Bundesrat gibt mehr Geld für die Altlastensanierung. KI ist mittlerweile in vielen Schweizer Unternehmen etabliert. Und Griechenland will jugendliche E-Scooterfahrer von der Strasse verbannen. Im Studio Michelle Grünig. Spielplätze und Hausgärten in der Schweiz sollen von Schadstoffen befreit werden. Der Bundesrat hat dafür nun zusätzliches Geld gesprochen. 180 Millionen Franken sollen zusätzlich in den Kredit für die Altlastensanierung fließen. Auch in Zukunft will der Bundesrat mehr Geld dafür ausgeben. In der Schweiz ist aktuell etwa die Hälfte der bisher geschätzten 4'000 Altlasten saniert. Die Schweiz stimmt im September über zwei neue Volksinitiativen ab. Über die Neutralitätsinitiative sowie die Ernährungsinitiative teilt der Bundesrat mit. Die Neutralitätsinitiative verlangt, dass die bewaffnete Neutralität der Schweiz ausdrücklich in der Verfassung verankert wird, inklusive eines weitgehenden Verbots von Sanktionen. Und die Ernährungsinitiative fordert eine stärkere Ausrichtung auf die pflanzliche Lebensmittelproduktion. Zudem soll der Selbstversorgungsgrad bei Nahrungsmitteln mindestens 70% betragen. Künstliche Intelligenz ist in den Unternehmen der Schweiz mittlerweile breit etabliert. Dies zeigt eine Umfrage von EY. Demnach ist der Einsatz von KI nur noch bei 3% der Firmen komplett verboten. Die meisten Unternehmen nutzen künstliche Intelligenz inzwischen als Unterstützung im Arbeitsalltag, zum Beispiel für Texte, Ideen oder Analysen. Die Auswirkungen auf den Arbeitsmarkt bleiben allerdings unklar. 7% der befragten Firmen haben wegen KI bereits Stellen abgebaut. Gleichzeitig wurden in anderen Unternehmen neue Jobs geschaffen. Die frühere RAF-Terroristin Daniela Klette ist in Deutschland zu 13 Jahren Haft verurteilt worden. Das Gericht sieht es als erwiesen an, dass Klette über mehrere Jahre hinweg Geldtransporter und Supermärkte überfallen hat, um ihr Leben im Untergrund zu finanzieren. Die Überfälle habe die 67-Jährige mit zwei Komplizen begangen, die ebenfalls Mitglieder der linksextremen Terrorgruppe Rote Armee-Fraktion waren. Daniela Klette wurde vor gut zwei Jahren in Berlin festgenommen. Ihr droht nun ein zusätzliches Gerichtsverfahren wegen Verbrechen, die sie während ihrer RAF-Zeit begangen haben soll. Auf griechischen Straßen sollen Minderjährige nicht mehr E-Scooter fahren dürfen. Die Regierung plant ein entsprechendes Verbot. Es gäbe immer mehr Verletzte, zudem seien sich die Jugendlichen den Gefahren nicht bewusst, heißt es aus der griechischen Regierung. In den Notaufnahmen sei die Zahl der verletzten E-Scooterfahrer zuletzt rasant gestiegen, berichten griechische Medien, darunter vor allem Jugendliche, aber auch Touristen, die verunfallen.
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0: Blauer Himmel, wo wir hinschauen, aber nicht nur blau. Zum Teil hat es dann doch die ein oder andere Wolke da bei Temperaturen so um die 28 bis 30 Grad. Morgen kann man eigentlich zusammen mit dem Freitag und am Samstag. Es bleibt schön und heiß bei rund 30 Grad.
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0: Es braucht Geduld vor dem Gotthardtunnel zurück in Norden. 3 Kilometer stocken, es braucht etwa 30 Minuten länger und die Einfahrt Airolo, die ist gesperrt.

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1: Mal aufstehen, ein Kaffee rauslassen, vielleicht auch ein kaltes Wasser, was vielleicht heute sogar ein bisschen gäbiger ist bei diesen heissen Temperaturen. Und dazu den Radio aufdrehen. In dieser Stunde mit ihr, mit der Nena. Auch Supertramp gehört dazu in dieser Stunde. Auch noch viele mehr. Einen schönen Mittwoch wünscht euch der Christian Eier.

0: Mittwochnachmittag auf Radio Zentral, wo ihr eigentlich nur euch ein Arbeitsspendchen anschauen müsst. Und dann wisst ihr schon, es ist heiss. Vor allem, wenn ihr gerade draußen seid. Vielleicht schwitzt ihr auch gerade bei 29 Grad, wo man da das Eibach messen. 31 Grad sind es sogar zu schenken. Ja, was macht ihr gegen die Hitze?
1: Viel trinken. Das ist ein sehr guter Tipp. Und nicht eiskalte Getränke, sondern mehr so lauwarm. Und einfach so im Schatten sein, so gut wie es geht.
2: Gut Durchlift am Morgen. Dann bleibt es kühl in der Wohnung. Und sonst immer genug trinken. Und nicht zu kühl trinken.
3: Ja, zur Nacht lüften gut. Und nicht an die Sonne. Am Morgen posten einfach. Und dann drinnen bleiben.
0: Es ist zwar heiß, aber, und das ist genauso wichtig,
1: wenn das Wetter schon mal stimmt, dann muss man es geniessen.
0: Geniessen es vielleicht gerade mit einem Gumpi, Vierwaldstättersee und der Musik dazu.

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Musik zu dem herrlichen Wetter. Ich hoffe, ihr könnt es geniessen. Vielleicht sind sie gerade im Auto. Die Klimaanlage, die läuft auf Hochtouren. Jetzt wird sie gerade ein bisschen überspielt mit Musik von der Annie Lennox.

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1: In 20 Grad messen wir die Kränze. Zwei Wollerau sind es 28 Grad, jetzt ist 4.
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3: Der Bundesrat gibt mehr Geld für die Altlastensanierung. Ricola verlangt von den USA eine hohe Summe Zoll zurück. Und Griechenland will jugendliche E-Scooter-Fahrer von der Strasse verbannen. Am Mikrofon Michelle Grünig. Spielplätze und Hausgärten in der Schweiz sollen von Schadstoffen befreit werden. Der Bundesrat

0: hat dafür nun zusätzliches Geld gesprochen. 180 Millionen Franken sollen zusätzlich in den Kredit für die Altlastensanierung fließen. Auch in Zukunft will der Bundesrat mehr Geld dafür ausgeben. In der Schweiz ist aktuell etwa die Hälfte der bisher geschätzten 4'000 Altlasten saniert. Ein UNO-Sonderberichterstatter kritisiert die Schweiz wegen der Rückführung von Asylsuchenden nach Burundi. Die Schweiz verstoße damit gegen ihre internationalen Verpflichtungen, sagt er, und wirft der Schweiz vor, ihre Analyse zur Lage in Burundi sei unzureichend. Laut Nichtregierungsorganisationen seien einige ausgeschaffte Asylsuchende nach ihrer Rückkehr festgenommen und zur Zahlung einer Freilassungsgebühr gezwungen worden. Ricola verlangt von den USA zu viel bezahlte Zölle zurück. Die Rückforderung sei eingeleitet worden, sagt Ricola-Geschäftsführer Thomas Meyer gegenüber der Nachrichtenagentur AWP. Wie hoch diese ausfällt, gibt Meyer nicht bekannt, er spricht aber von einem beträchtlichen Betrag. Ricola macht fast 40% seines Absatzes in den USA. Der Kräuterbonbon-Hersteller fordert wie andere Unternehmen Geld zurück, nachdem Trumps Zölle teilweise für illegal erklärt wurden. Die frühere RAF-Terroristin Daniela Klette ist in Deutschland zu 13 Jahren Haft verurteilt worden. Das Gericht sieht es als erwiesen an, dass Klette über mehrere Jahre hinweg Geldtransporter und Supermärkte überfallen hat, um ihr Leben im Untergrund zu finanzieren. Die Überfälle habe die 67-Jährige mit zwei Komplizen begangen, die ebenfalls Mitglieder der linksextremen Terrorgruppe Rote Armee-Fraktion waren. Daniela Klette wurde vor gut zwei Jahren in Berlin festgenommen. Ihr droht nun ein zusätzliches Gerichtsverfahren wegen Verbrechen, die sie während ihrer RAF-Zeit begangen haben soll. Auf griechischen Straßen sollen Minderjährige nicht mehr E-Scooter fahren dürfen. Die Regierung plant ein entsprechendes Verbot. Es gäbe immer mehr Verletzte. Zudem seien sich die Jugendlichen den Gefahren nicht bewusst, heißt es aus der griechischen Regierung. In den Notaufnahmen sei die Zahl der verletzten E-Scooterfahrer zuletzt rasant gestiegen, berichten griechische Medien. Darunter seien vor allem jugendliche Verletzte, aber auch Touristen. Zum Tennis. Belinda Bencic und Viktoria Golubic stehen an der French Open in der dritten Runde. Viktoria Golubic gewinnt gegen Alicia Parks mit 2x6:2. Belinda Bencic schlägt Katie McNally ebenfalls in zwei Sätzen. Die nächste Gegnerin von der Belinda Bencic heisst Peyton Stearns. Gegnerin von der Viktoria Golubic ist noch nicht bekannt.
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2: Die SMI Plus mit 0,55%, der DAX im Plus mit 0,19%. Ebenfalls im Plus gestartet ist der Dow Jones Index mit 0,29%. Ein Euro gibt es für 91,44 und der US-Dollar für 78,55.
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2: Ja, das schöne Wetter begleitet uns jetzt auch gegen Abend, wieder auch in den nächsten Tagen. Es bleibt sonnig und auch richtig heiß. Temperaturen morgen wie auch am Freitag und Samstag um die 30 Grad.
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2: Auf der A14 braucht ihr Geduld Richtung Luzern zwischen Buri und der Verzweigung Rotsee.
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3: Am Mikrofon ist der Janik Köhn. Ich wünsche Ihnen einen schönen Nachmittag. Zu Kienz ist auf dem Dach der Pilatus Arena heute Morgen ein Feuer ausgebrochen. Die Feuerwehr hat den Brand aber schnell unter Kontrolle gehabt und können löschen, schreibt der HC Kienz Luzern in einer Mitteilung. Warum es auf dem Dach der Pilatus Arena anfangen zu brennen hat, ist noch unklar. Laut dem HC Kienz Luzern findet das zweite Playoff-Finalspiel heute Abend gegen die Kalette Schaffhausen wie geplant statt. Los geht's am Viertel ab 7. Der Kanton Uri will die National Winter Games in 6 Jahren nicht bei sich haben. Der Landrat will von einer Kandidatur nichts wissen und lehnt die Idee ab. Es wäre zu teuer und es fehle an der nötigen Infrastruktur. Der nationale Wintersportanlass ist für Menschen mit geistiger Beeinträchtigung und findet alle 4 Jahre statt. Glaris hilft am G7-Gipfel am Genfersee mit. Der Kanton stellt nach einem Gesuch Polizisten zur Verfügung, schreibt er in einer Mitteilung. Der G7-Gipfel, wo sich Staats- und Regierungsoberhäupter treffen, ist Mitte Juni auf der französischen Seite vom Genfersee in Evian. Und die Kantonspolizei St. Gallen braucht viel mehr Personal. Das zeigt der Polizeibericht von der Regierung. Sie rechnen mit 240 zusätzlichen Stellen in den nächsten 10 Jahren. Der St. Gallen Sicherheitsdirektor Christoph Hartmann sagt zu der geplanten Aufstockung:
4: Es ist wichtig, dass man die heutige Polizeidichte, die ja im hinteren Drittel im schweizweiten Vergleich liegt, im Minimum halten könnte. Auch die Interventionszeiten sind wichtig. Spätestens 20 Minuten nach einem Anruf ist eine Patrouille in 80% der Fälle vor Ort.
3: Die Bevölkerung vom Kanton St. Gallen wächst in den nächsten 5 Jahren um knapp 6%. Der Polizeibericht ist schon lange erwartet worden. Wechsel bei der Polizeispitze haben ihn immer wieder verzögert. Der Bericht kommt im Juni in St. Gallen Kantonsrat.
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0: Gerade der letzte Teil des Lieds, den könnte ich stundenlang in Schleife hören. Der Michael Jackson, Heal the World. Es ist 20.04 Uhr.
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0: Ja, Roger Perret, stundenlang können wir auch das Wetter geniessen. Nicht nur stundenlang, tagelang. Es wird auch heute wieder so richtig heiß gegen Abend zu.
2: Ja, es ist wieder heiß geworden heute, ja, richtig. Wir sind doch recht verbreitet mit den Temperaturen von 30 Grad und knapp mehr. Und ja, es wird jetzt am Abend noch recht sonnig sein. Es gibt allerdings doch vermehrt Wolkenfelder, hat ein bisschen größere Quellwolken über den Bergen. Es sollte aber weitgehend trocken bleiben. In der Nacht klart es dann schnell wieder auf. Die Temperaturen sind morgen so um die 15 Grad. Und morgen Donnerstag, naja, wie will es anders sein? Nicht anders als an den letzten Tagen. Es ist meistens sonnig, hat weitgehend harmlose Quellwolken noch am Nachmittag über den Bergen und es gibt knapp 30 Grad. Morgen wird es wohl ganz knapp, vielerorts für einen 30er nicht lange. Das bin ich ein schwacher Beise.
0: Also täglich grüßt das Murmeltier, täglich grüßt die Sonne und auch die heißen Temperaturen, weil es geht dann eigentlich nahtlos weiter.
2: Ja, Freitag, Samstag schon. Weiterhin meistens sonnig, harmlose Quellwolken über den Bergen und Temperaturen so 29 bis 30 Grad. Am Freitag schwache Beise, am Samstag wenig Wind. Am Sonntag kommt ein bisschen Bewegung rein. Es ist zwar insgesamt schon noch recht sonnig, am Nachmittag steigt allerdings die Schauer- und Gewitterneigung ein bisschen an. Dazu ist dann schwülwarm, wir haben etwa 26 bis 27 Grad mit einem etwas auffrischenden Südwest- bis Westwind.
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2: Es ist 16:30 Uhr.
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3: Im Studio hat Michel Grünig. In der Schweiz sind im letzten Jahr 43 Menschen ertrunken. Ein Großteil der tödlichen Unfälle ereignete sich auf Seen und in Fließgewässern, schreibt die Schweizerische Lebensrettungsgesellschaft. Neben jungen Erwachsenen seien letztes Jahr vermehrt ältere Menschen ertrunken, vor allem Männer. Spielplätze und Hausgärten in der Schweiz sollen von Schadstoffen befreit werden. Der Bundesrat hat dafür nun zusätzliches Geld gesprochen. 180 Millionen Franken sollen zusätzlich in den Kredit für die Altlastensanierung fließen. Auch in Zukunft will der Bundesrat mehr Geld dafür ausgeben. In der Schweiz ist aktuell etwa die Hälfte der bisher geschätzten 4'000 Altlasten saniert. Am Flughafen Zürich landen heute weniger Flugzeuge als üblich. Grund sind technische Probleme bei der Flugsicherung SkyGuide. Auslöser sei ein Update bei einer Applikation, die für Anflüge benötigt wird, teilt SkyGuide mit. In der kommenden Nacht werde man den ursprünglichen Zustand wiederherstellen. Die Sicherheit des Luftraums sei jederzeit gewährleistet gewesen.
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4: Es bleibt sonnig und auch heiß gegen Abend zu, wie dann auch morgen, wo knapp 30 Grad Marke auch hier und da geknackt wird. Und das sonnige Wetter, das nehmen wir mit auf Freitag und auf Samstag bei rund 30 Grad.
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4: Da habe ich eine Meldung von der A14 Richtung Luzernstock zwischen dem Rastplatz St. Katharina und der Verzweigung Rotsee. Wie auf der A2 zwischen dem Schlundtunnel und Emmen Süd.
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4: Und ich darf sie für euch abspielen. In dieser Halbstunde Whitney Houston.

Kommen gut in Mittwochabend. Wir haben 11 Minuten vor der 5. Es braucht Geduld, und zwar auf der A14 Richtung Luzern zwischen dem Rastplatz St. Katharinen-Nord und der Verzweigung Rotsee. Zu viele Autos jetzt auch auf der A2 zwischen dem Schlundtunnel und am Süd. Dann braucht Geduld auf der A8 Richtung Hergiswil zwischen Alp nach Nord und Hergiswil, wie auch auf der A4 in der Höhe von Küsnacht bei der Ausfahrt. Dort stockt es, braucht Geduld wie rund um die Stadt Luzern.

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6: Im Muttital messen wir 21 Grad. Die Mollis sind 30. Eine schöne Feierabend. Jetzt ist 5 Uhr.
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8: Der Bundesrat will mehr machen im Kampf gegen Cyberangriffe. Über 40 Menschen sind letztes Jahr in der Schweiz vertrunken. Und Ricola verlangt von den USA eine hohe Summe Zoll zurück. Guten Abend wünscht Michel Grünig. Der Bundesrat will den Schutz vor Cyberangriffen verstärken. Unter anderem will er Beschaffungen von IT-Lieferanten verbieten können, wenn diese als Sicherheitsrisiko für die Schweiz gelten. Um Betrugsversuche per Telefon, etwa Enkeltrickbetrüge, frühzeitig zu unterbinden, soll das Bundesamt für Polizei künftig verdächtige Telefonnummern und Domainnamen sperren lassen können. Zudem möchte der Bundesrat Telekomfirmen dazu verpflichten, gewisse Geräte und Software bei verschiedenen Anbietern zu beschaffen, um eine Abhängigkeit zu verhindern. Zu den geplanten Änderungen kann bis im Herbst Stellung genommen werden. Der Bundesrat hat heute noch weitere Entscheide gefällt, so will er Jugend und Sport mit deutlich mehr Geld unterstützen. Für die kommenden 4 Jahre sollen zusätzlich rund 5

0: 26 Millionen Franken pro Jahr bereitgestellt werden. Der Bundesrat reagiert damit auf den Boom bei Jugend und Sport. Dann plant der Bundesrat Hilfen für PFAS-belastete Bauernbetriebe. Betriebe, die die geltenden Höchstwerte nicht einhalten können, sollen mehr Zeit für die Umstellung ihrer Produktion erhalten. In Härtefällen sollen sie zudem finanziell unterstützt werden. PFAS-Höchstwerte gibt es seit 2 Jahren für Fleisch, Eier und Fisch. Erstmals seit Wochen konnte Bundesrat Albert Rösti heute wieder im Bundeshaus an der Bundesratssitzung teilnehmen. Aufgrund einer Rückenoperation vor rund einem Monat nahm Albert Rösti zuletzt telefonisch an den Sitzungen teil. In der Schweiz sind im letzten Jahr 43 Menschen ertrunken. Ein Großteil der tödlichen Unfälle ereignete sich auf Seen und in Fließgewässern, schreibt die Schweizerische Lebensrettungsgesellschaft. Neben jungen Erwachsenen seien letztes Jahr vermehrt ältere Menschen ertrunken, vor allem Männer. Ricola verlangt von den USA zu viel bezahlte Zölle zurück. Die Rückforderung sei eingeleitet worden, sagt Ricola-Geschäftsführer Thomas Meyer gegenüber der Nachrichtenagentur AWP. Wie hoch diese ausfällt, gibt Meyer nicht bekannt, er spricht aber von einem beträchtlichen Betrag. Ricola macht fast 40% seines Absatzes in den USA. Der Kräuterbonbon-Hersteller fordert wie andere Unternehmen Geld zurück, nachdem Trumps Zölle teilweise für illegal erklärt wurden. Die frühere RAF-Terroristin Daniela Klette ist in Deutschland zu 13 Jahren Haft verurteilt worden. Das Gericht sieht es als erwiesen an, dass Klette über mehrere Jahre hinweg Geldtransporter und Supermärkte überfallen hat, um ihr Leben im Untergrund zu finanzieren. Die Überfälle habe die 67-Jährige mit 2 Komplizen begangen, die ebenfalls Mitglieder der linksextremen Terrorgruppe Rote Armee-Fraktion waren. Daniela Klette wurde vor gut 2 Jahren in Berlin festgenommen.
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2: Es ist grün an der Börse. Der SMI plus mit 0,37%, der DAX plus mit 0,05% und auch der Dow Jones Index plus mit 0,53%. Ein Euro gibt es für 91,46 und der US-Dollar für 78,66.
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2: Nicht grün, aber blau ist es am Himmel oben und das Wetter begleitet uns jetzt nicht nur heute Abend, sondern auch den nächsten Tag bei Temperaturen so um die 30 Grad. Morgen, Freitag und am Samstag. Am Sonntag dann zum Teil ein bisschen Wetterumschwung, vor allem Gewitter möglich am Nachmittag. Es bleibt aber auch dann heiss, so um die 28 Grad.
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2: Es braucht Geduld auf der A14 Richtung Luzern zwischen der Verzweigung Rütihof und Rotsee. Ein Stop & Go auf der A2 zwischen dem Tunnel Spier und Emme-Süd wie auf der A8 zwischen Alp nach Nord und Alp nach Stadt.
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2: Und das sind unsere Themen. Im Kanton Uri werden in Zukunft schwierige und grosse Klassen besser unterstützt. Trotz einem Brand auf dem Dach findet das Spiel vom AC Riens Luzern gegen Kadetten Schaffhausen statt. Stimmvolk von der Stadt Zug entscheidet Mitte Juni über die Metallüberbauung und vor dem WM-Viertelfinal glaubt der Ex-Eishockey-Nazi-Spieler Rita Suri nicht an einen Schwedenfluch.
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0: Grosse oder schwierige Klassen werden im Kanton Uri neu mit mehr Personal unterstützt. Das Parlament hat einen weiteren Anlauf genommen für die Volksschulverordnung, nachdem die erste Fassung vom Volk Bach abgeschickt worden ist. Neu wird ein Ressourcenpool geschaffen, also sozusagen ein Geldtopf mit etwa 500'000 Franken. Unter anderem für die linke Ratsseite ist das aber zu wenig. Es reicht, sagt dagegen Sandro Wüthrich von der FDP.
3: Wir verstehen das Anliegen der Befürworter einer erhöhten Ausstattung im Betreuungsverhältnis. Doch wir führen ein völlig neues System ein, dessen Praxisauswirkungen heute noch nicht bekannt ist. Ein massvoller Start ist der verantwortungsvolle Weg. Es ist immer einfacher, ein funktionierendes System nach oben zu korrigieren. Der Vorschlag vom Regierungsrat bietet eine flexible, finanzierbare und lernfähige Lösung.
0: Der Kanton zahlt ein Drittel, die Gemeinden zwei Drittel dran. Der Urner Lehrerverband, der die erste Version der Schulverordnung vors Volk gebracht hat, ist für einen Moment zufrieden und ergreift kein weiteres Referendum. Der Kanton Uri will die National Winter Games in 6 Jahren nicht bei sich haben. Der Landrat will von einer Kandidatur nichts wissen und lehnt die Idee ab. Es wäre zu teuer und es fehle an der nötigen Infrastruktur. Der nationale Wintersportanlass ist für Menschen mit geistiger Beeinträchtigung und ist alle 4 Jahre. Das Kriens ist heute Morgen auf dem Dach der Pilatus Arena ein Feuer ausgebrochen. Die Feuerwehr hat den Brand aber schnell unter Kontrolle gehabt und können löschen, schreibt der HC Kriens Luzern. Warum es auf dem Dach der Pilatus Arena verbrennen hat, ist noch nicht klar. Laut dem HC Kriens Luzern findet das zweite Playoff-Finalspiel heute Abend gegen Kadetten Schaffhausen aber wie geplant statt. Los geht's am 6:15. Das Zuger Kantonsspital hat im letzten Jahr mehr Patienten behandelt. Über 12'000 Patienten sind stationär versorgt worden. Das sind 300 mehr als im Vorjahr, schreibt das Zuger Kantonsspital. Die Zahl der Geburten sei leicht gestiegen. Im letzten Jahr sind im Zuger Kantonsspital 999 Baby auf die Welt gekommen. Finanziell hat das Spital den Verlust noch mal deutlich senken, nämlich von knapp 5 Millionen im Vorjahr auf noch etwa 600'000 Franken im letzten Jahr. In der Zentralschweiz sind trotz Kontrollen und Präventionskampagnen viele Autofahrer abgelenkt unterwegs. Die Zentralschweizer Polizei haben zwischen Ende April und Mitte Mai rund 430 Bussen verteilt. Das vor allem wegen Telefonieren ohne Freisprechanlage. Und fast 30 Leute haben eine Anzeige am Hals, weil sie während dem Fahren das Handy bedient haben. Sie müssen wahrscheinlich ihren Fahrausweis abgeben. Im Kanton Nidwalden gibt es keinen Anstieg bei Vandalismus und Sprayerien. Das schreibt der Regierungsrat in einer Antwort auf einen Vorstoss. Die Fallzahlen bewegen sich zwischen 15 und 20 pro Jahr. Einen linearen Anstieg gäbe es nicht. Vandalismus und Sprayerien im öffentlichen Raum dürfen nicht verharmlost werden. Zusätzliche Massnahmen brauche es aber nicht, so die Regierung. Die Wildbestände im Kanton Nidwalden bewegen sich nach wie vor auf gesundem Niveau. Zwar hat es bei der Rehe einen leichten Rückgang gegeben, insgesamt sind die Bestände aber gut bis sehr gut, schreibt der Kanton Nidwalden. Im Vergleich zum Vorjahr haben sich die Abschusszahlen kaum verändert. Der Kanton gibt dieses Jahr beim Rotwild insgesamt über 80 Tiere zum Abschuss frei. Bei den Gämschen sollen dieses Jahr über 70 Tiere geschossen werden. Der Nidwaldner Regierungsrat hält sich beim Bauen ausserhalb der Bauzone an die Bundesvorgaben. Das schreibt der Regierungsrat als Antwort auf einen Vorstoss vom SVP-Landrat Beatrisi. Das Ziel ist es, dass dort nur wenig neue Gebäude oder versiegelte Flächen dazukommen. Laut dem Regierungsrat gibt es auch noch keinen akuten Handlungsdruck. Die Zahl der Gebäude ausserhalb der Bauzone sei in den letzten 2,5 Jahren nur leicht gestiegen. Der Nidwaldner Regierungsrat ist dran, neue Regeln zu machen, zum Beispiel soll es strengere Kontrollen und neue Abbruchprämien geben. Die Stossbahnen haben im letzten Jahr ein Plus von rund 300'000 Franken gemacht. Der Umsatz liegt bei 27 Millionen Franken. Das Sommergeschäft wird für den Tourismusort immer wichtiger. Mittlerweile kommen mehr Gäste im Sommer als im Winter auf den Stoss. Gleichzeitig investieren die Stossbahnen in ihre Infrastruktur. Das traditionsreiche Restaurant Alpstubli wird umfassend saniert und geht auf die nächste Wintersaison wieder auf. Jetzt schauen wir voraus. Soll das Metalli-Areal in der Stadt Zug so bleiben, wie es ist? Oder soll es eine neue Überbauung geben? Darüber entscheidet das Stimmvolk von der Stadt Zug in 2,5 Wochen am 14. Juni. Lukas Palmer, was will die Firma Zug Estates denn dort neu bauen?
4: Geplant sind ein 80 Meter hohes Hochhaus, mehr Raum zum Wohnen, Schaffen und Verweilen, 130 neue Wohnungen, davon sollen 30 Wohnungen abgerissen und ersetzt werden und 64 Wohnungen sollen preisgünstig sein. Das Metalli soll in Zukunft grüner sein, mit einer öffentlichen parkähnlichen Dachterrasse und einem neuen Metalliplatz. Im Zuger Stadtparlament hat es in der Schlussabstimmung nur eine einzige Gegenstimme zum Projekt gegeben, und zwar von der CSP. Der SVP-Stadtparlamentarier Philipp C. Brunner vom Ja-Komitee sagt, warum das Stimmvolk aus seiner Sicht Ja dazu soll sagen.
5: Das ist ein absolut sinnvolles Projekt. Es entstehen zusätzliche Wohnungen am richtigen Ort. Es entstehen nicht Parkplätze oder eine grosse neue Überbauung, die auf dem grünen Boden stattfindet, sondern dort, wo schon verbaut ist und man geht in die Höhe. Das begrüße ich.
4: Ein Nein-Komitee hat aber fleissig fast doppelt so viele Stimmen, wie es gebraucht hätte, für ein Referendum gesammelt. So, dass jetzt am 14. Juni darüber abgestimmt wird. Der Andres Brütsch, der schon seit Kindsbein in der Stadt Zug wohnt, ist einer der Köpfe des Nein-Komitees. Das Bauprojekt würde die architektonische Struktur des jetzigen Metalli verstümmeln, sagt er.
6: Etwas vom Wichtigsten macht es kaputt, das ist die Galerie, die Passage, wo ja ein bisschen an Italien, an Milano erinnert. Aber nicht nur, wie sie an Milano erinnert, ist sie wichtig, sondern wie sie architektonisch eigentlich das Gesicht ausmacht von dieser Medaille. Und genau das wurde durch das Projekt weitestgehend zerstört.
4: In der Zentralschweiz gäbe es sonst kein vergleichbares architektonisches Wortzeichen wie das Medaille, so der Andres Brütsch.
6: Wir haben oft so Sachen, dass man im Nachhinein erst erkennt, welche Bedeutung etwas gehabt hat, wo aber dann halt bereits zerstört ist. Und ich sage jetzt nicht, dass Metalli so ein wahnsinnig wichtiger architektonischer Zeitzeuge ist, aber es ist eine. Es ist ein Zeitzeuge für die postmoderne Architektur und es ist dann ein guter Zeitzeuge.
4: Das sieht Philipp C. Brunner vom Ja-Komitee ganz anders.
5: Ich habe das Gefühl, an diesem Ort ist das Hochhaus durchaus attraktiv. Es wird aber auch zusätzlichen Freiraum geschaffen für einen neuen Metalliplatz. Es werden Grünflächen auf den Dächern oben geschaffen, die auch öffentlich zugänglich sind. Und ich glaube, das wichtige Argument ist auch, es werden auf private Kosten vom Eigentümer oder Zug Estates werden Wohnungen, auch preisgünstige Wohnungen, geschaffen. Und die wiederum machen vielleicht am einen oder anderen Ort wieder eine Wohnung frei, die dann wieder vermietet werden kann an andere.
4: Der Andres Brütsch vom Nein-Komitee sagt auf der anderen Seite, es seien rein kommerzielle Gedanken von der Firma Zug Estates, dass sie das Projekt realisieren will. Der Andres Brütsch kann sich nicht vorstellen, dass im neuen Hochhaus tatsächlich Familien wohnen würden. Die Metalli würde mit dem neuen Projekt auch nicht zu einer grünen Wohlfühloase werden, glaubt er. Grundsätzlich gegen Hochhäuser habe er nichts, sie müssen aber am richtigen Ort stehen. Der Philipp C. Brunner vom Ja-Komitee argumentiert, dort an der Bahnhofstrasse verträge es gewisse Neuerungen. Das verträge sich auch mit der Identität der Stadt Zug. Ob das Stimmvolk Ja oder Nein dazu sagt, das sieht man dann am 14. Juni.
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2: Ja, wir merken alle, der Sommer der ist da und mit ihm kommen auch Zeit vom Baden. Spontan verschwitzt sollte man aber jetzt aber nicht in See schumpen. Das ist nämlich gefährlich. Warum bei den Badeunfällen Männer mehr gefährdet sind als Frauen, gehört ihr bei uns in ein paar Minuten.

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1: 18 Minuten nach der 5 Uhr bei diesem schönen Wetter. Ja, und bei diesem schönen Wetter, da zieht es viele von uns auch an den See oder an den Fluss. Abkühlung tut gut, aber gerade jetzt am Anfang vom Sommer ist Sprung ins kalte Wasser keine gute Idee, Stefanie Weiss.
2: Die Luft ist zwar schon sommerlich warm, aber das Wasser in See und Fluss ist oft noch überraschend kalt. Vor allem der grosse Temperaturunterschied kann gefährlich sein, erklärt Christoph Merki von der Schweizerischen Lebensrettungsgesellschaft SLRG.
3: Dann kann es eben gefährlich werden, wenn man sich nicht die Zeit nimmt, um Körper Möglichkeiten sich anzupassen. Und darum sagen wir da lieber kurz unter Dusche und sich dann annetzen, damit der Körper die Möglichkeit hat, sich an tiefere Temperaturen anzugewöhnen, nicht dass dann zu einer gefährlichen Situation kommt im Wasser. Dann.
2: Letztes Jahr sind in der Schweiz 43 Menschen vertrunken. Mit 34 Fällen sind rund 80% der Opfer männlich gewesen. Sie unterschätzen häufiger die Risiken, sagt Christoph Merki.
3: Dass die Risikoeinschätzung und eben auch die Selbstüberschätzung bei Männern ausprägter ist wie bei Frauen. Und der kommt vor allem im jüngeren Alter, dass sie vielleicht auch das Gruppenverhalten zum Teil eine Rolle spielen kann.
2: Fast 90% von allen Ertrinkungsunfällen passieren in offenen Gewässern. Der Christoph Merki warnt, vor allem die Strömungen können gefährlich sein.
3: Dass man sich dann auch früh genug überlegt, wo komme ich raus, und dann auch früh genug anfängt, ans Ufer zu schwimmen. Sonst, je nach Geschwindigkeit der Strömung, ist man dann plötzlich an der Ausstiegsstelle vorbei und kommt dann ein Problem, weil man sich nicht bewusst ist, wo man jetzt eben wieder raus kann.
2: Letztes Jahr sind aber auch fast 40% der Opfer über 65 gewesen. Bei älteren Menschen können medizinische Probleme eine Rolle spielen. Die SLRG empfiehlt darum, nicht alleine schwimmen und wenn möglich eine Schwimmhilfe mitzunehmen. Die könnte einem im Notfall entscheidende Minuten verschaffen.

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9: Zentral Meteorolog Roger Pere, Sonne pur den ganzen Tag. Was erwartet uns gegen Abend zu? Genauso heisse Temperaturen, doch eher ein bisschen weniger.
10: Noch um einen recht sonnigen Abend mit höchstens ganz lokalen Regengüssen wird es in der Nacht zunehmend klar. Temperaturen morgen sind so um 15 Grad. Morgen Donnerstag geht es meist sonnig weiter. Wir haben weitgehend harmlose Quellwolken am Nachmittag über den Bergen und Maximaltemperaturen von knapp 30 Grad. Am Freitag und am Samstag immer meistens sonnige Verhältnisse bei Temperaturen um die 30 Grad. Am Freitag bloß dazu eine schwache Brise. Am Sonntag sieht es noch recht sonnig aus. Am Nachmittag steigt allerdings die Schauer- und Gewitterneigung ein bisschen an. Das bei schwülwarmen 6 bis 27 Grad und einem auffrischenden Südwest- bis Westwind.
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9: Geduld braucht es auf der A14 Richtung Luzern zwischen der Verzweigung Rütihof und Rotsee. Etwa 10 Minuten, die ihr da länger braucht, wie auf der A2 zwischen dem Spiertunnel und Emmen Süd. Und das Stop and Go haben wir auch auf der A8 zwischen Alp nach Nord und Hergiswil.
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0: Eishockey, ein gutes Stichwort. Die Schweizer Eishockey-Nationalmannschaft, die steht vor dem ersten richtigen K.O.-Spiel zu dieser WM. Viertelfinal und der Angstgegner Schweden steht da auf dem Eis.
2: Ja, es geht zwar noch etwa gut 24 Stunden, Christian, aber eben trotz dem schwierigen Gegner im Viertelfinale gegen Schweden schaut die Schweiz ja gleich auch positiv auf die Partie gegen Schweden. Gegen die Schweden hat die Schweiz zwar in den letzten Jahren eine schlechte Bilanz. Der Nazi-Captain, der Romagnosi, ist aber trotzdem positiv gestimmt auf morgen.
3: Wir sind uns bewusst, dass Schweden ein super Team ist. Ich meine, jedes Jahr gehört es zu den Favoriten. Aber wir wissen, was wir können als Team. Und wir werden uns voll auf uns konzentrieren morgen und voll angreifen.
2: Und der ehemalige EVZ und Schweizer Nazi-Spieler Rita Suri glaubt nicht an ein Schweden-Trauma.
4: Klar sieht die Statistik nicht gerade rosig aus von den letzten paar K.O.-Spielen, die man hatte. Aber schlussendlich ist das auch schön am Sport. Alles fängt wieder bei Null an. Die Schweiz sollte das Selbstvertrauen, die Selbstsicherheit haben aus dieser Gruppenphase, dass ich sehr positiv gestimmt bin für den Viertelfinal.
2: Der Reto Suri traut an den Schweizer Nazi an der Heim-WM sogar Gold zu, nach mehreren Silbermedaillen.
4: Ich traue der Schweiz sehr, sehr viel zu. Absolut überzeugende Gruppenphase von A bis Z durchgezogen, mit einem sehr guten Test am Schluss. Gegen Finnland, wo man auch bewiesen hat, dass man auch ein bisschen auf eine andere Art und Weise Hockey spielen kann, aber einen Weg findet zum Gewinnen. Darum traue ich ihnen sehr, sehr viel zu.
2: Das WM-Viertelfinalspiel Schweiz gegen Schweden ist morgen Abend um 20.08 Uhr in Zürich. Radio Zentral ist live dabei. Wir gehen zum Fußball. Der Matthias Hüppi hat den Machtkampf beim FC St. Gallen für sich entschieden. Der 68-Jährige bleibt Präsident der Ostschweizer. Auch die Verwaltungsräte Peter Germann, Patrick Göndler, Christoph Hammer und Benedikt Würth bleiben im Amt. Gestern haben sie jeweils noch ihren Rücktritt angekündigt. Der Matthias Hüppi, Präsident vom FC St. Gallen, ist erleichtert. Man hätte einen Streit wie beim FC Luzern unbedingt verhindern.
5: Alle haben auf den FC Luzern gezeigt, oder? Mit den Streitereien, die sie hatten. Als ich gesehen habe, was auch bei uns anfängt, sich entwickeln, habe ich gedacht, super, jetzt werden wir dem vom Musterknab von der Schweiz zur Lachnummer. Und diese Fallhöhe, die ist auch relativ, die geht einfach das Lachen ab. Das habe ich mit allen Mitteln, die mir zur Verfügung stehen, wollen verhindern.
2: Nicht mehr im Verwaltungsrat ist der Patrick Thoma. Nach dem Cup-Sieg vom FC St. Gallen am Pfingstsonntag ist bekannt worden, dass einige Grossaktionäre einen Umbruch im Verwaltungsrat haben anstreben. Gegen das Vorhaben hat sie der Region Widerstand gegeben, unter anderem von Fans und gewissen Sponsoren. Dann gehen wir zum Fußball. Der Schweizerische Fußballverband bestraft GC und Stade Lausanne Uschi nach dem Vorfall rund um den Cup-Halbfinal Mitte April. GC muss wegen dem Fehlverhalten von seinen Fans einen Buß von über 60.000 Franken zahlen. Außerdem wird die Fankurve bei den nächsten zwei Cup-Heimspielen gesperrt. Zusätzlich hat der Verband eine weitere Sektorensperre bedingt ausgesprochen. Auch Stade Lausanne Uschi wird bestraft. Der Club aus der Challenge League muss ebenfalls wegen schlechten Fanverhalten und wegen Verstößen gegen Sicherheitsvorschriften 6.400 Franken zahlen. Und dann gehen wir zum Handball. Ja, zu Kienz, da hat es auf dem Dach von der Pilatus Arena heute am Morgen dort ein Feuer ausgebrochen. Die Feuerwehr hat den Brand aber schnell unter Kontrolle gehabt und können löschen, hat der HC Kienz Luzern in einer Mitteilung geschrieben. Warum es auf dem Dach von der Pilatus Arena angefangen zu brennen hat, ist noch unklar. Laut dem HC Kienz Luzern findet das zweite Playoff-Finalspiel heute Abend gegen die Kadetten Schaffhausen wie geplant statt. Und dort haben die Zentralschweizer auch etwas Grosses vor. Sie wollen nämlich weiter vorlegen. Und zwar die Führung auf 2-0 ausbauen gegen die Kadetten Schaffhausen. Der erste Match war ja auswärts in Schaffhausen. Und dort haben die Kienzer noch mit 37-33 gewonnen. Aber die Kadetten, die sind und bleiben ein schwieriger Gegner, sagt der Lukas Eger, Stabscorer vom HC Kienz Luzern.
6: Ich meine, Schaffhausen ist ein extrem gutes Team. Dass jetzt 1-0 steht, ist nicht selbstverständlich. Und ja, es kann immer viel passieren im Handball. Und darum, wir haben alle Träume. Es ist allen im Hinterkopf. Und wir werden wirklich alles dafür geben, dass das möglich gemacht wird.
2: Das zweite Playoff-Finalspiel hat sich in Luzern gegen die Kadetten Schaffhausen ist heute Abend am 19:45. Und dann gehen wir noch zum Tennis. Die Belinda Bencic und Viktoria Golubic stehen an der French Open in der dritten Runde. Für die Viktoria Golubic ist es das erste Mal, sie gewinnt gegen die Amerikanerin Alicia Parks mit 6-2 und 6-2. Die Belinda Bencic schafft es zum ersten Mal seit 4 Jahren wieder in die dritte Runde von der French Open. Die Ostschweizerin gewinnt gegen die Amerikanerin Cathy McNally. 6-4 und 6-0. Als nächstes spielt Belinda Bencic wieder gegen eine Amerikanerin. Und zwar gegen Peyton Stearns. Die Gegnerin von der Viktoria Golubic ist noch nicht bekannt.
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0: Vor Gypsy Kings loslegen. Kurzer Blick auf die Straße, auf die A14 Stock zwischen der Beziehung Rütihof und Rotsee, wie auf der A2 zwischen der Beziehung Glopper und Emmen Süd. Braucht er etwa 10 Minuten länger. Dann braucht es Geduld auf der A8 zwischen Alp nach Nord und Hergiswil. Rund um die Stadt Luzern braucht es Geduld, wie auf der A14 zwischen Bar und Walterswil.

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3: Heisse 30 Grad, messen wir die Schweiz, 29 Grad Zillbrück, jetzt ist 6 Uhr.
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5: In der Schweiz sind letztes Jahr über 40 Leute vertrunken. Der Bundesrat will mehr machen im Kampf gegen Cyberangriff. Und der Präsident von Polen wird in Bern vom Bundesrat empfangen. Am Mikrofon Michelle Grünig. In der Schweiz sind im letzten Jahr 43 Menschen ertrunken. Ein Großteil der tödlichen Unfälle ereignete sich auf Seen und in Fließgewässern, schreibt die Schweizerische Lebensrettungsgesellschaft. Männer seien überdurchschnittlich häufig betroffen, sagt dessen Sprecher Christoph Merki.
6: Dass die Risikoeinschätzung und eben auch die Selbstüberschätzung bei Männern ausprägter ist wie bei Frauen. Und der kommt vor allem im jüngeren Alter, dass vielleicht auch das Gruppenverhalten zum Teil eine Rolle spielen kann.
5: Neben jungen Erwachsenen seien letztes Jahr vermehrt auch ältere Menschen ertrunken. Der Bundesrat will den Schutz vor Cyberangriffen verstärken. Unter anderem will er Beschaffungen von IT-Lieferanten verbieten können, wenn diese als Sicherheitsrisiko für die Schweiz gelten. Um Betrugsversuche per Telefon, etwa Enkeltrickbetrüge, frühzeitig zu unterbinden, soll das Bundesamt für Polizei künftig verdächtige Telefonnummern und Domainnamen sperren lassen können. Zudem möchte der Bundesrat Telekomfirmen dazu verpflichten, gewisse Geräte und Software bei verschiedenen Anbietern zu beschaffen, um eine Abhängigkeit zu verhindern. Zu den geplanten Änderungen kann bis im Herbst Stellung genommen werden. Ein UNO-Sonderberichterstatter kritisiert die Schweiz wegen der Rückführung von Asylsuchenden nach Burundi. Die Schweiz verstoße damit gegen ihre internationalen

0: Verpflichtungen, sagt er und wirft der Schweiz vor, ihre Analyse zur Lage in Burundi sei unzureichend. Laut Nichtregierungsorganisationen seien einige ausgeschaffte Asylsuchende nach ihrer Rückkehr festgenommen und zur Zahlung einer Freilassungsgebühr gezwungen worden. Der Präsident von Polen befindet sich auf Staatsbesuch in der Schweiz. Karol Nawrocki wurde am Nachmittag gemeinsam mit seiner Frau auf dem Berner Bundesplatz mit militärischen Ehren empfangen. In einer Rede vor dem Gesamtbundesrat begrüßte er Schweizer Friedensinitiativen wie jene auf dem Bürgenstock vor 2 Jahren. Angesichts neuer Bedrohungen sei es aber nötig, dass europäische Staaten ihre Verteidigungsfähigkeit ausbauten, so der polnische Staatspräsident. Sein Staatsbesuch in der Schweiz dauert insgesamt 2 Tage. Zum Radsport. Der Michael Fallgren gewinnt die 17. Etappe vom Giro d'Italia. Im Gesamtklassement bleibt an der Spitze aber alles beim Alten. Es führt weiterhin der Dän Jonas Vingegaard mit mehr als 4 Minuten Vorsprung auf den Österreicher Felix Gall.
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3: Noch um einen recht sonnigen Abend mit höchstens ganz lokalen Regengüssen wird es in der Nacht zunehmend klar. Die Temperaturen morgen sind so um 15 Grad. Morgen Donnerstag geht es meistens sonnig weiter. Wir haben weitgehend harmlose Quellwolken am Nachmittag über den Bergen und Maximaltemperaturen von knapp 30 Grad. Am Freitag und am Samstag immer meistens sonnige Verhältnisse mit Temperaturen um die 30 Grad. Am Freitag bloß dazu eine schwache Brise. Am Sonntag sieht es noch recht sonnig aus. Am Nachmittag steigt allerdings die Schauer- und Gewitterneigung ein bisschen an. Das bei schwülwarmen 6 bis 27 Grad und einem auffrischenden Südwest- bis Westwind.
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4: Gerade braucht es auf der A14 Richtung Luzern zwischen Gysikerod und der Verzweigung Rot-CBF der Gegenrichtung. Dann nehmen wir Stop and Go auf der A2 Richtung Emmen-Süd. Zwischen Hägiswil und Emmen-Süd braucht ihr etwa 10 Minuten länger. Und rund um die Stadt Luzern braucht es eigentlich überall Geduld.
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0: Grosse oder schwierige Klassen werden im Kanton Uri neu mit mehr Personal unterstützt. Das Parlament hat einen weiteren Anlauf genommen für die Volksschulverordnung, nachdem die erste Fassung vom Volkbach abgeschickt worden ist. Neu wird ein Ressourcenpool geschaffen, also sozusagen ein Geldtopf mit etwa 500'000 Franken. Unter anderem für die linke Ratsseite ist das aber zu wenig, so sagt Nino Arnold von der SP.
5: Die Bevölkerung hat deutlich gemacht, unsere Schulen brauchen genügend sowie verlässliche Ressourcen und nicht einfach schöne Absichtserklärungen. Der Ressourcenpool hilft direkt, wo die Schule stattfindet. Im Unterricht, in den Klassen, bei den Schülerinnen und Schülern. Die Integration in den Schulen ist immer anspruchsvoller und genau dort kann der Ressourcenpool enorme Hilfe verschaffen und abfedern. Ein höherer Ansatz bedeutet mehr Handlungsspielraum für die Schulen.
0: Der Kanton zahlt ein Drittel, die Gemeinden 2/3 dran. Der Urner Lehrerverband, der die erste Version der Schulverordnung vors Volk gebracht hat, ist für den Moment zufrieden und ergreift kein weiteres Referendum. Der Kanton Uri will den National Winter Games in 6 Jahren nicht bei sich haben. Der Landrat will von einer Kandidatur nichts wissen und lehnt die Idee ab. Es wäre zu teuer und es fehle der nötigen Infrastruktur, heisst es. Der nationale Wintersportanlass ist für Menschen mit geistiger Beeinträchtigung und ist alle 4 Jahre. Die Luzerner Polizei warnt vor unseriösen Goldhändlern. In den letzten Tagen seien im Kanton immer wieder so Händler unterwegs gewesen und haben Schmuck oder Gold direkt an den Haustüren kaufen. Illegal sei das zwar nicht, schreibt die Luzerner Polizei, man solle aber vorsichtig sein. Je nach Situation kann es passieren, dass man das Gold oder den Schmuck deutlich unter dem Wert verkauft. Aus diesem Grund soll man unter anderem Gold oder Schmuck nur an registrierten Goldhändler verkaufen. Und das Zuger Kantonsspital hat im letzten Jahr mehr Patienten behandelt. Über 12'000 Patienten sind stationär versorgt worden. Das sind 300 mehr als im Vorjahr, schreibt das Zuger Kantonsspital. Auch die Zahl der Geburten ist leicht gestiegen. Im letzten Jahr sind im Zuger Kantonsspital 999 Babys auf die Welt gekommen. Finanziell hat das Spital den Verlust noch einmal deutlich senken, nämlich von knapp 5 Millionen im Vorjahr auf nur etwa 600'000 Franken im letzten Jahr.
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Vielleicht sind wir gerade am Überlegen, was es soll es Nacht geben. Vielleicht sogar etwas auf den Grill schmeißen. Das Wetter passt. Man kann gut auch für uns noch ein bisschen Zeit verbringen. Und dazu Radio Zentral hören. Euch ein Wunschkonzertradio in dieser Stunde mit euren Wünschen 078 933 44 20. Das ist die Nummer 078 933 44 20. Ich freue mich auf eure Wünsche. Am Mikrofon der Christian Eyje.

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2: Nächsten Samstag da ist das 17. Einachser-Treffen zu Schöneberg. Das Rennen geht am 9 Uhr los. Die Rangverkündigung dann später am Abend um 6:30. Und Rallye gibt es ab 12 Uhr mit Einbrieger, Blitz, Zücker, Büble, Gebrüder Steinauer und ab 9 Uhr dann die Partyband Hashtag. 17. Einachser-Treffen zu Schöneberg, das Samstag ab 9 Uhr. Und dann ladet die Zugersee-Schifffahrt ein, gemeinsam mit der Zur Kantonalbank zu einem fröhlichen Familiennachmittag auf dem See, nämlich am Sonntag, 14. Juni, ab dem Nachmittag um 2 Uhr mit dabei. Der Mr. Money. Spannende Geschichten gibt es von der Wasserhexe Aloisa und beim Kinderschminken entstehen ganz bunte kleine Kunstwerke. Ein besonderes Highlight gibt es auch noch. Vom EV Zug kommen nämlich zwei Spiele zum Meet and Greet und bringen auch den Stier Colin mit. Ein Erlebnis für die ganze Familie auf dem Zugersee am 14. Juni ab 2 Uhr.

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4: Schönen Abend, es ist 6:30.
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6: Im Studio Michel Grünig. In der Schweiz sind im letzten Jahr 43 Menschen ertrunken. Ein Großteil der tödlichen Unfälle ereignete sich auf Seen und in Fließgewässern, schreibt die Schweizerische Lebensrettungsgesellschaft. Männer seien überdurchschnittlich häufig betroffen. Bei der Kommunikation des Bundes gibt es Abstriche. In den nächsten Jahren werden in den Kommunikationsabteilungen über 60 der 400 Vollzeitstellen gestrichen. Das hat der Bundesrat beschlossen. Er setzt damit einen Auftrag des Parlaments um, welches die Ausgaben für die Öffentlichkeitsarbeit um rund einen Viertel gekürzt hat. Zudem sollen beispielsweise Internet- und Social-Media-Auftritte reduziert werden. Der Präsident von Polen befindet sich auf Staatsbesuch in der Schweiz. Er wurde am Nachmittag gemeinsam mit seiner Frau auf dem Berner Bundesplatz mit militärischen Ehren empfangen. In einer Rede vor dem Gesamtbundesrat begrüßte er Schweizer Friedensinitiativen wie jene auf dem Bürgenstock vor 2 Jahren. Angesichts neuer Bedrohungen sei es aber nötig, dass europäische Staaten ihre Verteidigungsfähigkeit ausbauen, so der polnische Staatspräsident.
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7: Ein Abend zum Draussen verbringen. Es ist nämlich immer noch recht angenehm. Ja, eher heiss noch als angenehm. Und auch morgen, am Freitag und am Samstag bleibt es schön und heiss bis zu 30 Grad.
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7: Noch eine Meldung für euch. Stop and Go haben wir noch auf A14 Richtung Luzern zwischen Buri und der Verzweigung Rotsee.
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2: 29 Grad messen wir in Ballwil, 28 Grad sind es in Bech, jetzt in Sydney.
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4: In der Schweiz sind letztes Jahr über 40 Leute vertrunken. Der Bundesrat will bei der Kommunikation Stellen streichen und die Abstimmung über 10 Millionen Schweiz bleibt offen. Im Nachrichtenstudio Michelle Grünig. In der Schweiz sind im letzten Jahr 43 Menschen ertrunken. Ein Großteil der tödlichen Unfälle ereignete sich auf Seen und in Fließgewässern, schreibt die Schweizerische Lebensrettungsgesellschaft. Männer seien überdurchschnittlich oft betroffen, sagt dessen Sprecher Christoph Merki.
5: Dass die Risikoeinschätzung und eben auch die Selbstüberschätzung bei Männern ausprägter ist wie bei Frauen. Und der kommt vor allem im jüngeren Alter, dass vielleicht auch das Gruppenverhalten zum Teil eine Rolle spielen kann.
4: Neben jungen Erwachsenen seien letztes Jahr vermehrt auch ältere Menschen ertrunken. Bei der Kommunikation des Bundes gibt es Abstriche. In den nächsten Jahren werden in den Kommunikationsabteilungen über 60 der 400 Vollzeitstellen gestrichen. Das hat der Bundesrat beschlossen. Er setzt damit einen Auftrag des Parlaments um, welches die Ausgaben für die Öffentlichkeitsarbeit gekürzt hat. Zudem sollen beispielsweise Internet- und Social-Media-Auftritte reduziert werden. Die Abstimmung über die 10-Millionen-Initiative der Schweiz bleibt weiterhin offen. Zu diesem Schluss kommt das Marktforschungsinstitut YouGov nach einer Umfrage. Demnach würden sich aktuell 51% der Stimmberechtigten gegen die SVP-Initiative aussprechen. 43% befürworten sie, 6% seien noch unentschlossen. Das Nein-Lager sei damit im Vergleich zu Anfang Monat leicht gewachsen, schreibt YouGov. Es hat über 2.500 Personen befragt. Schweizer Stiftungen verwalten ein Vermögen von knapp 160 Milliarden Franken, das heisst es im neuesten Stiftungsreport. Das Geld verteilt sich auf knapp 14.000 Stiftungen, das sei ein neuer Höchststand. Im Durchschnitt besitzt eine Stiftung also rund 12 Millionen Franken, wobei der Stiftungssektor von wenigen sehr vermögenden und vielen kleineren Stiftungen geprägt sei.

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1: Es bleibt sonnig und heiß, nicht nur heute Abend, auch in den nächsten Tagen. Bis am Samstag etwa 30 Grad. Am Sonntag ebenfalls, zuerst noch sonnig, gegen Nachmittag aber auch Gewitter möglich, bei um die 28 Grad.
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1: Da kommen wir schnell durch. Keine Meldung mehr zum Durchgehen. Ich wünsche euch eine gute Fahrt. Einen ganz schönen Abend wünscht am Mikrofon der Christian Eie.

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Da kann man Abend gut und gerne noch ein bisschen draussen verbringen. Vielleicht ist es sogar ein bisschen angenehmer als in der warmen Stube. Mit der Radiozentrale im Ohr und ab 8 Uhr dann der Ländlerabend. Ich bin Christian Stempfli. Weiterhin viel Spass mit dem breitesten Musimix. Jetzt mit der

0: Wir haben Abend um 8 Uhr und messen 24 Grad. Die Stand steht. Zielbruck sind es 26 Grad.
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0: Die Abstimmung über 10 Millionen Schweiz bleibt offen. Die FIFA muss sich wegen der Fußball-WM-Billett erklären und der Wahl soll vom Weltraum her noch besser untersucht werden. Im Studio Michel Grünig. Der Ausgang der Abstimmung über die SVP-Initiative «Keine 10 Millionen Schweiz» bleibt weiterhin offen. Gemäss einer Umfrage des Marktforschungsinstituts YouGov sprechen sich derzeit 51% gegen die Initiative aus. 43% befürworten sie, 6% sind noch unentschlossen. Im Vergleich zur Umfrage Anfang Monat sei das Nein-Lager damit leicht gewachsen, schreibt YouGov. Über 2500 Personen wurden befragt. Abgestimmt wird am 14. Juni. Schweizer Stiftungen verwalten ein Vermögen von knapp 160 Milliarden Franken, das heisst es im neuesten Stiftungsreport. Das Geld verteilt sich auf knapp 14.000 Stiftungen, das sei ein neuer Höchststand. Im Durchschnitt besitzt eine Stiftung also rund 12 Millionen Franken, wobei der Stiftungssektor von wenigen sehr vermögenden und vielen kleineren Stiftungen geprägt sei. Der Ticketverkauf für die diesjährige Fußball-WM durch die FIFA wird untersucht. Die Staatsanwaltschaften der US-Bundesstaaten New York und New Jersey haben eine Untersuchung eröffnet. Die FIFA habe den Ticketverkauf zu einem Labyrinth aus Verwirrung, künstlicher Verknappung und horrenden Preisen gemacht, lautet der Vorwurf. Die hohen Ticketpreise an der WM in den USA, Mexiko und Kanada sorgen seit Monaten für Kritik. Die Fanorganisation Football Supporters Europe warf der FIFA unter anderem Abzocke und monumentalen Verrat vor. Die Fußball-WM geht in 2 Wochen los. Der Wald soll vom Weltraum her vertieft untersucht werden. Die Europäische Weltraumorganisation hat eine neue Mission genehmigt, an der die Uni Zürich beteiligt ist. Bisherige Satellitenbeobachtungen konzentrierten sich auf die Baumkronen. Gerade in Wäldern wie in der Schweiz befindet sich aber ein Großteil der Pflanzenvielfalt im Unterholz, heisst es in einer Mitteilung. Mit der neuen Technik könne die Artenvielfalt am Waldboden nun besser erforscht werden. Damit könne man besser nachvollziehen, wie die Artenvielfalt im Unterholz Ökosystemen hilft, mit Klimawandel und menschlichen Eingriffen umzugehen.
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0: Heute meistens sonnig, nur ganz wenige Regentropfen an einzelnen Orten heute Abend. Roger Perret, wie sieht es morgen aus?
2: Morgen Donnerstag geht es meistens sonnig weiter.

0: Wetter. Wir haben weitgehend harmlose Quellwolken am Nachmittag über den Bergen und Maximaltemperaturen von knapp 30 Grad. Am Freitag und am Samstag immer meistens sonnige Verhältnisse bei Temperaturen um die 30 Grad. Am Sonntag sieht es noch recht sonnig aus. Am Nachmittag steigt allerdings die Schauer- und Gewitterneigung ein bisschen an.
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2: 3 Minuten nach dem 8 Uhr haben wir keine Meldungen für euch. Gute Fahrt.
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3: Guten Abend miteinander. Ja, es ist ein sommerlicher Abend, ob schon wir noch im Frühling sind. Herrlich da verrossen, kann ich mir vorstellen. Aus dem Studio raus wollen wir aber auch viel Wärme verbreiten mit den lieben Worten, die ihr uns geschickt habt und der entsprechenden Musik. Das ist der Länderabend, unser volkstümliches Wunschkonzert von Radio Zentral und Radio Eviva gemeinsam jeden Mittwochabend. Einsendeschluss ist amigs Mittwochmittag und bis dort haben wir eine rechte Biggie mit Wünschen und Grüßen bekommen. Und legt gerade los mit einem Lumpenliedli vom Ländler Trio Klevengruss. Alle Vögel auf der Welt. Das wünscht Nadja Weber. Sie schreibt, heute kann der Martin Mettler von Reichenburg seinen 60. Geburtstag feiern. Es gratulieren ein paar eingeladene Gäste und wünschen ihm ein prima Fest.

Der Toni Rohrer von Obbürgen bekommt das nächste Ständchen hier im Ländlerabendwunschkonzert. Lieber Toni vom Oberscheid, wir alle vom Wellness-Grüppli wünschen dir zu deinem 70. Geburtstag, den du morgen kannst feiern, nur das Allerbeste. Viel Glück und vor allem Gesundheit. Ebenfalls schicken wir deiner Frau Rosmarie, die auch morgen Geburtstag hat, ein Geburtstagsständchen. Geniessen den besonderen Tag morgen. Das kommt von den Wellnesser von Morschach und wir hören den Schottisch, einen urchigen Mutitaler, gespielt von Rike Bacher-Heinzer.

Turbo-Örgeler haben gerade einen Auftritt. Wir haben gerade den Turbo für den Hess. Es geht gleich los mit dem Ländler Bieremandli. Den spielen wir speziell für Josi und den Walti Reichmuth vom Obereibrig, hier im Ländlerabend. Die Lydia und David Tott schreiben: Liebe Walti, liebe Josi und Familien. Am 23. Mai haben wir dürfen deinen wundervollen 80. Geburtstag mit euch und Freunden feiern. Walti, das ist ein unvergesslich schöner Tag gewesen. Wir danken dir und euch von ganzem Herzen. Bleib gesund. Wir sind froh, so einen tollen Schwager zu haben. Wir haben euch alle fest gern. Das kommt von allen zusammen, die am Fest dabei gewesen sind und speziell von David und der Lydia.

Ihr hört den Ländlerabends volkstümlichen Wunschkonzert von Radio Zentral und Radio Eviva. Und da schicken wir einen Tanz und Gesang auf Goldau zu der Marie-Therese und dem Alois Marti. Fabienne Marti schreibt, wir wünschen unseren Grosseltern von der Henny ganz einen guten Albsommer und geniessen es. Einen lieben Gruß von den Heimen unten mit einem alten Ältler vom Echo vom Pfarrer.

Wir schrauben das Tempo wieder ein bisschen auf hier im Ländlerabend-Wunschkonzert mit einem Wunsch vom Urnerland, von der Monika Fässler von Bürgle. Sie hörte gerne den Schottisch am Brunner Brunner Hochsieg vom Ländler-Trio Gantengruss. Aus besonderem Anlass, unter anderem für Edi Giesler von Bürgle. Sie schreibt: «Ich möchte mich von Herzen bei allen bedanken, die beim Bau von Monikas Hoflädeli im Lehn zu Bürgle gearbeitet haben. Ein ganz besonderer Dank gehört dem Bauschreiner Edi Giesler von der Bittleten zu Bürgle, der die Hauptarbeit mit sehr viel Herzblut ausgeführt hat. Mit dem Hoflädeli konnte ich mir einen langersehnten Traum erfüllen und freue mich auf Kundschaft von nah und fern. Danke allen miteinander. Liebe Grüße von der Monika.»

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Mit dem Titel ist das Ländler-Trio Augenschmaus am Start hier im Ländlerabend. Ganz speziell für Levin Gut in Nebiken. Marta Losli von Rohr Matt schreibt: Wir schicken unserem Grosskind Levin ganz einen lieben Gruß übers Radio, weil wir wissen, dass er bis um 9 Uhr den Ländlerabend hört. Wir freuen uns schon auf seine nächsten Ferien bei uns. Auch liebe Grüße an seinen Brüder, der Aurel. Das kommt vom Grossi und Grosspapi von der Rohr Matt.

weiter im Takt mit dem Ländertrio Piz Segnes hier im Ländlerabend auf Zentral und Eviva. Der Rolf Frey von Erstfeld schreibt: Der Kurt und der Hans-Uli Frey von Erstfeld hatten Geburtstag gehabt. Wir alle, Mama und alle, die im Weiler ein- und ausgehen mit Anhang, wünschen Ihnen nachträglich nochmal alles, alles Liebe und Gute zum Geburtstag. Beste Gesundheit wünschen wir Ihnen und wir wünschen auch alles, alles Gute für die Zukunft. Danke viel, viel mal für alles, was ihr immer für die Mama macht und im Weiler. Danke viel, viel mal. Und da hören wir auf der Alp.

Klingende Folklore am Mittwochabend hier auf Radio Zentral und Radio Eviva im Ländlerabend. Mal instrumental, mal gesungen, mal gibt es auch beides miteinander. Jetzt gerade mit dem Wunsch vom Roman von Altdorf. Er gehört gerne wieder mal das Trio in der Bizzi mit «Komm einmal». Allen zusammen wünscht ihr einen schönen Ländlerabend und viel Freude mit dieser Musik.

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1: Von Trachslau auf Arth gehen die nächsten lüpfigen Ländlerabend grüßt da. Frida Kähli schreibt, zu Arth haben Heidi und Markus Arnold vor zwei Tagen ihren 30. Hochzeitstag feiern. Gleichzeitig hat Heidi noch den Geburtstag. Alles Gute von Herzen und manche schöne Jahre wünschen wir euch. Das kommt von der ganzen Familie Kähli. Und da hören wir lüpfig, luftig im Grütmarsch von der Länderformation Gebrüder Gwerder.

Ein Schottisch von der Kapelle Bergler Gemüt haben wir als nächstes parat gemacht, hier im Länderabendwunschkonzert. Ein Klassiker im Direkten über den Speer. Den wünscht Janet Jöhl von Wesen für alle Helferinnen und Helfer von der Alp Oberkäseren. Sie schreibt, ja, wir möchten allen zusammen, die den Weg in die Oberkäseren auf sich genommen haben und auch denen, die uns Glückwünsche geschickt haben, herzlich danken. Und vor allem allen fleissigen Helfern einen besonderen Dank. Wir sehen uns vielleicht schon bald wieder, am 25. 26. Juli an der Älplerkilbi. Ganz liebe Grüße von der Jeanette und dem Pi.

Ins Luzernische dürfen wir den Geburtstagsjodel von der Ruth Felix schicken. Der Ruth Bueb von Obbürgen schreibt: Heute feiert unser lieber Dorli Bueb vom Eichbühel zu Altishofen im Kanton Luzern ihren 85. Geburtstag. Wir wünschen dir immer alles Gute, viel Glück und dass du noch sehr lange so gesund und fidel bleibst. Jeden Morgen und Abend freuen sich deine Kälbeli auf deinen Besuch mit der Milch. Wir sagen dir vielen tausend Dank für alles und freuen uns, mit dir auf deinen Geburtstag anzustossen. Das kommt von all deinen Kindern mit Anhang und deinen Grosskindern.

Das Echo vom Schafband mit dem Marsch «Das Mutters Blumenpracht» spielt und singt jetzt für Urs Hensler von Einsiedeln im Auftrag von Rudi und Ruth Bissig von Einsiedeln. Die beiden schreiben: «Gell Urs, jetzt ist es gleich wieder so weit und es kommt die schöne Alpzeit. Müssen wir nicht mehr lang planen, dann sehen wir wieder die schönen Treicheln assortiert unter dem Dach in der Alphütte hängen. Auch ist deine Alp stäubrig parat und jeder Hagestutt steht kerzengrad. Da sind sicher die Helfer schon gleich mit dem Prachtfee und dem Hund, der Siena, am Start. Denn am Samstag ist deine geliebte Alpauffahrt. Wir wünschen dir einen schönen Alpsommer mit viel Glück, Gottes Segen und wenig Kummer. Wir freuen uns wieder auf gemütliche Stunden mit feinem Essen. Urs, jetzt darfst du raten, und auf die feinen Gotteletten, die du tust, im Anken so fein braten. Und nicht vergessen, ein Klärli ihre feine Fruchtsuppe tun wir auch immer gerne essen. Wir wollen auch Danke sagen für die gemütlichen Stunden, die wir auf der Alp Stäubrig schon haben dürfen erleben. Mit ganz lieben Grüssen auch an Klärli und Wisi, der Familie Batschert und der Hausmusik Halber Weidli, Peter und Ilaria mit ihrem Goldschatz, am Alex und am Cyril, und der Romana und allen, die wir kennen, das kommt vom Gottletten-Team.

Jetzt wird es ganz ruhig und fein hier im Ländlerabend auf Radio Zentral und Radio Eviva, unserem mittwochlichen Wunschkonzert. Wir haben nämlich Alphornklänge parat von der Lisa Stoll. Silbernebel vom Hans-Jürg Sommer hören wir. Das ist der Wunsch von Thomas von Luzern. Er schickt einen lieben Gruß an Silvia auf Selisberg damit und freut sich auf eine schöne Wanderung in der Region, je nachdem mit silbrigem Nebel oder goldigem Sonnenschein.

Radio Zentral und Radio Eviva, zwei Sender, eine Sendung. Der Ländlerabend, der läuft immer auf beiden gemeinsam bis um 11 Uhr. Und auf dem einen von beiden dürfte jetzt auch Margrit Lustenberger von Udligenswil zugeschaltet sein. Sie bekommt nämlich den Neuheim-Marsch spendiert vom Schweizer Ögeli-Trio Benno Portmann, Seppi Hess. Der Walti und Berta Portmann von Aebiken schreiben: Nachträglich gratulieren wir unserer lieben Margrit zum Geburtstag. Liebe Margrit, wir wünschen dir alles Gute, viel Glück und beste Gesundheit, dass wir noch viele schöne Momente mit dir und dem Pauli dürfen geniessen. Ganz liebe Grüße von der Berta und dem Walti.

Hallo, kleine Maus. Heisst jetzt mit den Gebrüdern Steinauer hier im Ländlerabend für Silvia Ulrich in Schindelegi. Der Stefan Ruess von Buttiken schreibt: Silvia, du bist ein Wirbelwind, der beim Klettern schnell die Aussicht findet. Beim Turnen fit, beim Jassen schlau, du bist einfach eine super Frau. Als Team sind ihr unschlagbar. Ein fröhliches, lustiges Ehepaar. Sololauf, jetzt Teamrekord. Ein Kuss ist euch ein Zauberwort. Bleib lustig, fit und stets in Schwung. So haltet euch die Liebe beide jung. Ganz liebe, herzliche Geburtstagswünsche kommen vom Schatz Philipp, vom Schwiegermami Erika, vom Mami Erna, deiner Schwester mit Familie, deine Brüder mit Familie schliessen sich an, die Familie Ulrich mit Kasper, Marcel, Pascal und ihren Schätzen und noch von einem von Buttiken und vom Turnverein Pfäffiken und alle, die Silvia Ulrich kennen, werden hier eingeschlossen.

im Ländlerabend. Das ist der Musikwunsch von Wiesel Waldis von Greppen. Er schreibt: Wir, der Grossdaddy und Spross, wünschen dem Heiri und der Ramona Arnold und der Aline, der Lia, der Svenja und dem Mauro eine unfallfreie Alpfahrt auf Sittlisalp am Donnerstag und eine unfallfreie Alpzeit und allen Alplerinnen und Alpler, die schon auf den verschiedenen Alpen sind oder dann noch gehen, ganz schöne Alpsommer. Liebe Grüßli vom Wiesel und der Anita Waldis von Greppen. Und jetzt speziell für die Familie Arnold in Unterschächen noch oder dann eben schon gleich auf der Alp oben das Tänzli in der Seilbahn.

«Mon amour» von der Rouschbüble. Das ist der nächste Musikwunsch und den dürfen wir auf Hildisrieden schicken, zu der Miriam Troxler. Der Markus Bueb von Beromeister schreibt: «Morgen feiert mein Schatz der 50. Geburtstag. Ein halbes Jahrhundert. Liebe Miriam, dein Liebste wünscht dir alles, alles Gute und bleib so, wie du bist. Geniesse die nächsten Tage bei wohlverdienter Erholung.» Und ebenfalls die Rauschbüblen auf der Wunschliste haben Maya und Paul Ruhestaller vom Wilerzell. Sie möchten am Werni und dem Urs Redding von Einsiedeln ganz herzlich Danke sagen für die feinen Ofentourli und allen noch einen diejenigen Abend wünschen. Das kommt von allen zusammen, die jetzt gerade an der Sattelegstrasse 14 im Wilerzell sind. Schöne Moment, Mittwochabend zusammenhöckeln und Ländlerabend hören und dann noch Ofentourli geniessen. Wir wünschen einen guten und viel Freude

0: Mittwochabend, 27. Mai 2026. Wir schauen im Kalender Fürschi. Auf dem Montag, Donnerstag zum Beispiel. Dann heisst es im Dukes Zielbruck wieder wie jeden Donnerstagabend Ländler im Dukes. Die Formation Bürgler, Giesler, Hess spielt zum Tanz auf ab der Viertel ab 7. im Dukes Zielbruck, einem von den veritablen Ländler-Lokal. Gut, es gibt nicht nur Ländlermusik dort. Auf den oberen Etagen könnt ihr auch andere Musik noch geniessen, wenn ihr dann noch weiter mögt. Dann Wochenende. Freitag und Samstag, 29. und 30. Dann ist das Alt St. Johann, das Einschellnerfest im Horb. Am Freitag ab der halben 5. Stubete und Bar. Und am Samstag dann ab der halben 8. Abend Bar und Tanz mit Nidwaldner Gruß. An der Bar mit 80er- und 90er-Party. Und mit dabei sind auch der Einschellerverein Wangen und die Einschellner Hinderham. Zahl St. Johann ist das Einschellnerfest im Horb. Oder dann laden wir am Samstag zum 17. Einachser-Treffen auf Schönenberg. Am Morgen um 9 Uhr ist Rennbeginn, die Rangverkündigung dann um 6:30 Uhr abends. Dazwischen gibt es auch Unterhaltung ab den 11. mit dem Eibriger Blitz, den Zückerbüble, den Gebrüder Steinauer und ab den 9. Abend spielt Partyband Hashtag. An der Bar leitet DJ Schnupf auf am Einachser-Treffen zu Schönenberg. Und noch ein Ausflugstipp für zwei Wochen später. Am Sonntag, 14. Juni, lässt die Zugerseeschifffahrt zusammen mit der Zuger Kantonalbank zu einem fröhlichen Familiennachmittag auf dem See ein. Mit dabei ist der Mr. Money, die Wasserhex Aloisa. Es gibt ein Kinderschminken und ein besonderes Highlight. Der EV Zug kommt mit zwei Spielern zum Meet and Greet und bringt auch den Stier Colin mit. Ein Erlebnis für die ganze Familie auf dem Zugersee am Sonntag, 14. Juni ab 2. Wir wünschen euch zu all diesen Veranstaltungen recht viel Vergnügen. Und wenn auch ihr am Planen seid von einem tollen Event, wo ihr die Hörerinnen und Hörer möchtet einladen, dann meldet es doch zu den Bürozeiten unserer Werbeabteilung. Merci vielmals für diese Form von der Zusammenarbeit.
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0: aus dem Berner Oberland kommen die nächsten Stimmen hier im Ländlerabend-Wunschkonzert. Aus dem wunderschönen Kientel hören wir den Jodlerclub Flüeblümli mit dem Kollenbergler. Das ist der Musikwunsch von der Regi Michel im eben so schönen Melchtel. Sie möchte damit einen Musikgruß auf Sarne schicken. Wir wünschen der Agi Jakober von Sarne alles Gute zu ihrem Geburtstag am 31. Liebes Agi, bleib fit und hab noch einen Haufen Gefreuds. Auch einen lieben Gruß an Rita Reinhardt vom Unterkennel im Melchtel, wo all Mittwoch das Wunschkonzert lost. Ein liebes Grüßli von der Regi mit Heidi, Silve und Fabian und den Kind.
1: Ja!

Ein Shot ist vom Josef Imholz. Unseren Freunden in Brasilien wünscht Claudio Wipfli von Amsteg für Thomas Fuxi Arnold in Altdorf. Lieber Fuxi, diese Woche bist du mit deinen Freunden Andreas und Matthias im Klassenlager zu Uster. Scotty Janin, Tante Veronique und Tante Nina wünschen dir viel Freude und Zufriedenheit in dieser Woche. Wir sind jetzt schon gespannt, was du uns erzählen wirst. Mach's gut und hab dir Sorge. Das wünscht dir der Götti Claudio.

einen nach dem anderen wie zu Paris. Ja, wenn man sich's bildlich vorstellt, dann stehen jetzt ein Haufen tolle Formationen noch Schlangen für einen Auftritt im Ländlerabendwunschkonzert. Danke euch allen, die uns da schöne Vorschläge geschickt haben. Zum Beispiel Chloe Manser von Hörhausen. Sie hörte gerne Quellfrischbuben mit «Auf den Alpen ist es schön». Ganz speziell für Philipp Manser. «Ich wünsche meinem Mann mit dieser Musik einen wunderbaren Tag», schreibt sie. «Heute hat er grosse Vorträge und ich wünsche ihm gutes Gelingen. Ein dicker Kuss kommt von der Chloe.» Und einverstanden mit dem Musikwunsch ist auch Daniela Katriner von Stalden. Sie wird damit am Team Katriner eine Freude machen. Lieber Team, wir gratulieren dir von ganzem Herzen zu deinem 19. Geburtstag. Für die Zukunft wünschen wir dir viel Schwung, gute Freunde und tolle Momente. Das kommt von deiner Familie, von allen von der Hiob und von deinem Schatz, der Daniela.

0: Und schon ist das Schweizer Örgli-Quartett Alplerbübu an der Reihe, hier im Ländlerabend. Im Auftrag von der Selina Behler vom Alpel für Roman Behler. Ich wünsche meinem Mann, Roman, nachträglich noch alles Liebe und Gute zum 35. Geburtstag, den er im Freitag dürfen feiern. Lieber Roman, bleib wie du bist. Ich liebe dich mega fest. Auch wünsche ich dir viel Freude und gute Stimmung am Samstag an deinem Jubiläumsländlerfest und Hornussertag im Alpel in den Ätteren. Bleib gesund und gefräsig und einfach so wie du bist. Dein Gürkli. Wir hören «Ohne Halka festen».
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gerne wieder ein bisschen Jodelklang. Einverstanden? Hier im Ländlerabend auf Radio Zentral und Radio Eviva. Gebrüder Widmer schlägt der Otto Loser von Banatsko Novo Selo vor. Das ist in Serbien. Dort ist er mit der Milena zusammen daheim und schickt etwa mal Grüße in Ländlerabend und lost auch dort unten. Ich weiss nicht, ob es schon einen Haufen Ländlerabend-Fans gibt, auch unter den Serbinnen und Serben. Ja, wir dürfen immer wieder auf Auslandschweizer zählen, die unsere Sendung hören und damit auch Klänge aus der alten Heimat weitergeben. Aber jetzt aus der neuen Heimat gibt es liebe Grüße auf Ottelfingen zum Beispiel zu Heli Schmucki. Der Otto und Milena schreiben: «Hoi Heli, wir wünschen dir alles Gute, gute Gesundheit und viel Erfolg im neuen Lebensjahr. Und ganz lieben Gruß geht auch an Göpf, an Zita und an Uli. Und wir hören das Bergbächli.»

Zecho vom Hirsch wird gewünscht hier im Ländlerabend auf Zentral und Eviva mit dem Lied «Ein schönes Festli». Der Dölfi Fessler vom Unterübrig schreibt: «Im Namen vom Vorstand möchte ich mich bedanken für einen unermüdlich super Einsatz, der hier im Team geleistet worden ist am Pfingstmäntig beim Bauernzmorgen im Nordikhaus in der Stude im Unterübrig. Allen voran der Familie von Marcel Dettling mit seiner Frau Priska, mit der Jungmannschaft Remo, Elian und Julia. Im Weiteren am Presi, am Rudi Keller, der Erika Späni, der Wirtin, an Lydia, Cornel, Tanja, Malin, Annemarie, Pirmin, Iris und Romy. Und natürlich all unseren sehr geschätzten Gästen, die zu dem unvergesslichen schönen Tag erschienen sind und beigetragen haben. So macht es auch richtig Spass, etwas zu organisieren. Freuen wir uns doch auf die nächste Pfingste, wenn es wieder heisst, Bauernzmorgen im Nordikhaus in der Stude Unterübrig. Recht herzlichen Dank.

Im kleinen Bergdörfli Morschach wird gefeiert. Der Röbi Immos schreibt der Lucia Weber zum Geburtstag. Alles, alles Gute, Gesundheit und viel Glück. Bleib so, wie du bist. Wir freuen uns aufs schöne Fest am Samstag. Ganz liebe Grüße vom Vater, dem Kind, dem Grosskind, dem Geschwisterti und dem Schatz. Mit böhmischer Traum. Und da haben wir ausgewählt die Version vom Echo vom Postsack. Da hören wir Handorgeln und Bläser gemeinsam am Werk mit dieser wunderbaren Melodie.

Mittwochabend, Ländlerabend, das ist eine Gelegenheit, während 3 Stunden ein bisschen die Seele bambeln lassen und schöne Musik geniessen, je nachdem ein bisschen runterzufahren. Ja, es kühlt ja auch im Vergleich zu den warmen und heissen Temperaturen tagsüber. Oder je nachdem dann auch wieder raufzufahren mit rassigen Klängen. Wir haben von allem etwas dabei. Und da hören wir Melodie «Fröhliche Musikanten», gespielt von den Bergbuben Schweiz. Es ist der Musikwunsch von der Petra von Cham. Einfach so schreibt sie, weil ihr die Melodie so gefällt. Und sie möchte sie gerne mit allen zusammen teilen, die gerade zuhören. Ja, Radio, das ist auch eigentlich eine Form von sozialen Medien, könnte man sagen. Weil wenn man hier einen Musikwunsch aufgibt, dann ist es nicht nur für einen selber, sondern man teilt es mit allen zusammen. Viel Vergnügen!

Kellergruppe Bergröseli Alpnachstadt ist auch im Tessin beliebt und zu Obwalden. Aus dem Tessin nach Obwalden gehen nämlich die nächsten Musikgrüße. Franziska Odermatt von Catenazzo schreibt an Madeleine und Hermann von an. Liebe Madeleine und liebe Hermann, wir wünschen euch einen guten Sommer und grüßen euch herzlich aus dem Tessin mit schönen Melodien von den Bergröseler. Das kommt von der Franziska und dem Martin Odermatt. Und wir haben den Bergröseler ausgewählt, ein Naturjutz von Emil Wallimann. Ja.

Trio Wildbach wird dreifach gewünscht, hier im Ländlerabend-Wunschkonzert, zum Beispiel mit dem Tänzli beim SAC auf der Furkele. Roswitha Fischli von Neffels schreibt: Ein Brüder Peter Eblitz, Lunjania, St. Martin im Bündnerland, alles Gute zum 47. Geburtstag heute. Lass dich feiern. Ganz lieben Gruß kommt von deiner Schwester Roswitha und von Pius. Oder der Kurt Küng von Niederurne gehört dich gern. Sennenblut vom Trio Wildbach. Er schickt liebe Grüße an Zepp und der Regi Mechler ins Weggital, an Heidi und der Felix Vogel auf Oberurne, das Rosi und der Erhard Kessler auf Wesen, an Andrin Fischli, der Käserei Rüttiberg Schennis, an Heidi und der Erich Felder in Nevels, an Krigi, Hesse, Schorsch und Süssel Küng Müllihorn, Martin Pfiffner, Quarte und allen Zentrumen wünscht er einen schönen Ländlerabend. Und Fabienne und Fabio Meier von Stäh in Appenzell-Ausserrhoden wünschen: Wir sind zwei alte Leute vom Trio Wildbach. Ganz speziell für Rösli Meier in Stäh. Nachträglich gratulieren wir unserer Oma ganz herzlich zum Geburtstag und wünschen alles Gute, viel Glück und Gesundheit. Auch der Opa lassen wir herzlich grüssen. Das kommt vom Fabio, der Fabienne und der Rita und dem Markus.

Wir haben gerade ein paar Musikgrüße ins Appenzellerland schicken. Und jetzt kommen noch Appenzeller Klänge hier im Ländlerabend auf Wunsch von Margrit Knobel von Pfäffiken Zürich. Sie möchte den Ruth Mächler in Pfäffiken eine Freude machen. Liebe Ruth, wir wünschen dir mit dem musikalischen Gruß alles Liebe und Gute zu deinem runden Geburtstag, den du am letzten Samstag hast können feiern. Herzliche Grüße kommen von Margrit und dem Walti mit dem Walzer beim kleinen Fuchsli.

Der Kriegel aus Andermatt und Schimbrig Power aus dem Entlebuch hören wir jetzt mit dem Ohrwurm hier im Ländlerabend. Speziell für Bettina, den Beat und den Wisi Horet vom Unterreibrig. Renat Horet schreibt: Es ist doch schon wieder ein Jahr her, wo wir diesen drüne können zum Geburtstag gratulieren. Und das machen wir jetzt doch wieder und wünschen euch, liebe Bettina, liebe Beat und liebe Wisi, alles, alles Gute. Nur der Musikwunsch ist nicht immer einfach auszulesen, dass es dir allen auch gefällt. Ich hoffe, es ist der Richtige. Liebe Grüße von den Garagehöckler vom WAG. Ja, und weitere Garagehöckler schliessen sich da an. Bernadette Zehnder schreibt, die Neffelgruppe vom WAG schreibt am Radio, weil es wieder viel Grund gibt zum Feiern. Bettina hat am 23. können feiern, der Beat am 25. und der Wiesel heute am 27. Ihnen wollen wir nur das Beste wünschen. Viel Glück und Gesundheit in Ihrem weiteren Lebensweg. Das kommt vom Rest der Garagenhöckler.

Habt ihr die Venus von Bümplitz? Das ist die Frage von Roger von Luzern, einem Eishockey-Fan, wie er schreibt da. Und ich muss an dieser Stelle sagen, ja, natürlich haben wir die Venus von Bümplitz, aber nur in der Version von Baden-Dochsner, nicht von einem Jodler-Club. Dafür gibt es eine andere Komposition vom Bühnenhuber von Baden-Dochsner, Gjodlet. Und zwar vor 3 Jahren hat der Jodlerclub Edelweiss Walchwil, wo das eidgenössische Jodlerfest zu Zug war, eine Aufnahme gemacht vom Lied «Für immer auf dich». Die Venus von Bümplitz können wir dann wieder im Pop-Bereich spielen. Oder morgen Abend alle miteinander singen im Stadion, wenn die Schweiz sollte gewinnen gegen Schweden. Ja, und wer weiss, vielleicht sogar im anderen Fall, was wir nicht wollen, hoffen, aber das Lied, das geht natürlich immer. Es ist zum Gassenhauer geworden, jetzt während der Heim-Weltmeisterschaft der Hockeyaner bei uns in der Schweiz. Und schon 7 Mal haben die Schweizer gewonnen. Hoffen wir morgen auf einen 8. Sieg und dann wieder mit der Venus von Bümplitz aus tausenden Kehlen. Jetzt ein paar wunderschöne Stimmen vom Jodlerclub Edelweiss Walchwil mit «Für immer auf dich» von Baden-Dochsner. Viel Vergnügen.

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1: Das Ländler Trio Nidwaldner Buben, eine Legende von der Schweizer Folklore, schicken wir jetzt auf Wolfenschiessen zum Robby Waser. Heidi Waser schreibt: Lieber Schatz, lieber Daddy, lieber Schwiegertaddy und lieber Grossdaddy, wir wünschen dir alles erdenklich Gute zu deinem Geburtstag, den du heute feiern darfst. Viel Glück, gute Gesundheit und einen Haufen Momente zum Geniessen sollen dich weiterhin begleiten. Wir haben dich ganz fest gern. Und dann hören wir auf hohen Bergen.

Mit einem Schottisch aus den Federn von Pauli Lühend übernehmen jetzt Mosi-Buben den Taktstock hier im Ländlerabend-Wunschkonzert mit der kleinen Andreas. Spielen wir speziell für einen grossen Pirmin Schnüriger im Roten Turm. Der Roski Schnüriger schreibt: Wir grüßen unseren Junior, der Pirmin, und gratulieren ihm noch einmal recht herzlich zu dem gestrigen 30. Geburtstag. Bleib so, wie du bist. Ganz liebe Grüße kommen von deinen Eltern, dem Heizöl Oski und der Margrit vom Roten Turm.

im Tessin für die Schwandboden-Fans. Spielt jetzt im Ländlerabend Secho vom Schwandboden, ganz speziell für die Agnes Ochsner zu Einsiedeln. Gisela Dobler schreibt, ja, gestern hat das Einsiedeln die Agnes Ochsner den 80. Geburtstag feiern. Dazu gratulieren wir von Herzen. Wir wünschen dir weiterhin alles Gute, viel Freude und vor allem Gesundheit. Und auf dem Weg sagen wir dir Danke für alles, was du immer für uns machst. Ganz liebe Grüße kommen von Gisela und dem Ernst, der Yvonne und dem Roger, der Antoinette und dem Ernst, sowie von deinen Grosskindern Michelle und Wesley, Chantal und Mauro, Roger und Jeanette und Fabian und Pascal.

0: die Jodler vom Wiesiberg haben jetzt eine weite Reise, und zwar ins Bündnerland. Auf Rotenbrunnen schicken wir sie mit der Blume von Polo Hofer. Nora Schütz in Rotenbrunnen wird grüßt von der Beatrix Tschudi von Eneda. Sie schreibt: Am 24. Mai hat Nora ihren Geburtstag gefeiert und ich gratuliere ihr nachträglich ganz herzlich und wünsche ihr alles Gute. Am 30. Mai feiert dann Fritz Höfti in den Ennetbergen Geburtstag. Auch ihm herzliche Gratulation und alles Gute. Und einen lieben Gruß an die Mutter Kätti und Gotte Maria Tschudi in Eibach. Und einen lieben Gruß auch an Paul Hösli auf Eneda und an Bruno Knobel auf Glarus.
1: Ja!

Es ist Feister für aussen, Mittwochabend. Ich weiss nicht, ob ihr vielleicht draussen am Höckeln sind mit einem Lämpli oder einfach der Radio, wo ein bisschen Licht gibt mit der Anzeige. Oder drinnen neumet. Wenn ihr drinnen seid, macht ungeniert das Fenster auf. Aber einfach zuerst das Licht löschen, dass die Mucke nicht reinkommen. Das Fenster auftun, damit die Nachbarn auch die schönen Klänge hören von unserem volkstümlichen Wunschkonzert. Einverstanden? Vielleicht einfach nicht zu laut, dass es jemanden Reklamationen gibt. Aber schöne Musik kann erheitern, auch am späten Abend. Der Daniel Steiner von Schenis macht es mit dem Musikvorschlag und Tänzli der Weidhotteri. Der schickt er in Pflumser Berg zum Freddy Steiner. Herzliche Gratulation nachträglich zum Geburtstag vom Sonntag. Ich wünsche dir gute Gesundheit. Einen lieben Gruß, lieber Freddy, vom Daniel.

Von Kottu auf Honneri gehen die nächsten Ländlerabend grüssen. Sie kommen von der Annemarie her und gehen an Helene Troxler. Sie schreibt: Liebe Helene, wir alle deine Geschwister tun dir heute herzlich gratulieren zu deinem Geburtstag. Lass dich feiern. Und trink dir etwa noch einen Appenzeller. Prost. Der Heidi Bürgi, auch nachträglich noch einen lieben Geburtstagsgruß. Der Brigitte Bleisch, gute Besserung zurzeit im Spital. Viel Kraft. Und Kurt Felder, auch im Spital zu Luzern. Habt ihr Sorge. Alles Gute. Ganz einen schönen Ländlerabend an alle, die wir kennen und die zulassen. Das kommt von der Annemarie und dem Ernst her. Mit deine Seele ein bisschen bambeln lassen. Vom Quartett Waschecht.

Es ist schon spät am Abend, aber nicht zu spät für schöne Musik und liebe Grüße. Guten Gruß. Den Spruch habe ich schon etwa dir gebracht. Zu später Stunde hier im Ländlerabend-Wunschkonzert. Aber es ist so, wir spielen gerne bis um 11 Uhr noch weiter. Zum Beispiel jetzt der Musikgruß von der Margrit Züger von Kalbrunn. Sie schreibt: Morgen kann unser Nachbar, der Ivo Zwingli, Geburtstag feiern. Und übermorgen Julia Dobler zu Pfäffiken. Denen beiden wünschen wir gute Gesundheit, keinen Stress, viel Humor und geniessen das Leben voller Glück, einmal ruhig und einmal bunt. Die Wünsche schicken euch Margrit und Sepp Züger von Kaltbrunn. Mit dem Jodellied «Denkt

Aus dem Bernbiet ins Glarnerland gehen die nächsten Musikgrüße. Die Familie Pfeiffer von Aarberg mit dem Fabian, der Sonja und dem Ronny möchte jetzt Elsie Pfeiffer in Netschl ganz herzlich grüssen und vielmal Danke sagen für das liebe Kärtchen zur Geburt von Fabian. Ja, und Elsie Pfeiffer hat auch uns ein Kärtchen geschickt, hier ins Studio mit drei schnüssigen Säulen vorne drauf. Viel Glück steht drauf und ihre Grüße sind folgende. Am Friedli Pfeiffer, das Netschl, wo am Freitag Geburtstag feiern kann, alles Gute und ein Teller voll Spaghetti auf dem Tisch, nicht am Teffer. An der Rosmarie und dem Köbi her im Alterszentrum Berglitz Glaris auch noch liebe Grüße. Sie feiern den 53. Hochzeitstag. Herzliche Glückwünsche. Und am 30. Mai feiert Helen Mettler zu Reichenburg Geburtstag. Auch ihr alles Gute. Und liebe Grüße allen Elbler, einen schönen Sommer, genug Gras, bleibt gesund, das kommt vom Elsie. Und der Musikwunsch, schon angetönt, Spaghetti am Täfer von Bründler Gier.

Wie wär's mit ein bisschen Klavierklang im Ländlerabend? Das wäre schön, finden wir. Die Frage die kommt vom Robert aus Aarau. Und er schlägt vor, wir könnten vom Hans Frey die Aufnahme «Nimm's hintere Bein führen» spielen. Ja, nehmen wir führen. Und die hinteren führen, das heisst auch ein bisschen Fürschi machen. Wir haben noch ein paar Minuten Länderabend. Viel Vergnügen und Achtung, jetzt wird's ganz rasant.

Letzte Runde im heutigen Länderabend. Nächste Gelegenheit für volkstümliche Wünsche und Grüße ist der Samstagmorgen wieder im Ländler zum Morgen. Haben wir allerdings weniger Platz. Wir haben dort nur etwa 2 Stunden zum Füllen mit Wünschen und Grüßen. Darum fahren wir schon besser, wenn wir auf einen Mittwoch tendiert. Aber für alle, die gerne am Samstag etwas möchten platzieren, Einsendeschluss ist wie immer Freitag, Mittag. Und da haben wir noch Grüße in Abig aus Niederurne. Der Peter Wüst möchte dem Peter Streif, der Susanne und dem Jakob Streif, der Heidi und dem Sepp Mechler, dem Simon Dreyer, der Elsa Wüst, der Annemarie Jenny und der Helen, dem Dieter und dem Sebastian Dreyer eine Freude machen mit dem Lied «Ein geschenkter Tag» von Adolf Stähli. Da haben wir die Version vom Jodlerchörli «Göyensee». Wir wünschen allen zusammen, ja, einen geschenkten Tag, morgen, jetzt dann eine gute Nachtruhe, wenn ihr dazukommt. Oder ihr dürft ruhig auch noch ein bisschen weiter aufbleiben. Wir haben noch genug Musik der Nacht durch. Auf Radio Eviva örgelt und jodelt weiter rund um die Tour. Und auf Radio Zentral, da wechseln wir dann wieder zu unserem gewohnten Mix aus Rock, Pop, Schlager, Country und so weiter. Übrigens, morgen wird auf Radio Zentral Schweizer Mundartmusik auch noch gross geschrieben, weil die Sängerin Sina feiert ihren 60. Geburtstag. Wir wollen ihr dann auch gratulieren und etwas ein oder andere Lied hören. Jetzt aber zuerst mal noch einen guten Rest von diesem Mittwochabend. Danke fürs Zuhören, fürs Mitmachen, vielleicht auch fürs Mitsingen oder auch einfach geniessen, sagt Christian Stempfli im Namen vom ganzen Team von Radio Zentral und Radio Eviva.

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1: Diese Themen haben heute Schlagzeilen gemacht. Guten Abend.
2: In rund zwei Wochen beginnt in Nordamerika die Fußball-WM. Um als Touristin oder Tourist einreisen zu können, braucht man je nach Austragungsort eine ESTA-Reisegenehmigung oder eine elektronische Reisegenehmigung, kurz ETA. Diese können online beantragt werden, dabei sollte man aber vorsichtig sein, warnt Peter Greber vom Reisebüro Travel Worldwide.
3: Dort muss man beachten, dass man die richtige Webseite verwünscht, dass man nicht auf einen Scam eingeht und Beträge an irgendwelche falschen Leute zahlt und am Schluss kein gültiges ESTA bekommt.
2: Zudem mahnt das eidgenössische Außendepartement zur Vorsicht beim Besuch von Sport- und Kulturveranstaltungen in den USA.
1: Der Bundesrat will mehr Geflüchtete aus der Ukraine in den Arbeitsmarkt bringen. Personen mit Schutzstatus S sollen einfacher Stellen in anderen Kantonen annehmen können. Zudem soll die bisherige Bewilligungspflicht für eine Arbeitsaufnahme wegfallen. Ziel ist laut Bundesrat, administrative Hürden abzubauen und mehr Geflüchteten Arbeit zu beschaffen. Über die Gesetzesänderung entscheidet nun das Parlament. Die deutsche Bundespolizei hat am Wochenende einen 31-jährigen international gesuchten Schweizer in München festgenommen. Der Mann sei auf Antrag des Amtes für Justizvollzugs des Kantons Zürich zur Verhaftung ausgeschrieben gewesen, bestätigt das Bundesamt für Justiz der Nachrichtenagentur Kisten SDA. Der 31-jährige Schweizer war unter anderem wegen mehrfacher Vergewaltigung, Drogendelikten und schwerer Körperverletzung in der Schweiz zu 6 Jahren Haft verurteilt worden.
2: Ein massives Datenleck bei den Parkplatzüberwachungsfirmen Funkwache und Unisecur betrifft laut Watson Zehntausende Autofahrerinnen und Autofahrer in der ganzen Schweiz. Laut der Recherche konnten unter anderem Namen, Adressen, Fahrzeugdaten und Angaben zu Strafverfahren eingesehen werden. Die Firmen hätten die Sicherheitslücken nach einem Hinweis geschlossen. Der eidgenössische Datenschutz- und Öffentlichkeitsbeauftragte klärt den Fall nun ab.
1: Nach der dringlichen Rückenoperation von Ende April hat Bundesrat Albert Rösti erstmals wieder im Bundeshaus an der Bundesratssitzung teilgenommen. In den letzten Wochen hatte Rösti am Telefon an den Sitzungen teilgenommen. Rösti werde zudem während der Sommersession im Juni im Parlament die Geschäfte seines Departements vertreten, teilt der Bundesrat mit. Andere öffentliche Auftritte wird Rösti ab Juli wieder wahrnehmen.
2: Der Einsatz von künstlicher Intelligenz, KI, hat laut einer EY-Umfrage bereits Folgen für Jobs in der Schweiz. 7% der befragten Firmen haben wegen KI-Stellen gestrichen, weitere 11% besetzten frei gewordene Jobs nicht mehr. Gleichzeitig entstehen aber auch neue Arbeitsplätze, etwa in den Bereichen Datenanalyse oder KI-Entwicklung. Viele Firmen können die langfristigen Auswirkungen laut der Umfrage jedoch noch nicht abschätzen.
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4: Es bleibt auch in den nächsten Tagen schön und heiß. Morgen den ganzen Tag schön bei um die 30 Grad, auch am Freitag und Samstag. Erst bis Sonntag gibt es zum Teil auch Gewitter am Nachmittag bei um die 26 Grad.
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4: Wir wünschen eine gute Fahrt in der Nacht durchs Zentralland. 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
1: Die Themen haben heute Schlagzeilen gemacht. Guten Abend. 43 Menschen sind in der Schweiz im letzten Jahr ertrunken. Die meisten tödlichen Unfälle ereigneten sich in offenen Gewässern, wie die Schweizerische Lebensrettungsgesellschaft mitteilt. Männer seien überdurchschnittlich häufig betroffen, sagt Christoph Merki von der Lebensrettungsgesellschaft.
2: Dass die Risikoeinschätzung und eben auch die Selbstüberschätzung bei Männern ausprägter ist wie bei Frauen. Und der kommt vor allem im jüngeren Alter, dass vielleicht auch das Gruppenverhalten zum Teil eine Rolle spielen kann.
1: Außer jungen Erwachsenen seien letztes Jahr vermehrt ältere Menschen ertrunken. In 40% der Fälle waren Menschen über 65 Jahre betroffen. Der Bundesrat streicht über 60 Stellen in den Kommunikationsabteilungen des Bundes. Die Ausgaben für Öffentlichkeitsarbeit sollen um insgesamt 25 Millionen Franken sinken und wieder den Stand von 2017 erreichen, wie der Bundesrat mitteilt. Die größten Einsparungen entfallen auf das Verteidigungsdepartement mit knapp 7 Millionen Franken. Der Stellenabbau solle außerdem vorwiegend durch die Nutzung der natürlichen Fluktuation erfolgen. Die Regierung schließt jedoch Entlastungen zur Umsetzung der Sparmaßnahmen nicht aus.
3: In rund zwei Wochen beginnt in Amerika die Fußball-WM. Das eidgenössische Außendepartement EDA empfiehlt für Mexiko, der persönlichen Sicherheit große Aufmerksamkeit zu schenken. In Mexiko sei die Kriminalität im ganzen Land sehr hoch, schreibt das EDA. Auch Peter Greber vom Reisebüro Travel Worldwide sagt, man soll vorsichtig sein.
4: Was man einfach muss beachten ist, wenn man am Oben unterwegs ist, wenn man irgendwo ein ungutes Gefühl hat, dass man entsprechend eher mal ein Taxi nimmt für eine Heimreise und nicht am Oben durch irgendwelche dunkle Gassen heimläuft.
3: Wie das EDA mitteilt, werden in den USA, Kanada und Mexiko während der Weltmeisterschaft die Sicherheitsvorkehrungen erhöht.
1: Der Bundesrat will Bauernbetriebe unterstützen, die wegen zu hoher Belastung mit sogenannten Ewigkeitschemikalien PFAS Probleme haben. Betroffene Betriebe sollen mehr Zeit erhalten, um ihre Produktion umzustellen. Seit zwei Jahren gelten PFAS-Grenzwerte für Fleisch, Eier und Fisch. Werden diese überschritten, müssen Betriebe Maßnahmen ergreifen oder ihre Produktion anpassen. Als Übergangslösung sollen Produkte mit zu hohen PFAS-Werten mit unbelasteten Produkten vermischt werden dürfen. Der Bundesrat will I&S-Kurse und Lager mit mehr Geld unterstützen. Jugend und Sport soll von 2027 bis 2030 pro Jahr rund 25 Millionen Franken mehr erhalten. Hintergrund sind die steigenden Teilnehmerzahlen bei Kursen und Lagern. Mit dem zusätzlichen Geld will der Bundesrat verhindern, dass die Beiträge an einzelne Angebote gekürzt werden müssen. Profitieren würden Sportvereine, Lager und Kurse in der ganzen Schweiz.

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1: Es bleibt auch in den nächsten Tagen schön und heiß. Morgen den ganzen Tag schön bei um die 30 Grad, auch am Freitag und Samstag. Erst bis Sonntag gibt es zum Teil auch Gewitter, am Nachmittag bei um die 26 Grad.
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1: Wir wünschen eine gute Fahrt in der Nacht durchs Zentraland. 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
1: Und das sind unsere Themen. Im Kanton Uri werden in Zukunft schwierige und grosse Klassen besser unterstützt. Trotz einem Brand auf dem Dach findet Spielvermalzerei in Luzern gegen Kadetten Schaffhausen statt. Stimmvolk von der Stadt Zug entscheidet Mitte Juni über die Metallüberbauung. Und vor dem WM-Viertelfinal glaubt der Ex-Eishockey-Nazi-Spieler Rita Suri nicht an einen Schwedenfluch.
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2: Grosse oder schwierige Klassen werden im Kanton Uri neu mit mehr Personal unterstützt. Das Parlament hat einen weiteren Anlauf genommen für die Volksschulverordnung, nachdem die erste Fassung vom Volk Bach abgeschickt worden ist. Neu wird ein Ressourcenpool geschaffen, also sozusagen ein Geldtopf mit etwa 500'000 Franken. Unter anderem für die linke Ratsseite ist das aber zu wenig. Es reicht, sagt dagegen Sandro Wüthrich von der FDP.
3: Wir verstehen das Anliegen von den Befürwortern einer erhöhten Ausstattung im Betreuungsverhältnis. Doch wir führen ein völlig neues System ein, dessen Praxisauswirkungen heute noch nicht bekannt ist. Ein massvoller Start ist der verantwortungsvolle Weg. Es ist immer einfacher, ein funktionierendes System nach oben zu korrigieren. Der Vorschlag vom Regierungsrat bietet eine flexible, finanzierbare und lernfähige Lösung.
2: Der Kanton zahlt ein Drittel, die Gemeinden zwei Drittel dran. Der Urner Lehrerverband, der die erste Version der Schulverordnung vors Volk gebracht hat, ist für einen Moment zufrieden und ergreift kein weiteres Referendum. Der Kanton Uri will die National Winter Games in 6 Jahren nicht bei sich haben. Der Landrat will von einer Kandidatur nichts wissen und lehnt die Idee ab. Es wäre zu teuer und es fehle an der nötigen Infrastruktur. Der nationale Wintersportanlass ist für Menschen mit geistiger Beeinträchtigung und ist alle 4 Jahre. Das Kriens ist heute Morgen auf dem Dach von der Pilatus Arena ein Feuer ausgebrochen. Die Feuerwehr hat den Brand aber schnell unter Kontrolle gehabt und können löschen, schreibt der HC Kriens Luzern. Warum es auf dem Dach von der Pilatus Arena an Verbrennen hat, ist noch nicht klar. Laut dem HC Kriens Luzern findet das zweite Playoff-Finalspiel heute Abend gegen Kadetten Schaffhausen aber wie geplant statt. Los geht's am 6:15. Das Zuger Kantonsspital hat im letzten Jahr mehr Patienten behandelt. Über 12'000 Patienten sind stationär versorgt worden. Das sind 300 mehr als im Vorjahr, schreibt das Zuger Kantonsspital. Die Zahl der Geburten sei leicht gestiegen. Im letzten Jahr sind im Zuger Kantonsspital 999 Babys auf die Welt gekommen. Finanziell hat das Spital den Verlust noch mal deutlich senken, nämlich von knapp 5 Millionen im Vorjahr auf noch etwa 600'000 Franken im letzten Jahr. In der Zentralschweiz sind trotz Kontrollen und Präventionskampagnen viele Autofahrer abgelenkt unterwegs. Die Zentralschweizer Polizei haben zwischen Ende April und Mitte Mai rund 430 Bussen verteilt. Das vor allem wegen Telefonieren ohne Freisprechanlage. Und fast 30 Leute haben eine Anzeige am Hals, weil sie während dem Fahren das Handy bedient haben. Sie müssen wahrscheinlich ihren Fahrausweis abgeben. Im Kanton Nidwalden gibt es keinen Anstieg bei Vandalismus und Sprayereien. Das schreibt der Regierungsrat in einer Antwort auf einen Vorstoss. Die Fallzahlen bewegen sich zwischen 15 und 20 pro Jahr. Einen linearen Anstieg gäbe es nicht. Vandalismus und Sprayereien im öffentlichen Raum dürfen nicht verharmlost werden. Zusätzliche Massnahmen braucht es aber nicht, so die Regierung. Die Wildbestände im Kanton Nidwalden bewegen sich nach wie vor auf gesundem Niveau. Zwar hat es bei der Rehe einen leichten Rückgang gegeben. Insgesamt sind die Bestände aber gut bis sehr gut, schreibt der Kanton Nidwalden. Im Vergleich zum Vorjahr haben sich die Abschusszahlen kaum verändert. Der Kanton gibt dieses Jahr beim Rotwild insgesamt über 80 Tiere zum Abschuss frei. Bei den Gämschen sollen dieses Jahr über 70 Tiere geschossen werden. Der Nidwaldner Regierungsrat hält sich beim Bauen ausserhalb der Bauzone an die Bundesvorgaben. Das schreibt der Regierungsrat als Antwort auf einen Vorstoss vom SVP-Landrat Beatrice. Das Ziel ist es, dass dort nur wenig neue Gebäude oder versiegelte Flächen dazukommen. Laut dem Regierungsrat gibt es auch noch keinen akuten Handlungsdruck. Die Zahl der Gebäude ausserhalb der Bauzone sei in den letzten 2,5 Jahren nur leicht gestiegen. Der Nidwaldner Regierungsrat ist dran, neue Regeln zu machen, zum Beispiel soll es strengere Kontrollen und neue Abbruchprämien geben. Stossbahnen haben im letzten Jahr ein Plus von rund 300'000 Franken gemacht. Der Umsatz liegt bei 27 Millionen Franken. Das Sommergeschäft wird für den Tourismusort immer wichtiger. Mittlerweile kommen mehr Gäste im Sommer als im Winter auf den Stoss. Gleichzeitig investieren die Stossbahnen in ihre Infrastruktur. Das traditionsreiche Restaurant Alpstubli wird umfassend saniert und geht auf die nächste Wintersaison wieder auf. Jetzt schauen wir voraus. Soll das Metalli-Areal in der Stadt Zug so bleiben, wie es ist? Oder soll es eine neue Überbauung geben? Darüber entscheidet das Stimmvolk von der Stadt Zug in 2,5 Wochen am 14. Juni. Lukas Palmer, was will die Firma Zug Estates denn dort neu bauen?
4: Geplant sind ein 80 Meter hohes Hochhaus, mehr Raum zum Wohnen, Schaffen und Verweilen. 130 neue Wohnungen, davon sollen 30 Wohnungen abgerissen und ersetzt werden. Und 64 Wohnungen sollen preisgünstig sein. Das Metalli soll in Zukunft grüner sein, mit einer öffentlichen parkähnlichen Dachterrasse und einem neuen Metalliplatz. Im Zuger Stadtparlament hat es in der Schlussabstimmung nur eine einzige Gegenstimme zum Projekt gegeben, und zwar von der CSP. Der SVP-Stadtparlamentarier Philipp C. Brunner vom Ja-Komitee sagt, warum das Stimmvolk aus seiner Sicht Ja dazu soll sagen.
5: Es ist ein absolut sinnvolles Projekt. Es entstehen zusätzliche Wohnungen am richtigen Ort. Es entstehen nicht Parkplätze oder eine grosse neue Überbauung, die auf dem grünen Boden stattfindet, sondern dort, wo schon verbaut ist und man geht in die Höhe. Das begrüsse ich.
4: Ein Nein-Komitee hat aber fleissig fast doppelt so viele Stimmen, wie es gebraucht hätte, für ein Referendum gesammelt. So, dass jetzt am 14. Juni darüber abgestimmt wird. Der Andres Brütsch, der schon seit Kindsbein in der Stadt Zug wohnt, ist einer der Köpfe des Nein-Komitees. Das Bauprojekt würde die architektonische Struktur des jetzigen Metalli verstümmeln, sagt er.
6: Etwas vom Wichtigsten macht es kaputt. Das ist die Galerie, die Passage, die ja ein bisschen an Italien, an Milano erinnert. Aber nicht nur, wie sie an Milano erinnert, ist sie wichtig, sondern wie sie architektonisch eigentlich das Gesicht ausmacht von dieser Metalli. Und genau das wurde durch das Projekt weitestgehend zerstört.
4: In der Zentralschweiz gäbe es sonst kein vergleichbares architektonisches Wortzeichen wie das Metalli, so der Andres Brütsch.
6: Man hat oft so Sachen, dass man im Nachhinein erst erkennt, welche Bedeutung etwas gehabt hat, wo aber dann halt bereits zerstört ist. Und ich sage jetzt nicht, dass Metalli so eine wahnsinnige, wichtige architektonische Zeitzeugen ist, aber es ist eine. Es ist ein Zeitzeugen für die postmoderne Architektur und es ist einmal ein guter Zeitzeugen.
4: Das sieht Philipp C. Brunner vom Ja-Komitee ganz anders.
5: Ich habe das Gefühl, an diesem Ort ist das Hochhaus durchaus attraktiv. Es wird aber auch zusätzlichen Freiraum geschaffen für einen neuen Metalliplatz. Es werden Grünflächen auf den Dächern oben geschaffen, die auch öffentlich zugänglich sind. Und ich glaube, das wichtige Argument ist auch, es werden auf private Kosten vom Eigentümer von der Zug Estates werden Wohnungen, auch preisgünstige Wohnungen, geschaffen. Und die wiederum machen vielleicht am einen oder anderen Ort wieder eine Wohnung frei, die dann wieder vermietet werden kann an andere.
4: Der Andres Brütsch vom Nein-Komitee sagt auf der anderen Seite, es seien rein kommerzielle Gedanken von der Firma Zug Estates, dass sie das Projekt realisieren will. Der Andres Brütsch kann sich nicht vorstellen, dass im neuen Hochhaus tatsächlich Familien wohnen würden. Die Metalli würde mit dem neuen Projekt auch nicht zu einer grünen Wohlfühloase werden, glaubt er. Grundsätzlich gegen Hochhäuser hege er nichts, sie müssen aber am richtigen Ort stehen. Der Philipp C. Brunner vom Ja-Komitee argumentiert, dort an der Bahnhofstrasse verträge es gewisse Neuerungen. Das verträge sich auch mit der Identität der Stadt Zug. Ob das Stimmvolk Ja oder Nein dazu sagt, das sieht man dann am 14. Juni.
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1: Ja, Roger Perre, stundenlang können wir auch das Wetter geniessen. Nicht nur stundenlang, tagelang. Es wird auch heute wieder so richtig heiss gegen Abend zu.
7: Ja, es ist wieder heiss geworden heute, ja, richtig. Wir haben doch recht verbreitet mit den Temperaturen von 30 Grad und knapp mehr. Und ja, es wird jetzt auch am Abend noch recht sonnig sein. Es gibt allerdings doch vermehrt Wolkenfelder, hat ein bisschen größere Quellwolken über den Bergen. Es sollte aber weitgehend trocken bleiben. In der Nacht klart es dann schnell wieder auf. Temperaturen sind morgen Morgen so um die 15 Grad. Und morgen Donnerstag, naja, wie will es anders sein? Nicht anders als an den letzten Tagen. Es ist meistens sonnig, hat weitgehend harmlose Quellwolken noch am Nachmittag über den Bergen und es gibt knapp 30 Grad. Morgen wird es wohl ganz knapp, vielerorts für einen 30er nicht lange. Das bin ich ein schwacher Beise.
1: Also täglich grüßt das Murmeltier, täglich grüßt die Sonne und auch die heissen Temperaturen, weil es geht dann eigentlich nahtlos weiter.
7: Ja, Freitag, Samstag schon. Weiterhin meistens sonnig, harmlose Quellwolken über den Bergen und Temperaturen so 29 bis 30 Grad. Am Freitag schwache Beise, am Samstag wenig Wind. Am Sonntag und ein bisschen Bewegung rein. Es ist zwar insgesamt schon noch recht sonnig am Nachmittag, steigt allerdings die Schauer- und Gewitterneigung ein bisschen an. Dazu ist dann schwülwarm. Wir haben etwa 26 bis 27 Grad mit einem etwas auffrischenden Südwest- bis Westwind.
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8: Der Handballclub Kriens-Luzern ist noch zwei Siege vom ersten Meistertitel in der 60-jährigen Vereinsgeschichte entfernt. Am Sonntag haben die Fans ihre Mannschaft auswärts Schaffhausen zum Sieg im ersten Playoff-Finalspiel geschrauen. Ein ganz wichtiger Mann in diesem Spiel war der Luca Sigrist. Der Spieler mit der Nummer 8 hat 10 Goals geworfen. Heute geht es weiter zu Kriens in der neuen Pilatus Arena. Und der Christian Stempfli hat den jungen Topscorer im Studio begrüßt.
9: Ja, herzlich willkommen hier im Studio. Ein Mann mit Dächlikappe, T-Shirt, 1,86 m gross, der Spielmacher vom HC Kriens Luzern, 20. Noch ein paar Wochen. Luca Sigrist, guten Morgen.
10: Danke mal, guten Morgen zurück. Schön, dass ich da sein darf.
9: Schön bist du da. Ich glaube, so Moment, wo man noch einen Aussentermin annehmen kann während der Playoff-Finalserie, das ist noch speziell.
10: Ja, es ist natürlich eine turbulente Zeit, jetzt, wo das Playoff-Final gestartet hat. Wir sind natürlich fleissig am Trainieren, aber trotzdem brauchen wir auch Zeit für Regeneration und dann nehme ich mir auch gerne mal Zeit für so einen Termin.
9: Wir stehen im Playoff-Final und sind sensationell gestartet. Und jetzt, heute Abend, volle Halle zu Kriens.
10: Ja, also wir freuen uns extrem auf das Spiel. Soviel ich weiss, gibt es eh eine gute Atmosphäre. Auch schon mit 2000 Leuten sind das extrem coole Heimspiel gewesen. Und jetzt, wenn 4000 Leute kommen, umso mehr. Das gibt uns einfach extrem viel Kraft, wenn so viele Zuschauer für uns mitkämpfen.
9: Wie nimmst du die Euphorie wahr? Also ihr habt den Zug genommen, richtig ersten Meistertitel von der Vereinsgeschichte. Was läuft da in Blau-Weiss?
10: Ja, ich glaube, man merkt schon, dass es ein bisschen eine Euphorie rum ist. Viele Leute, auch vom Umfeld, vielleicht, die nicht direkt mit Handball Verbindung haben, interessieren sich jetzt für das, was passiert bei uns. Ja, das ist halt immer so. Wenn Erfolg rum ist, kann man grössere Wellen schlagen. Und mit dieser Halle ist es umso einfacher, weil, ja, man gibt den Leuten auch Platz, um zu schauen. Und ich glaube, das ist ein gutes Zusammenspiel jetzt mit Erfolg, mit dieser neuen Halle. Ja, es zieht alles grössere Züge und das ist extrem schön, zum voll drinnen stecken.
9: Und du bist wirklich zumindest drinnen als Aushängeschild. Auch habe ich gehört, dass es haben mich verschiedene Leute im Team angesprochen. Oh, da kommt der neue Andi Schmidt in das Studio oder der Star vom HC Kriens Luzern. Was sagst du zu so Attribut?
10: Es ist natürlich immer eine grosse Ehre, wenn man mit dem Andi Schmidt verglichen wird oder wenn so Wörter oder Bezeichnungen fallen. Ich finde es immer schwierig, mich mit jemandem zu vergleichen, weil ich bei der Luca Sigrist, ich probiere, meinen Handball zu spielen. Und es ist vielleicht auch manchmal noch ein bisschen früh, um so einen riesen Vergleich zu machen, weil ich bin Anfang 20, spiele noch in der Schweiz und bin noch nie in der Bundesliga aufgelaufen. Und ja, ich gebe sicher mein Bestes, es irrt mich extrem, wenn eben so Vergleiche fallen. Und ich werde sicher immer weiter schaffen, dass ich vielleicht irgendwann wirklich mal auf dem gleichen Niveau kann stehen wie ein Andi Schmid.
9: Aber der Schritt in die Bundesliga, der Not, also am Schluss von der Saison, heisst es für dich Abschied nehmen von Kriens, von der Innerschweiz?
10: Genau, ja. Also es ist sicher ein grosser Wechsel. Es ist erstmal von daheim ausziehen, es ist alleine geworden, es ist ein neues Land und dazu kommt dann noch eine neue Liga. Und ja, ich freue mich extrem, weil es ist so ein Kindheitstraum, der in Erfüllung geht. Ich meine, ich glaube, jeder junge Handballer, der ein bisschen das Ziel hat oder ein bisschen an die grösseren Sportler raufschaut, wird damals in der Bundesliga spielen. Das ist die beste Liga der Welt. Ich freue mich extrem darauf. Ich habe auch ein bisschen Respekt vor dem Ausziehen, vor dem neuen Land und so weiter. Aber ich glaube, es ist der perfekte Moment für mich, um das mal anzuschauen, um das auszuprobieren und mich dort etablieren.
9: Beim MT Melsungen, oder wie spricht man es aus?
10: Genau, das ist richtig, MT Melsungen.
9: Aber zuerst jetzt gibt es noch ein paar Schritte und ein paar Würfe bis dort an. Und am schönsten wäre es natürlich mit deinem dritten Titel. Du hast schon zwei Göpsi können feiern mit dem HC Kriens Luzern. Und jetzt der grosse Kübel, der Meistertitel. Wie nahe ist der Gedanke oder wie weit weg noch?
10: Ja, ich glaube, bei jedem ist das ein bisschen im Hinterkopf. Also das grosse Ziel natürlich, der Meistertitel. Aber niemand will es wirklich aussprechen. Ich glaube, wir wollen einfach alle alles geben für das, dass wir mit dem Verein das erste Mal Meister werden können. Und trotzdem, ich meine, Schaffhausen ist ein extrem gutes Team. Dass jetzt 1-0 steht, ist nicht selbstverständlich. Und ja, wir sind wie eine grosse Familie. Wir müssen alle füreinander kämpfen, wenn wir einander Kraft geben, miteinander jubeln, einander abklatschen. Das gibt allen Kraft und mehr Energie. Und wenn dann noch die Fans dazukommen und uns so grossartig unterstützen, dann schaffen wir auf dem Feld noch grössere Leistungen. Und dann kann es durchaus für Grosses länger das Jahr.
9: Der Zusammenhalt im Team, eure Kollegschaft oder Freundschaft, ist die noch speziell gewachsen, weil ihr eine schwierige Saison hatten?
10: Ja, ich glaube sicher, dass wir zusammengewachsen sind. Wenn man durch schwierige Zeiten geht, dann ist man enger beieinander. Wir haben einen grösseren Austausch miteinander und das merkt man jetzt schon. Wir vertrauen einander extrem fest. Ja, es ist wirklich so ein bisschen Freundschaft aufgebaut worden, auch neben der Halle, jetzt nicht nur die Arbeitsbeziehung. Wir gehen da gerne mal mit der Mannschaft in die C-Body oder sonst noch, wir treffen uns zum Käfel. Und ich glaube, das macht es auch aus, dass wir es extrem gut haben, auch neben dem Platz, dass wir nachher auf dem Platz so gut miteinander können spielen können.
9: Luca Sigrist vom HC Kriens Luzern, der Spielmacher bei uns im Studio, der nicht der einzige Sigrist ist auf Handballparkett. Sein Bruder ist zu Emme in der Nazi B. Du bist in einer Handballerfamilie aufgewachsen. Also durch und durch, Mutter und Vater.
10: Ja, genau, beide. Der Papi hat bei Stans Borba gespielt, das Mami WLK Zug. Und genau, meine kleinen Geschwister die spielen auch beide, die jüngste bei SG Pilatus, die jüngere Schwester auch bei LK Zug. Und die älteren Brüder bei Emme, genau.
9: Schon mal eine verrückte Geschichte, eigentlich.
10: Ja, ich glaube, das ist so ein bisschen automatisch dann passiert. Wir sind halt als kleine Kind schon früh in der Halle dabei gewesen. Mein Grossbruder und ich auch ganz als Baby schon in der Halle haben mich zuschauen, wenn die Eltern gespielt haben. Und irgendwann haben wir gedacht, das wollen wir auch machen. Zuerst haben wir auch noch Fußball gespielt, beides miteinander. Und irgendwann ist es dann zu viel geworden und dann haben wir uns dann für Handball entschieden. Und ja, seitdem es hat immer Spass gemacht. Wir haben das zusammen eigentlich auf grosse Stücke können durchleben, sage ich jetzt mal, die Juniorenzeit. Zuerst beim Dorfverein Hofteren und dann weiter zu SG Pilatus, alle Juniorenstufen überleben bis zu der ersten Mannschaft. Und ja, das ist mega schön, dass wir das zusammen können durchlaufen können. Und ich glaube, das hat auch ein bisschen die Jüngeren zu euch ein bisschen inspiriert, sage ich jetzt mal. Oder auch mal die Wunderung gemacht, wie es in einer Handballhalle ist. Und ja, haben die beiden auch angefangen zu spielen. Und das ist ein bisschen unser Wochenendprogramm. Also ich glaube, vor allem von den Eltern, die können sich dann entscheiden, welchen Match sie schauen wollen. Ob sie überhaupt alle schauen können, weil es manchmal auch Überschneidungen gibt. Ja, es dreht sich viel um Handball bei uns daheim.
9: Luca Sigrist, heute Abend auf dem grossen Parkett. Jetzt drücken wir die Daumen, wünschen alles Gute für Spiel Nummer 2 in der Playoff-Finalserie daheim gegen Kadetten Schaffhausen. Hopkriens.
10: Danke vielmals.
8: Die beiden haben noch weiter im Studio diskutiert. 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

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Es ist eins.

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1: Das ist das Abendinfo von Radio Zentral und das sind unsere Schlagzeilen. Der Matthias Hüppi bleibt Präsident vom FC St. Gallen. Die Clanerpolizei hilft am G7-Gipfel am Genfersee. Im Kanton St. Gallen kämpft die EDU mit der SVP gegen das neue Kinderbetreuungsgesetz. Und vor dem WM-Viertelfinale glaubt der Ex-Eishockey-Nazi-Spieler Ritu Suri nicht an einen Schwedenfluch.
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1: Einen guten Abend wünscht am Mikrofon der Janik Köhn. Der Matthias Hüppi bleibt jetzt doch Präsident vom FC St. Gallen. Der 68-Jährige galt als Sieger aus dem Machtkampf zwischen dem Verwaltungsrat und dem Aktionariat aus. Der Matthias Hüppi hat an einer Medienkonferenz betont:
2: In Bezug auf die Zukunft vom Verwaltungsrat von der FC St. Gallen Event AG und der FC SG AG kann ich an dieser Stelle sagen, dass wir in der Besetzung Peter Germann, Patrick Gündler, Christoph Hammer, Beni Würth und mit mir werden in die Zukunft gehen. Wenn man das jetzt schon einkreisen kann, bis wann das ist, das macht keinen Sinn. Aber wir lassen selbstverständlich niemanden hängen. Und ich mache mich da sicher nicht vom Acker.
1: Nicht mehr im Verwaltungsrat ist der Patrick Thoma. Er ist erst seit dem Herbst als Grossaktionär-Verwaltungsratsmitglied beim FC St. Gallen gewesen. Weiter gibt der Patrick Thoma wie auch drei andere Aktionäre seine Aktien ab. Endlich ist er da, der Polizeibericht vom Kanton St. Gallen. Er zeigt, die Kantonspolizei braucht in den nächsten Jahren viel mehr Leute. Der St. Gallen Sicherheitsdirektor Christoph Hartmann sagt:
3: Die künftigen Herausforderungen der Kantonspolizei erfordern aus unserer Sicht einen weiteren spürbaren Personalausbau der Kantonspolizei. Die Kantonspolizei zeigt im Bericht einen Stellenbedarf auf die nächsten 10 Jahre von 240 Stellen an. Es ist zweiteilt: 100 Stellen in den ersten 5 Jahren, 2027 bis 2031.
1: Weitere 140 Stellen sollen dann bis im Jahr 2036 dazukommen. Die Bevölkerung vom Kanton St. Gallen wächst in den nächsten 5 Jahren um knapp 6%. Der Polizeibericht ist lange erwartet worden. Wechsel bei der Polizeispitze haben ihn immer wieder verzögert. Der Bericht kommt im Juni in St. Gallen Kantonsrat. Claris hilft am G7-Gipfel am Genfersee mit. Der Kanton stellt nach einem Gesuch Polizisten zur Verfügung, schreibt er in einer Mitteilung. Der G7-Gipfel, wo sich Staats- und Regierungsoberhäupter treffen, ist Mitte Juni auf der französischen Seite vom Genfersee in Evian. Im Kanton Glaris funktioniert das Alarmierungssystem. Getestet worden sind unter anderem Sirenen, Wasseralarmsystem bei den Stauanlagen und Notfalltreffpunkte in den Gemeinden. Alle Notfallsysteme haben den Test bestanden, schreibt der Kanton Glaris in einer Mitteilung. Auch das Material an den Notfalltreffpunkten ist überprüft worden. Das Material sei laut dem Kanton jeweils vollständig und einsatzbereit. Wattenswil hat sich ein Mann bei einem Unfall mit einem Rasenmähertraktor schwer verletzt. Der 73-Jährige hat heute Morgen mit dem Traktor eine Wiese gemäht. Bei einer steilen Stelle ist er dann mit dem Traktor abgerutscht und auf die Seite gekippt, schreibt die Kantonspolizei Zürich. Der Mann hat mit einem Rettungshelikopter ins Spital geflogen werden. Die Unfallursache ist noch unklar. Das Bundesgericht verurteilt einen 90-jährigen Mann aus Usten wegen versuchter schwerer Körperverletzung zu einer bedingten Freiheitsstrafe von 2 Jahren. Der Mann ist vor knapp 4 Jahren von seinem Nachbarn von einer Leiter gestossen und nachher ins Gesicht geschlagen worden. Nachher hat der 90-jährige Senior mit einer Eisenstange auf den Nachbarn eingeschlagen. Der Nachbar hat schwere Verletzungen davongetragen, unter anderem ein Schädel-Hirntrauma. Laut dem Bundesgericht war es keine Notwehr. Das Gericht hat darum das Urteil vom Zürcher Obergericht bestätigt. Im Kanton Zürich sind die Finanzen der Gemeinden weiterhin solid. Vor 2 Jahren haben 86% der Gemeinden mit einem Plus abgeschlossen. Insgesamt hat es einen Überschuss von 1,1 Milliarden Franken gegeben, schreibt der Kanton Zürich in einer Mitteilung. Damit ist die Milliardengrenze zum ersten Mal geknackt worden. Auch das Eigenkapital der Gemeinden ist gestiegen. Gleichzeitig haben aber auch die Schulden zugenommen. die finanzielle Lage, bleibe aber laut Mitteilung weiterhin stabil. Für die nächsten Jahre rechnen viele Zürcher Gemeinden mit schlechteren Abschlüssen und mit noch mehr Schulden. In der Zentralschweiz sind trotz Kontrollen und Präventionskampagnen viele Autofahrer abgelenkt unterwegs. Zentralschweizer Polizei haben zwischen Ende April und Mitte Mai etwa 430 Bussen verteilt. Das vor allem wegen dem Telefonieren ohne Freisprecheranlage. Und fast 30 Leute haben eine Anzeige am Hals, weil sie während dem Fahren das Handy bedient haben. Sie müssen wahrscheinlich ihren Fahrausweis abgeben. In Rapperswil-Jona werden Sek- und Realschüler ab nächstem Schuljahr in der gleichen Klasse unterrichtet. An der Oberstufe Burgerau soll es ein Pilotprojekt während 3 Jahren geben, teilt die Stadt Rapperswil-Jona mit. Es betrifft nur die Klassen, die frisch in die Oberstufe kommen. Die Jugendlichen sollen mehr Eigenverantwortung übernehmen. Konkret arbeiten die Schüler individuell an ihren Aufgaben und werden dabei von den Lehrpersonen begleitet. Fachunterricht, zum Beispiel Musik und Sport, gibt es weiterhin in der bewährten Form. Das Projekt wird wissenschaftlich begleitet. Zusätzliche Kosten gibt es nicht. Der Kanton St. Gallen will die Kita-Vergünstigungen vereinheitlichen. In Zukunft soll es nicht mehr darauf ankommen, wo das man wohnt. Am 14. Juni kommt das neue Gesetz vom Volk. Das, weil die SVP und die EDU das Kantonsratsreferendum ergriffen haben. Es geht um Chancengleichheit und Familienmodell. Der Peter Helfenstein berichtet.
4: Ja, das Ziel ist einfach erklärt. Wir sollen die Familie und den Job besser unter einen Hut bringen, sagt die zuständige St. Galler Regierungsrätin Laura Bucher.
5: Kinder und Arbeit sollen sich nicht ausschliessen. Ältere Paar sollen sich heute nicht mehr müssen zwischen Kind oder Karriere entscheiden. Heute sind nämlich viele Familien auf 2 Einkommen angewiesen. Oder sie entscheidet sich bewusst für 2 Karrieren. Und mit der Gesetzesänderung wird es für die Familien einfacher, Familien und Arbeit zu verbinden, weil sie können das Betreuungsangebot selber wählen.
4: Heute gibt der Kanton St. Gallen pro Jahr 10 Millionen Franken aus, um Familien mit fremdbetreuten Kindern zu entlasten. Der Betrag soll sich nicht verändern. Was Laura Bucher aber will verändern, sind die verschiedenen Vergütungssysteme, die es überall gibt.
5: Aktuell finden die Familien bei uns im Kanton sehr unterschiedliche Ausgangslagen, je nachdem, in welcher Gemeinde sie wohnen. Durch die Vereinheitlichung und Digitalisierung des Angebots wird die Wahl des Betreuungsangebots sehr viel flexibler und auch einfacher.
4: Einfacher werde das Ganze auch dank einer neuen elektronischen Plattform, wo man als Eltern sein Gesuch einreichen kann. Mit der neuen Kita-Vergünstigung sind aber nicht alle einverstanden. Es gibt Widerstand von der SVP und der EDU. Im St. Galler Kantonsrat hat der EDU-Politiker Heinz Herzog das Ratsreferendum ergriffen. Zusammen mit der SVP-Fraktion sind die 40 Stimmen, die es dafür braucht, zusammengekommen. Das Gesetz sei ungerecht, sagt er.
6: Wir sind dagegen, weil da eine Ungleichbehandlung ist zwischen den verschiedenen Familienmodellen. Familienmodell von der Eigenbetreuung und Familienmodell von der Fremdbetreuung. Es ist eine Diskriminierung, wenn Eltern, die ihre Kinder selber erziehen und betreuen, nichts von dem ganzen Topf bekommen, während dem Kindertagesstätten immer höher subventioniert werden.
4: Dass es immer weniger Familien sind, die ihre Kinder komplett selber betreuen, beobachtet auch der Heinz Herzog.
6: Da ist eine gesellschaftliche Entwicklung und das ist auch berechtigt, dass Frauen ihren Anteil dürfen, selber arbeiten und Geld verdienen. Aber wenn man einen zusätzlichen Lohn erwirtschaftet, wenn 2 gehen arbeiten, dann sollte man meinen, hat man das Geld dafür, um die Kita selber zu zahlen. Und es ist nicht Aufgabe vom Staat, die Kindertagesstätten zu finanzieren. Es ist nicht Aufgabe vom Staat, die elterliche Betreuung zu unterlaufen und zu einer staatlichen Betreuung zu machen in der Kita.
4: Er sei nicht komplett gegen die Fremdbetreuung, sagt der Heinz Herzog. Es gäbe aber bessere Lösungen. Eine Leiherziehende zum Beispiel sollte mehr Kinderzulagen bekommen, ist sein Lösungsansatz. Dann könnten nämlich die Eltern selber entscheiden, ob sie das Geld für die Fremdbetreuung einsetzen oder als Entschädigung für die eigene Betreuungsarbeit nehmen. Die Stimmvolk vom Kanton St. Gallen entscheidet am 14. Juni über das neue Kinderbetreuungsgesetz.
1: Das war der Beitrag von Peter Helfenstein.
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7: Ja, Roger Perret, stundenlang können wir auch das Wetter geniessen. Nicht nur stundenlang, tagelang. Es wird auch heute wieder so richtig heiß gegen Abend zu.
8: Ja, es ist wieder heiß geworden heute, ja, richtig. Wir sind doch recht verbreitet mit den Temperaturen von 30 Grad und knapp mehr. Und ja, es wird jetzt auch am Abend noch recht sonnig sein. Es gibt allerdings doch vermehrt Wolkenfelder, hat ein bisschen größere Quellwolken über den Bergen. Es sollte aber weitgehend trocken bleiben. In der Nacht klart es dann schnell wieder auf. Die Temperaturen sind morgen so um die 15 Grad. Und morgen Donnerstag, naja, wie will es anders sein? Nicht anders als an den letzten Tagen. Es ist meistens sonnig, hat weitgehend harmlose Quellwolken noch am Nachmittag über den Bergen und es gibt knapp 30 Grad. Morgen wird es wohl ganz knapp, vielerorts für einen 30er nicht lange. Das bin ich ein schwacher Beise.
7: Also täglich grüßt das Murmeltier, täglich grüßt die Sonne und auch die heissen Temperaturen, weil es geht dann eigentlich nahtlos weiter.
8: Ja, Freitag, Samstag schon. Weiterhin meistens sonnig, harmlose Quellwolken über den Bergen und Temperaturen so 29 bis 30 Grad. Am Freitag schwache Beise, am Samstag wenig Wind. Am Sonntag kommt ein bisschen Bewegung rein. Es ist zwar insgesamt schon noch recht sonnig, am Nachmittag steigt allerdings die Schauer- und Gewitterneigung ein bisschen an. Dazu ist dann schwülwarm, wir haben etwa 26 bis 27 Grad mit einem etwas auffrischenden Südwest- bis Westwind.
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1: Der Handballclub Kriens Luzern ist noch zwei Siege vom ersten Meistertitel in der 60-jährigen Vereinsgeschichte entfernt. Am Sonntag haben die Fans ihre Mannschaft auswärts Schaffhausen zum Sieg im ersten Playoff-Finalspiel geschrauen. Ein ganz wichtiger Mann in diesem Spiel war der Lukas Igrisch. Der Spieler mit der Nummer 8 hat 10 Goals geworfen. Heute geht es weiter zu Kriens in der neuen Pilatus Arena. Und der Christian Stempfli hat den jungen Topscorer im Studio begrüßt.
9: Ja, herzlich willkommen hier im Studio. Ein Mann mit Dächlikappe, T-Shirt, 1,86 Meter gross, der Spielmacher vom HC Kriens Luzern, 20. Noch ein paar Wochen. Lukas Igrist, guten Morgen.
10: Danke mal, guten Morgen zurück. Schön, dass ich hier da sein darf.
9: Schön bist du da. Ich glaube, so Moment, wo man noch einen Aussentermin annehmen kann während der Playoff-Finalserie, das ist noch speziell.
10: Ja, es ist natürlich turbulente Zeit jetzt, wo das Playoff-Final gestartet hat. Wir sind natürlich fleissig am Trainieren, aber trotzdem brauchen wir auch Zeit für Regeneration und dann nehmen wir auch gerne mal Zeit für so einen Termin.
9: Wir stehen im Playoff-Final und sind sensationell gestartet. Und jetzt, heute Abend, volle Halle zu Kriens.
10: Ja, also wir freuen uns extrem auf das Spiel. Soviel ich weiss, gibt es eine gute Atmosphäre. Auch schon mit 2'000 Leuten sind das extrem coole Heimspiel gewesen. Und jetzt, wenn 4'000 Leute kommen, umso mehr. Das gibt uns einfach extrem viel Kraft, wenn so viele Zuschauer für uns mitkämpfen.
9: Wie nimmst du die Euphorie wahr? Also ihr habt den Zug genommen, richtig ersten Meistertitel von der Vereinsgeschichte. Was läuft da in Blau-Weiss?
10: Ja, ich glaube, man merkt schon, dass es ein bisschen eine Euphorie rum ist. Viele Leute, auch vom Umfeld, vielleicht, die nicht direkt mit Handball Verbindung haben, interessieren sich jetzt für das, was passiert bei uns. Ja, das ist halt immer so. Wenn Erfolg rum ist, kann man grössere Wellen schlagen. Und mit dieser Halle ist es umso einfacher, weil, ja, man gibt den Leuten auch Platz, um zu schauen. Und ich glaube, das ist ein gutes Zusammenspiel jetzt mit Erfolg, mit dieser neuen Halle. Ja, es zieht alles grössere Züge und das ist extrem schön, zum voll drinnen stecken.
9: Und du bist wirklich zmitzt drinnen als Aushängeschild. Auch habe ich gehört, dass es haben mich verschiedene Leute im Team angesprochen. Oh, da kommt der neue Andi Schmid ins Studio oder der Star vom HC Kriens Luzern. Was sagst du zu so Attribut?
10: Es ist natürlich immer eine grosse Ehre, wenn man mit dem Andi Schmid verglichen wird oder wenn so Wörter oder Bezeichnungen fallen. Ich finde es immer schwierig, mich mit jemandem zu vergleichen, weil ich bin der Lukas Igrist, ich probiere, meinen Handball zu spielen. Und es ist vielleicht auch manchmal noch ein bisschen früh, um so einen riesen Vergleich zu machen, weil ich bin Anfang 20, spiele noch in der Schweiz und bin noch nie in der Bundesliga aufgelaufen. Und ja, ich gebe sicher mein Bestes, es irrt mich extrem, wenn eben so Vergleiche fallen. Und ich werde sicher immer weiter schaffen, dass ich vielleicht irgendwann wirklich mal auf dem gleichen Niveau kann stehen wie ein Andi Schmid.
9: Aber der Schritt in die Bundesliga, der Not, also am Schluss von der Saison, heisst für dich Abschied nehmen von Kriens, von der Innerschweiz?
10: Genau, ja. Also es ist sicher ein grosser Wechsel. Es ist das erste Mal von daheim ausziehen, es ist allein geworden, es ist ein neues Land und dazu kommt dann noch eine neue Liga. Und ja, ich freue mich extrem, weil es ist so ein Kindheitstraum, der in Erfüllung geht. Ich meine, ich glaube, jeder junge Handballer, der ein bisschen Ziel hat oder ein bisschen an die grösseren Sportler raufschaut, wird damals in der Bundesliga spielen. Das ist die beste Liga der Welt. Ich freue mich extrem darauf. Ich habe auch ein bisschen Respekt vor dem Ausziehen, vor dem neuen Land und so weiter. Aber ich glaube, es ist der perfekte Moment für mich, um das mal anzuschauen, um das auszuprobieren und mich dort etablieren.
9: Beim MT Melsungen, oder wie spricht man es aus?
10: Genau, das ist richtig, MT Melsungen.
9: Aber zuerst jetzt gibt es noch ein paar Schritte und ein paar Würfe bis dort an. Und am schönsten wäre es natürlich mit deinem dritten Titel. Du hast schon zwei Göpsi können feiern mit dem HC Kriens Luzern. Und jetzt der grosse Kübel, der Meistertitel. Wie nah ist der Gedanke oder wie weit weg noch?
10: Ja, ich glaube, bei jedem ist das ein bisschen im Hinterkopf. Also das grosse Ziel natürlich, der Meistertitel. Aber niemand will es wirklich aussprechen. Ich glaube, wir wollen einfach alle alles geben für das, dass wir mit dem Verein zuerst mal Meister werden können. Und trotzdem, ich meine, Schaffhausen ist ein extrem gutes Team. Dass jetzt 1-0 steht, ist nicht selbstverständlich. Und ja, wir sind wie eine grosse Familie. Wir müssen alle füreinander kämpfen, wenn wir einander Kraft geben, miteinander jubeln, einander abklatschen. Damals. Das gibt allen Kraft und mehr Energie. Und wenn dann noch die Fans dazukommen und uns so grossartig unterstützen, dann schaffen wir auf dem Feld noch grössere Leistungen. Und dann kann es durchaus für Grosses länger das Jahr.
9: Der Zusammenhalt im Team, eure Kollegschaft oder Freundschaft, ist die noch speziell gewachsen, weil ihr eine schwierige Saison gehabt habt?
10: Ja, ich glaube sicher, dass wir zusammengewachsen sind. Wenn man durch schwierige Zeiten geht, ist man enger beieinander. Man hat einen grösseren Austausch miteinander und das merkt man jetzt schon. Wir vertrauen einander extrem fest. Ja, es ist wirklich so ein bisschen eine Freundschaft aufgebaut worden, auch neben der Halle, jetzt nicht nur die Arbeitsbeziehung. Wir gehen da gerne mal mit der Mannschaft in die C-Body oder sonst noch, wir treffen uns zum Käfel. Und ich glaube, das macht es auch aus, dass wir es extrem gut haben, auch neben dem Platz, dass wir nachher auf dem Platz so gut miteinander können spielen können.
9: Lukas Igrist vom HC Kriens Luzern, der Spielmacher bei uns im Studio, wo nicht der einzige Sigrist ist auf Handballparkett. Dein Bruder ist das Emme in der Nazi B. Du bist in einer Handballerfamilie aufgewachsen. Also durch und durch, Mutter und Vater.
10: Ja, genau, beide. Der Papi hat bis dann Borba gespielt, das Mami WLK Zug. Und genau, meine kleinen Geschwister die spielen auch beide, die jüngste bei SG Pilatus, die jüngere Schwester auch bei LK Zug. Und die älteren Brüder bei Emme, genau.
9: Schon eine verrückte Geschichte, eigentlich.
10: Ja, ich glaube, das ist so ein bisschen automatisch dann nicht passiert. Wir sind halt als kleine Kind schon früh in der Halle dabei gewesen. Mein Grossbruder und ich auch ganz als Baby schon in der Halle haben mich zuschauen, wenn die Eltern gespielt haben. Und irgendwann haben wir gedacht, das wollen wir auch machen. Zuerst haben wir auch noch Fußball gespielt, beides miteinander. Und irgendwann ist es dann zu viel geworden und dann haben wir uns dann für Handball entschieden. Und ja, seitdem, es hat immer Spass gemacht. Wir haben das zusammen eigentlich auf grosse Stücke können durchleben, sage ich jetzt mal, die Juniorenzeit. Zuerst beim Dorfverein Hofteren und dann weiter zu SG Pilatus, alle Juniorenstufen übernehmen bis zu der ersten Mannschaft. Und ja, das ist mega schön, dass wir das zusammen können durchlaufen können. Und ich glaube, das hat auch ein bisschen die jüngeren zwei ein bisschen inspiriert, sage ich jetzt mal. Oder auch mal die Wunder gemacht, wie es in einer Handballhalle ist. Und ja, haben die beide auch angefangen zu spielen. Und das ist ein bisschen unser Wochenendprogramm. Also ich glaube, vor allem von den Eltern, die können sich dann entscheiden, welchen Match sie schauen wollen. Ob sie überhaupt alle schauen können, weil es manchmal auch Überschneidungen gibt. Ja, es dreht sich viel um Handball bei uns daheim.
9: Lukas Igrist, heute Abend auf dem grossen Parkett. Jetzt drücken wir die Daumen, wünschen alles Gute für Spiel Nummer 2 in der Playoff-Finalserie daheim gegen Kadetten Schaffhausen. Hopp Kriens.
10: Danke vielmals.
11: Die beiden die haben noch weiter im Studio diskutiert. 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